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1: Ich bin Uli Reitinger. Der neue Tankrabatt ist da und drückt direkt die Preise an den Zapfsäulen. Am Nachmittag lagen die Literpreise von E10 und Diesel rund 10 Cent unter den Werten des Vortags.
2: Für Autofahrer lohnt sich trotz Tankrabatt der Blick auf die Uhr. Kurz vor Mittag kostete E10 bundesweit im Schnitt nämlich 2,05 Euro und Diesel knapp 2,20 Euro. An einigen Tankstellen lag E10 sogar zeitweise unter 2 Euro. Dann kam der übliche Preissprung um 12 Uhr. ADAC und ACE raten zur Nutzung von Vergleichs-Apps oder einfach Google Maps. Auch dort werden die Spritpreise angezeigt. Bei der Auswahl der Tankstelle braucht man demnach nicht wählerisch sein. Kraftstoffe sind genormt, sagen die Autoclubs, also könne man bedenkenlos auch Discount-Tankstellen ansteuern. Thomas Bleskin, Nachrichtenredaktion.
1: Das Bundeskanzleramt stoppt vorerst den Entwurf von Finanzminister Klingbeil zur Einführung einer Steuer auf zuckerhaltige Getränke. Klingbeil hatte seine Pläne erst am Mittwoch zur Abstimmung in die Ministerien geschickt. In Regierungskreisen heißt es nun, sein Entwurf weiche vom Vorschlag der Finanzkommission Gesundheit ab und sei in dieser Form in der Regierung nicht mehrheitsfähig. Geplante Einnahmen rund 1 Milliarde Euro. Für Bundeskanzler Merz geht es im Stimmungstief weiter nach unten. Nur noch jeder Zehnte zeigt sich im ARD-Deutschland-Trend mit der Arbeit des CDU-Politikers zufrieden oder sehr zufrieden. Das ist der niedrigste Wert für einen Kanzler in der Geschichte des Deutschland-Trends seit 1997. 88% der Befragten äußerten sich weniger oder gar nicht zufrieden. Zum Fußball. Erleichterung bei den deutschen Fußballfans. Im dritten Spiel unter Jürgen Klopp hat die Nationalmannschaft endlich gewonnen. Und zwar in der Nations League. In München schlug die DFB-Elf Serbien mit 2:0 durch Tore von Tom Bischoff und Florian Wirtz.
3: Der zweite Klopp-Kader macht richtig Spaß. Mit viel Spielfreude gewinnt das junge Team völlig verdient gegen allerdings auch schwache Serben. Von Beginn an viel Zug nach vorne, eine Menge Torschüsse und Kombinationen. Dazu starke Leistungen von Pavlovic, Bischoff, Wirtz und Neuling Scherhand. Am Ende schickt Klopp 5 Neulinge aufs Feld, darunter der 1000. Debütant der DFB-Geschichte, Mika Bauer von Celtic Glasgow. Nach dem Spiel umarmt Klopp seine Spieler und hofft jetzt auf seinen ersten Auswärtssieg in Griechenland. Thomas Bremser, Sportredaktion.
1: Am Sonntag steht das vierte und letzte Spiel in dieser Länderspielphase an, auswärts gegen Griechenland.
4: Liebe Grüße an alle Nachtschichtler, ihr haltet tapfer durch für uns. Ihr habt Ostseewelle mit dem Blick aufs Wetter und da sind heute Nacht alle Sterne von vielen dicken Wolken bedeckt. Vor allem im Westen ist mal ein Schauer dabei, ansonsten meistens trocken. Und es ist relativ frisch. 11 Grad haben wir heute im Minimum. Im Laufe des Freitags heute, keine Sorge, wird es dann wieder wärmer, 21 Grad maximal. Am Vormittag dafür viele dicke Wolken, dann auch Regen mit dabei. Zum Feierabend später hin wird es dann aber wieder schöner, viel Sonne. Der Zwei-Tage-Trend morgen am Samstag, da erwartet uns ein schöner Start ins Wochenende. Schön sonnig wird's und dazu 21 Grad an der Spitze. Und übermorgen am Sonntag genauso. Bloß dann gern frühen Abend hin im Nordwesten mal wieder ein Schauer dabei, bei bis zu 21 Grad.
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1: Wir starten in den Freitag. Ihr hört Ostseewelle. Es ist der 2. Oktober. Ich bin Elisabeth Reinhold und habe für euch in die Sterne geguckt.
0: Widder.
1: Bevor das Wochenende startet, räumt noch eine Baustelle aus dem Weg. Danach fühlt sich der Feierabend doppelt gut an.
0: Stier.
1: Gönnt euch heute etwas Leckeres. Ein gemeinsames Essen bringt außerdem richtig gute Gespräche.
0: Zwillinge.
1: Ihr seid kontaktfreudig. Eine spontane Einladung solltet ihr nicht absagen.
0: Krebs.
1: Lasst die Arbeitswoche wirklich hinter euch. Euer Kopf braucht heute Abend andere Gedanken.
0: Löwe.
1: Venus schenkt euch Ausstrahlung. Der perfekte Freitag, um auszugehen und neue Leute kennenzulernen.
0: Jungfrau.
1: Nicht das ganze lange Wochenende durchplanen, sondern lasst ruhig ein bisschen Platz für Überraschungen.
0: Waage.
1: Ein kleiner Einkaufsbummel macht Spaß, achtet aber darauf, euch nicht von Herbstangeboten verführen zu lassen.
0: Skorpion.
1: Ein ehrliches Gespräch schafft Klarheit, danach könnt ihr endlich entspannter ans Wochenende starten.
0: Schütze.
1: Euer Unternehmensgeist ist geweckt, schnappt euch eure Lieblingsmenschen und macht heute Abend etwas Besonderes.
0: Steinbock.
1: Ihr habt genug geleistet, heute müsst ihr niemandem mehr was beweisen.
0: Wassermann.
1: Eine verrückte Idee könnte zum besten Plan des Abends werden, seid spontan.
0: Fische.
1: Schlaf nachholen wäre mal eine Idee, macht heute einfach ein bisschen früher Schluss. 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
1: Ich bin Uli Reitinger. Für den Kampf mit unbemannten Systemen stellt die Bundeswehr ein eigenes Drohnenregiment auf. Der Verband soll aus bis zu 600 Männern und Frauen bestehen und Reichweiten bis zu 500 Kilometer abdecken, sagt Verteidigungsminister Pistorius.
2: Wer sich zu Land durchsetzen will, der muss eben den Kampf mit unbemannten Systemen beherrschen, sagt der SPD-Politiker. Dafür wird die Bundeswehr nun einen selbstständigen Verband aufstellen. Das Drohnenregiment soll Fähigkeiten bündeln und Tempo aufnehmen. Geplant ist eine eigene Kompanie zum elektromagnetischen Kampf. Außerdem soll das Regiment mit neuen Kamikaze-Drohnen ausgerüstet werden. Für Pistorius ergänzen Drohnen das Spektrum der Waffensysteme, können aber etwa Panzer und Kampfflugzeuge nicht gänzlich ersetzen. Aus Berlin, Dirk Zeitler.
1: Der Tankrabatt hat an den Tankstellen direkt für deutlich niedrigere Preise gesorgt. Am Mittag um 12 stiegen sie zwischenzeitlich leicht an, pendelten sich dann aber wieder auf einem Niveau ein, das viele Menschen vollgetankt haben. An manchen Tankstellen bildeten sich Schlangen. Grünen-Fraktionschefin Katharina Dröge hält den Tankrabatt bei NTV nicht für eine sinnvolle Maßnahme.
3: Ich kann total verstehen, dass man momentan Autofahrer beim Pendeln mit den hohen Benzinpreisen nicht alleine lassen will. Es gibt einen viel schlaueren Weg zu helfen. Und das wäre, wenn man pauschal ein Energiegeld auszahlen würde. Es würde allen Menschen Unterstützung geben und es würde nicht zu einem relevanten Einteil am Ende doch bei den Mineralölkonzernen landen, die eh in dieser Krise krasse Übergewinne machen.
1: Die grüne Fraktionschefin im Bundestag, Katharina Dröge. Ein Tanker ist beim Durchfahren der Straße von Hormuz unter Beschuss geraten. Es brach ein Feuer aus, meldet die britische Behörde für Sicherheit in der Schifffahrt. Die Besatzung des Schiffes soll sich demnach in Sicherheit befinden. In der für den weltweiten Energiehandel wichtigen Straße von Hormuz kam es zuletzt regelmäßig zu Beschuss. Der Iran blockiert im Konflikt mit den USA den Verkehr durch die Meerenge weitestgehend. Zum Sport. Die deutsche Fußballnationalmannschaft hat den ersten Sieg unter Bundestrainer Klopp eingefahren. Das Team setzte sich in der Nations League zu Hause gegen Serbien mit 2:0 durch. Die Tore in München schossen Tom Bischoff in der 39. Minute und Florian Wirtz nach einer Stunde. Eine Partie gibt es noch in dieser Länderspielphase, am Sonntag in Griechenland.
4: Grüße an alle Nachtschichtler, ihr haltet tapfer durch für uns. Ihr hört Ostseewelle mit dem Blick aufs Wetter und da sind heute Nacht alle Sterne von vielen dicken Wolken bedeckt. Vor allem im Westen ist mal ein Schauer dabei, ansonsten meistens trocken. Und es ist relativ frisch, 11 Grad haben wir heute im Minimum. Im Laufe des Freitags heute, keine Sorge, wird es dann wieder wärmer, 21 Grad maximal. Am Vormittag dafür viele dicke Wolken, dann auch Regen mit dabei. Zum Feierabend später hin wird es dann aber wieder schöner, viel Sonne. Der Zwei-Tage-Trend morgen am Samstag, da erwartet uns ein schöner Start ins Wochenende. Schön sonnig wird es und dazu 21 Grad an der Spitze. Und übermorgen am Sonntag genauso, bloß dann gern frühen Abend hin im Nordwesten mal wieder ein Schauer dabei bei bis zu 21 Grad.
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1: Ich bin Uli Reitinger. Für den Kampf mit unbemannten Systemen stellt die Bundeswehr ein eigenes Drohnenregiment auf. Der Verband soll aus mindestens 600 Männern und Frauen bestehen und Reichweiten bis zu 500 Kilometer abdecken. Dabei gehe es nicht nur um fliegende Systeme, sondern auch um unbemannte Landsysteme, sagte Verteidigungsminister Pistorius. Die Pläne für eine Zuckersteuer sind vorerst gestoppt. Das Bundeskanzleramt hält den Entwurf von Finanzminister Klingbeil in seiner jetzigen Form für nicht mehrheitsfähig.
2: 26 bis 38 Cent Steuer pro Liter, je nach Zuckergehalt, das ist der Plan von Bundesfinanzminister Klingbeil. Zum einen soll das die Haushaltskasse des Bundes füllen, zum anderen die Hersteller dazu bringen, ihre Getränke weniger zu zuckern, sprich gesünder zu machen. Dass so ein Anreiz funktionieren kann, zeigt Großbritannien. Dort gibt es seit 2018 eine Zuckersteuer. Inzwischen ist der durchschnittliche Zuckergehalt von Softdrinks dort um knapp die Hälfte gesunken. Lea Matschulat, Nachrichtenredaktion.
1: Nach der gewaltsamen Auseinandersetzung in einem Cockpit einer Maschine der emiratischen Fluggesellschaft Fly Dubai sind die Hintergründe weiterhin unklar. Die emiratischen Behörden haben Ermittlungen eingeleitet. Motiv und Absichten des mutmaßlichen Angreifers, eines Piloten aus dem Oman, sind noch immer ungeklärt. Die israelische Regierung geht von einem dschihadistischen Terroranschlag aus. Ein spezielles Ermittlungsteam soll das prüfen und ob der Vorfall geplant bzw. angeordnet wurde. Zum Sport. Im dritten Spiel unter Bundestrainer Jürgen Klopp hat die deutsche Fußballnationalmannschaft in der Nations League den ersten Sieg eingefahren. In München schlug die DFB-Elf Serbien mit 2:0 durch Tore von Bischof und Wirtz. Klopp war nach dem Spiel im ZDF komplett zufrieden.
3: Wir wollen jetzt nicht durchdrehen und so weiter, aber wir haben eine sehr gute Anfangsphase gehabt, wenn wir mehr Tore schießen können, zu Beginn gleich aus Ballgewinn heraus. Also gegen den Ball war es herausragend und mit Ball haben wir einfach wundervollen Fußball gespielt. Die Jungs sind dran geblieben. Wenn man das macht und Spaß daran findet, dann kann das so aussehen.
4: Sein Traum, mit vorm Spiel reinzukommen und Schwarz-Rot-Gold zu sehen, ist Herz aufgegangen.
1: Eine Partie gibt's noch in dieser Länderspielphase am Sonntag in Thessaloniki gegen Griechenland.
5: Schönen Freitagmorgen wünschen wir euch, ihr Ostseewelle, mit dem Wetter. Ja, und aktuell haben wir da viele dicke Wolken über dem ganzen Land. Vor allem im Westen sind Schauer möglich. Und es ist noch relativ frisch. 11 Grad haben wir heute Nacht Minimum. Im Laufe des Freitags heute wird es zwar wärmer, ja, bis 21 Grad, aber vor allem in der ersten Tageshälfte grau, vielerorts auch nass. Und erst gegen Feierabend hin wird es dann wieder schöner. Da kämpft sich die Sonne dann wieder durch. Der Zwei-Tage-Trend. Morgen am Samstag, da wechseln sich Sonne und Wolken über Mecklenburg-Vorpommern ab. Da kriegen wir bis zu 21 Grad auch. Und übermorgen am Sonntag, zumindest, naja, drei Viertel des Tages würde ich sagen, auch wieder ganz angenehm. Viel Sonne mit dabei und 21 Grad maximal. Gegen frühen Abend hin kommen dann im Nordwesten ein paar Schauer auf uns zu.
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1: 4 Jahre lang hat es gedauert. Jetzt erstrahlt die Kanzel der Dorfkirche in Dorf Mecklenburg in neuem Glanz, beziehungsweise irgendwie auch in altem Glanz, wie Pastor Jens Krause erklärt.
2: Die Kanzel ist ja seit mehr als 400 Jahren in der Kirche und irgendwann ist es ja auch so, dann muss mal etwas überholt werden und es gibt also da auch Bearbeitungen der Kanzel, so würden die Restauratoren das sagen. Also man hat da mal repariert oder auch andere Farbfassungen draufgebracht, die aber im Laufe der Zeit abgeblättert sind und die, wie sich herausgestellt hat, auch gar nicht so schön und so farbenfreudig sind, wie die ursprüngliche Gestaltung gewesen ist. Und diese ursprüngliche Gestaltung, also die ursprüngliche Farbfassung, vermittelt eine wirklich ganz tolle Lebendigkeit.
1: Das Ganze hat übrigens so lange gedauert, weil die beiden Restauratorinnen nicht das ganze Jahr über an der Kanzel arbeiten konnten.
2: Immer dann, wenn es warm ist, anders geht das nicht.
1: Die restaurierte Kanzel, die der mecklenburgische Herzog Adolf Friedrich der Kirche laut Inschrift im Jahr 1618 gestiftet hat, feiert die Kirchengemeinde beim Erntedankgottesdienst am Sonntag um 10 Uhr. Aus der Ostseewelle Kirchenredaktion, Jana Kaniette.
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3: Mieter von Balkon aus brennender Wohnung gerettet. Beide Piloten nach beinahe Absturz in den Emiraten. Das Guten Morgenwetter mit Andrea.
4: Ein wechselhafter Tag bis 21 Grad.
3: Guten Morgen, ich bin Yvonne Siegert-Machotzek. Im Greifswalder Dubnaring ist in der Nacht ein Feuer in einem Mehrfamilienhaus ausgebrochen. Der Mieter der Brandwohnung da konnte sich schwer verletzt noch auf den Balkon retten. Dort holte ihn dann die Feuerwehr mit einer Leiter runter. Am Abend hatte es schon in einem Stall in Kaminke im Kreis Vorpommern-Greifswald gebrannt. Dort hatten drei Kinder gekokelt und Stroh ging in Flammen auf. Die 11- und 12-Jährigen flüchteten unverletzt nach Hause und erzählten ihren Eltern davon. Die Landesregierung will Drohnen künftig mit einem neuen System orten und erfassen, um so dann besser gegen eventuelle Spionage- und Sabotageakte gewappnet zu sein. Entlang der gesamten Küste werden dazu an strategisch wichtigen Objekten etwa 150 Sensoren aufgebaut. Die Daten gehen dann direkt zu Sicherheitsbehörden, die die Drohnen dann im Ernstfall vom Himmel holen können.
2: Deutschland und die Welt.
3: Die beiden Flugzeugpiloten sind nach dem beinahe Absturz einer Fly-Dubai-Maschine jetzt erstmal in den Emiraten. Weil die Maschine dort registriert ist, wird auch da ermittelt. Der Co-Pilot soll den Piloten angegriffen haben. Israel geht offiziell von einem Terroranschlag aus. Die Boeing war am Mittwoch auf dem Weg von Dubai nach Tel Aviv, als es dann zu der Auseinandersetzung im Cockpit und zu einem Sturzflug kam. Die Fluggäste überwältigten den Angreifer und eine andere Crew konnte übernehmen.
2: Sport.
3: Die rund erneuerte Fußballnationalmannschaft hat unter Bundestrainer Klopp gewonnen. 2:0 gegen Serbien. Die Tore machten Bischoff und Wirtz, die nach dem Dämpfer gegen Griechenland aufgekommenen Zweifel an einem schnellen Klopp-Effekt zum Neustart nach dem WM-Desaster sind damit jetzt wieder vertrieben. 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Und jetzt das Guten Morgenwetter mit Andrea.
4: Dankeschön, Yvonne. Und zuerst ist es noch durchwachsen. Später wird es dann freundlicher bei uns in Mecklenburg-Vorpommern. 17 Grad heute früh in Rostock in der Altstadt und 16 in Marlow am Vogelpark. Heute gibt es einige Regenwolken bis zur Mittagszeit. Dann ziehen diese Regenschauer über der Ostsee ab und dann haben wir noch eine große Ausnahme im Ökarando-Gebiet. Hier bleibt es auch schon morgens trocken. Vom Westen und Nordwesten her wird es dann freundlicher und die Sonne kommt raus. Die Sonnenscheindauer liegt zwischen 3 und 6 Stunden und Höchsttemperaturen um die 18 bis 21 Grad. Es weht ein schwacher Wind. Und jetzt noch der Blick aufs Wochenende, der Zwei-Tage-Trend. Morgen am Samstag ein Wechsel aus Sonne und Wolken, meist trocken, 18 bis 21 Grad. Am Sonntag wechseln bewölkt, etwas Sonne kommt dazu, bis 20 Grad.
5: 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Auf den Straßen soweit alles okay? Die Flitzerblitzer, schon aufgebaut auf der A24 Richtung Hamburg zwischen Zarrentin und Galien und Richtung Berlin hinter Mainburg immer noch. B105 Altheide stehen sie Richtung Rostock, B191 Lode-Rahn Richtung Parchim, B198 Klein-Trebo Richtung Wesenberg, Ortsausgang Gnies Richtung Patzig, in Lübeck-Stockelsdorfer Straße immer noch stadtauswärts, Neuabel Richtung Wosmerhof, Rostock, Röbershilger Chaussee stadteinwärts an der Vorpommernbrücke, zwischen Röbel und Sitohöhe Schampermühle, Ortseingang Stegelitz aus Temmin kommend in der Uckermark, Stralsund, Rostocker Chaussee stadtauswärts vom Gudenfer Bogen und Wismar, Philosophenweg stadteinwärts. Habt ihr noch mehr entdeckt, dann ruft ihr kurz durch auf der 0381 49 78 110, denn keiner meldet mehr aktuelle Flitzerblitzer.
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5: Wir haben den 2. Oktober und das bedeutet, es ist
6: Yippie, Freitag, Hendo, Wochenende.
5: So sieht's aus. Yvonne ist in den Nachrichten. Einen schönen guten Morgen.
7: Gute Laune.
5: Andrea mit am Start. Guckuck.
4: Und die Woche verging schnell, oder empfinde ich das du so?
5: Also wahrscheinlich der eine so, der andere so.
7: Ja, wahrscheinlich. Ne?
8: Moin. Ich freue mich für dich.
5: Jetzt starten wir es mit euch mit Holly Humberstone, To Love Somebody, aktuelle Nummer zum Wachwerden hier. 5:04 ist es, moin.

0: 5:10 ist es, guten Morgen, ihr hört Ostseewelle und Leute, es ist Freitag. Das Wochenende steht in den Startlöchern. Viele sind dann wieder mit ihrem Verein unterwegs, Turnier, Training, Planung fürs nächste Event vielleicht und Montag dann der nächste große Tag für die Vereine.
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0: Und jetzt aktuell von Tiffany Aris für euch zum Wachwerden. Moin!
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0: Es ist 5.16 Uhr. Guten Morgen. Auf in den Freitag, meine Lieben. Ihr hört Ostseewelle.
1: Yippie, Freitag, Hände hoch, Wochenende.
0: Und wie sieht's mit dem guten Morgenwetter aus?
2: Und da haben wir bis zur Mittagszeit noch einige Regenwolken. Dann ziehen die über der Ostsee ab und dann haben wir auch noch ein bisschen Sonne bis 21 Grad.
0: Auf den Straßen alles ruhig. Hoffen wir, dass es so bleibt. Aber wahrscheinlich Berufsverkehr nachher so ab 6.30 Uhr. Da halten wir euch auf dem Laufenden. Habt ihr aber schon irgendwas entdeckt, was wichtig ist? Meldet euch auf der 0381 49 78 110. Gute Fahrt. Hallo.

0: Wer macht sowas? Wer hat das Herz geklaut? Es ist 5.20 Uhr, hier hat Ostseewelle, einen schönen guten Morgen. Und wenn du mal überlegst, wir haben gerade erst hier im Guten Morgen über diesen neuen Fotoschriftzug von Glover auf der Insel Rügen berichtet, ja?
1: Und da haben die sich richtig was Süßes einfallen lassen. Das O ist ein Herz.
0: Was, ein Glärzwer oder was?
1: Nein, Glove. Also das O als
0: naja,
1: Herz. Ja,
0: schon verstanden.
1: Ja, und nun fehlt das Herz von Glove. Das Herz O ist nämlich weg. Wer macht denn sowas? Das seht ihr auch auf unseren Ostseewelle Social Media Kanälen. Wie herzlos ist das bitte? Ja. Fein säuberlich wurde das abgeschraubt. Ja, diese Fotospots sind ja im ganzen Land wirklich mega beliebt. Nach Rostock, Güstrow, Sagard und dem Kreis Ludwigslust-Parchim war Glove jetzt wirklich der neueste Ort in Mecklenburg-Vorpommern mit so etwas. Dann hoffen wir mal, dass der Herzensdieb aber schnell gefunden wird, ja, oder?
0: Also ich würde mal sagen, solltet ihr da irgendwie vielleicht was entdeckt haben nachts. Vielleicht ist da eine verdächtige Gestalt lang marschiert oder ihr habt eine Schraube mit dem O und am Arm. Genau. Dann meldet euch gerne mal bei der Polizei. Ihr könnt natürlich auch uns anrufen auf der 0381 49 78 110. Wir würden das dann auch nicht vertraulich behandeln. Richtig. 5.22 Uhr, moin.

0: 2 Minuten vor halb 6 ist es. Ihr hört Ostseewelle. Einen schönen guten Morgen. Alle aktuellen Hits jeden Tag, den ganzen Tag bei uns. Nächste halbe Stunde eine richtig coole Nummer, die gute Laune macht. Another mit 54 Ultra. Talk to you. Und Fastbreak gibt's gleich mit Beautiful Life.
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0: 5.30 Uhr, Ostseewelle hier mit dem Guten Morgen-Update von Yvonne Siegert-Machotzek.
5: Im Greifswalder Dubnaring ist in der Nacht ein Feuer in einem Mehrfamilienhaus ausgebrochen. Der Mieter der Brandwohnung konnte sich da schwer verletzt auf den Balkon retten. Dort holte ihn die Feuerwehr mit einer Leiter runter. Die rund erneuerte Fußballnationalmannschaft hat unter Bundestrainer Klopp gewonnen. Da gab es ein 2:0 in der Nations League gegen Serbien. Die Tore machten Bischof und Würz.
0: Damit auf zum guten Morgenwetter und Andrea.
6: Zuerst ist es noch durchwachsen, später dann freundlicher bei uns in Mecklenburg-Vorpommern. Wir haben heute Morgen 17 Grad und damit haben wir teilweise schon fast die Höchstwerte erreicht. 18 bis 21 Grad dann am Nachmittag. Dazu gibt es einige Regenwolken, also die bleiben bis zur Mittagszeit. Dann zieht der Regen über Richtung Ostsee ab und große Ausnahme ist der Öckerando-Kreis. Hier bleibt es sogar schon morgens trocken. Vom Westen und Nordwesten her wird es dann freundlicher und dann kommt auch die Sonne raus. Die Sonnenscheindauer heute bei 3 bis 6 Stunden. Morgen am Samstag ein Wechsel aus Sonne und Wolken, meist trocken bis 21 Grad. Und am Sonntag wechselhaft, teils etwas Sonne, 17 bis 20 Grad.
0: 5.31 Uhr, Ostseewelle, der beste Verkehrsservice für unser Land. Im Moment noch alles ruhig. Flitzerblitzer stehen auf der A24 Richtung Hamburg zwischen Zachentin und Galin und Richtung Berlin hinter Mainburg. B105 Altheide Richtung Rostock. B191 Lutheran Richtung Parchim. B198 Klein-Treppow Richtung Wesenberg. Ortsausgang Gnies Richtung Patzig. Lübeck-Stockelsdorfer Straße stadtauswärts. Neuabel Richtung Wosmerhof. Rostock-Röversäger Chaussee stadteinwärts an der Vorpommernbrücke immer noch. Zwischen Röbel und Sito stehen zur Höhe Schamper Mühle. Ortseingang Stegelitz aus Temmin kommend. Stralsund-Rostocker Chaussee stadtauswärts vom Grünhofer Bogen. Und Wismar-Philosophenweg stadteinwärts. Habt ihr noch irgendwo was entdeckt, dann ruft er durch auf der 0381 49 78 110, denn keiner meldet mehr aktuelle Flitzerblitzer.
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0: Ja, und sollte Andreas Lieblingsschlagzeile des Morgens stimmen, dann ändert das wirklich alles. Worum es genau geht, gleich um 5.40 Uhr nach Tovolo und nach Fastboy. Aktueller Hit zum Wachwerden, hier ist Beautiful Life. Moin, alle Mann.
8: Moin.

0: 5.39 Uhr ist es gleich, ihr hört Ostseewelle. Gemeinsam starten wir diesen Freitag, 2. Oktober. Lieblingsschlagzeilen des Morgens sind dran und ich würde mich heute mal vordrängeln, weil ich finde das cool. Rekordflug ins All, geht auch ganz schnell die Schlagzeile. 4 Astronauten haben gestern die internationale Raumstation ISS erreicht und das in nur 7 Stunden und 55 Minuten.
1: Das ist aber schnell. Das, das ist ja schneller, als wenn wir von Rostock nach München fahren.
0: Ja, das auf jeden Fall. Und es ist auch die bisher kürzeste Zeitspanne vom Start bis zum Andocken eines US-Raumschiffs an der ISS und zugleich der schnellste Flug in der Geschichte von SpaceX. Also Elon Musk steckt mal wieder dahinter und so. Ne? Zum Vergleich, die Vorgängercrew, die hat mehr als 30 Stunden zur ISS gebraucht.
1: Oh,
0: und da sind 8 Stunden
1: natürlich.
0: Ja, und die Folgecrew, die da diese 30 Stunden gebraucht hat, die wird wahrscheinlich am Montag dann zur Erde zurückkehren, je nach Wetterbedingungen. Coole Geschichte. Yvonne?
2: Polizei in den USA hat Ärger mit Taylor Swift-Fans, mit den Swifties. Und zwar hat eine Polizeibehörde im US-Bundesstaat North Carolina, die hat sich ein kleines Späßchen gemacht und hat gesagt, Mensch, heute mal alle ruhig bleiben draußen, weil jeder, der heute festgenommen wird, der muss in der Zelle die neuen Songs von Taylor Swift in Dauerschleife hören. Und ja, aus dem Witz ist eine ganze Menge Ärger geworden. Die haben dann tausende Kommentare bekommen unter diesem Online-Post, wo sich dann Swifties beschwert haben und so weiter und dann gesagt haben, ey, kann nicht sein. Und die Polizeibehörde in den USA hat sich dann entschuldigt bei den Swiftie-Fans und hat gesagt, Mensch, tut uns leid, war so nicht gemeint, sollte eigentlich ein Gag sein.
0: Ja, aber man, sollen sie doch mal alle nicht so engstirnig sein.
2: Ich finde auch, das ist doch, ich glaube auch nicht, dass das einen abgehalten hätte.
0: Ja, und ich finde vor allen Dingen, es wäre wirklich eine Strafe. So, Andrea.
1: Ich muss gerade ein bisschen schmunzeln, dass aus meinem Mund mal was Wissenschaftliches rauskommt, weil ich war ja Mathematikunterricht und im Physikunterricht immer Kreide holen in der Schule.
0: Da schmunzeln wir mit.
1: Passt mal auf. Haben wir etwa unser ganzes Leben schon einmal gelebt? Genau das sagen jetzt Quantenphysiker. Vielleicht hattet ihr auch mal diesen Moment. Ihr lauft durch die Straße, unterhaltet euch mit jemandem und denkt plötzlich, hä? Das habe ich doch schon mal erlebt.
2: Ja.
1: Oder ihr seid irgendwo an einem Ort, da wart ihr vorher noch nie und sagt, das kenne ich doch, das habe ich doch schon mal gesehen. Déjà-vu. Das nennt man ja Déjà-vu, ne? So. Normalerweise sagt man ja, das Gehirn spielt da einen Streich. Aber was wäre, wenn ich euch jetzt sage, dass die Quantenphysik da gerade eine ganz andere, ziemlich verrückte Erklärung parat hat?
0: Na?
1: Und zwar ein Forschungsteam aus den USA hat ein neues mathematisches Modell aufgestellt. Und das besagt, unser Universum läuft nicht einfach immer weiter geradeaus in die Unendlichkeit. Nein, die Forscher glauben, der Kosmos könnte in einer gigantischen Endlosschleife stecken.
0: Krass, darüber gibt es auch einen Haufen Filme schon.
2: Ja.
1: Also wir kennen das ja, nach dem Urknall dehnt sich alles aus, ist ja bekannt. Aber irgendwann kommt der Punkt, an dem sich alles wieder komplett zusammenzieht. Und die Wissenschaftler nennen das Big Crunch. Und wenn alles wieder auf Null geschrumpft ist, jetzt kommt der Clou, startet der Zyklus von vorn und zwar nicht irgendwie neu, sondern als exakte Kopie des vorherigen Mals.
2: Also gut, okay, das ist gut erklärt, okay.
1: Also wenn dieses Modell stimmt, dann haben wir genau diese Tasse Kaffee heute Morgen schon unendlich mal getrunken. Wir haben diesen Job unendlich oft angefangen. Und ihr hört mir gerade zum millionsten Mal bei genau dieser Moderation zu. Das ist natürlich wissenschaftlich noch reine Theorie, da ist noch nichts bewiesen, aber es klingt irgendwie interessant.
2: Klingt cool, ja.
0: So, dann haben wir diesen Song jetzt also auch zum millionsten Mal.
1: Ja,
2: ne? Erklärt
1: um diese Zeit.
0: Miley Cyrus, End of the World hier bei Ostseewelle, 5.42 Uhr.

0: 9:45 ist es, ihr hört Ostseewelle. Guten Morgen, auf in den Freitag. Ach, Freitag.
1: Yippie, Freitag, Hände hoch, Wochenende.
0: Ohne Trager René geht da mal gar nichts, das Guten Morgenwetter.
2: Das sieht eigentlich okay aus. Also wir haben heute Vormittag noch ein bisschen Regen, der zieht ab der Mittagszeit ab, dann bleibt es auch größtenteils trocken. Trotz der dickeren Wolken heute haben wir dann aber auch vereinzelt noch Sonne bis 21 Grad.
0: Also wir genießen die Straßenlage im Moment, aber es ist schon gespenstisch ruhig im Moment. Solltet ihr noch irgendwas haben, dann meldet euch gerne auf der 0381 49 78 110.

0: Es ist 6:11. Auf geht's in den Freitag, meine Lieben. Schönen guten Morgen. Ihr hört Ostseewelle und wir haben heute richtig viel vor.
1: Oh, endlich gab's einen Sieg für unsere deutsche Fußballnationalelf.
0: Oh ja.
1: Ich saß heute Morgen auf dem Klo. Ich habe mir das Fußballspiel gestern Abend nicht angeguckt.
0: Ja.
1: Ich saß auf dem Klo und das Erste, was ich gemacht habe, war in den Schlagzeilen zu gucken, ob wir gewonnen haben.
0: Ah, ich habe gedacht, es kommt was anderes.
1: Nein, ja, das kam leider nicht. Aber 2:0 gegen Serbien haben wir gewonnen. Und es gab wohl noch ein Küsschen vom Trainer am Spielfeldrand. Warum er da so rumgeherzt hatte, das erfahrt ihr gleich nach 6.
0: Ja, und gegen dieses Feuerwerk kann Silvester einfach mal einpacken. Das wohl krasseste und größte Feuerwerk des Jahres, das steht an, ist nicht Pyro Games, aber es ist auf der Insel Usedom. Was das Besondere daran ist und wie viel Arbeit da drin steckt, das hört ihr kurz nach 7.
1: Außerdem, also Uwe, ich will dich damit jetzt nicht runterziehen. Am Freitag verliert Uwe statistisch gesehen
0: ja,
1: häufiger.
0: Ja, damit versucht ihr mich immer zu kriegen.
1: 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Und natürlich für den besten Start in den Tag haben wir ja richtig coole Musik jetzt dabei.
0: Ja, das Ding ist sehr cool mit Another und 54 Ultra, die haben immer kompliziertere Namen, wirklich. Talk to you, hier ist Ostseewelle, 9 Minuten.

0: geht's in den Freitag, meine Lieben. Ihr hört Ostseewelle. Nächste halbe Stunde mit Shakira und Burna Boy. Fußball-Sound, der passt natürlich auch nach dem Spiel gestern Abend. Die, die. Und es gibt noch mehr aktuelle Musik von Michael Schulte.
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6: Kinder kokeln auf Usedom und stecken Stallgebäude an. Beide Piloten nach beinahe Absturz in den Emiraten. Das Guten Morgenwetter mit Andrea.
7: Heute ein wechselhafter Tag und Temperatur bis 21 Grad.
6: Guten Morgen, ich bin Yvonne Siegert-Machotzek. Drei Kinder haben auf der Insel Usedom beim Spielen aus Versehen einen großen Stall angesteckt. Die Schüler sollen in Kaminke gekokelt haben, dabei geriet das Feuer außer Kontrolle und die Kinder liefen nach Hause. Ostseewelle-Reporter Alexander Stut.
8: Zur Ambrutszeit heulten in Kaminke, Garz, Zirchow, Stadt Usedom und Ulrichshorst die Sirenen. Insgesamt 41 Kameraden rückten aus. In Kaminke brannte Stroh im Dach eines leerstehenden Stalls. Die Kameraden konnten ein Ausbreiten der Flammen auf das gesamte Gebäude verhindern. Noch während der dreistündigen Löscharbeiten kamen drei reumütige Kinder im Alter von 11 und 12 Jahren zur Polizei. Sie gaben an, in dem Stall gekokelt zu haben. Das Feuer sei dann außer Kontrolle geraten. Die Kids sind geflüchtet und haben alles ihren Eltern gebeichtet. Auch wenn strafrechtlich nicht viel passieren wird, kann man nur hoffen, dass die drei von der Insel Usedom daraus gelernt haben.
6: Die Landesregierung will Drohnen künftig mit einem neuen System orten und erfassen, um so dann besser gegen eventuelle Spionage- und Sabotageakte gewappnet zu sein. Entlang der gesamten Küste ist geplant, an strategisch wichtigen Objekten gut 150 Sensoren aufzubauen. Die Daten gehen dann zu den Sicherheitsbehörden in Mecklenburg-Vorpommern, die die Drohnen im Ernstfall vom Himmel holen können.
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6: Die beiden Piloten sind nach dem beinahe Absturz einer Fly-Dubai-Maschine jetzt erstmal in den Emiraten. Weil die Maschine dort registriert ist, wird da auch ermittelt. Der Co-Pilot soll den Piloten im Cockpit angegriffen haben. Israel geht offiziell von einem Terroranschlag aus. Die Boeing war am Mittwoch auf dem Weg von Dubai nach Tel Aviv, als es zu der Auseinandersetzung im Cockpit und zum Sturzflug kam. Die Fluggäste konnten die Angreifer dann aber überwältigen.
5: Sport.
6: Die rund erneuerte Fußballnationalmannschaft hat unter Bundestrainer Klopp gewonnen. 2:0 gegen Serbien. Die Tore machten Bischoff und Wirtz, die nach dem Dämpfer gegen Griechenland aufgekommenen Zweifel an einem schnellen Klopp-Effekt zum Neustart nach dem WM-Desaster, die sind damit jetzt erstmal wieder vertrieben. 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Und jetzt das Guten Morgenwetter mit Andrea.
7: Dankeschön, Yvonne. Und wir haben bis zur Mittagszeit noch ein paar Regenwolken. Danach ziehen die Regenschauer über der Ostsee ab. Und dann haben wir ein bisschen Sonne von Westen bis nach Nordwesten her. Wir haben eine Sonnenscheindauer um die 3 bis 6 Stunden bis 21 Grad. Morgen Wechsel aus Sonne und Wolken bis 21 Grad. Am Sonntag wechselhaft 17 bis 20 Grad.
0: 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Im Moment ist auf den Straßen soweit alles ruhig. Flitzerblitzer stehen aber. Auf der A24 Richtung Hamburg zwischen Zarrentin und Galin und Richtung Berlin hinter Mainburg. B105 Altheide Richtung Rostock. B191 Lutheran Richtung Parchim. B198 Kleintreppow Richtung Wesenberg. Ortsausgang Gnies Richtung Patzig. Lübeck-Stockelsdorfer Straße stadtauswärts. Neujabel Richtung Wosmerhof. Rostock-Röversäger Chaussee stadteinwärts an der Vorpommernbrücke. Zwischen Röbel und Sitohöhe Schampermühle stehen sie. Ortseingang Stegelitz aus Temmin kommend in der Uckermark. Stralsund, Rostocker Chaussee stadtauswärts, kurz vorm Grünhofer Bogen. Wismar, Philosophenweg stadteinwärts. Jürgensdorf Richtung Neun ist gerade noch dazugekommen. Und dann moin.
9: Ja, morgen, Dirk hier.
0: Hey.
9: Ich hätte noch einen Blitzer. Und zwar Ortsausgang Briesegard aus Richtung Picher kommt in Richtung Kuhsdorf.
0: Jawohl, dankeschön, moin nochmal.
10: Hallo, guten Morgen, hier ist die Anna. Ich wollte euch einen Blitzer melden.
0: Ja.
10: Und zwar steht er in Hohenfelde in Richtung Bad Doberan hinter dem festen Blitzer, der da steht.
11: Ja, ja, okay, danke schön. Habt ihr auch noch was entdeckt, ruft er durch 0381 49 78 110, denn keiner meldet mehr aktuelle Flitzerblitzer.
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11: Und immer mit guter Laune, vor allen Dingen auf Freitagmorgen, ist klar, hier mit ihm hier, Frage René.
12: Gibi, Freitag, Endo, Wochenende.
11: Alle angetreten, Yvonne in den Nachrichten, moin.
6: Moin.
11: Dann Andrea mit am Start, Kuckuck.
7: Einen wunderschönen guten Morgen.
11: Und jetzt starten wir durch mit Shakira und Burna Boy, aktuell Die Die, 6.05 Uhr.

0: So, endlich ein Sieg und dazu auch noch ein Küsschen vom Kloppo. Ihr hört Ostseewelle, schönen guten Morgen, es ist 6.12 Uhr. Unsere deutsche Fußballnationalmannschaft hat das erste Mal unter dem neuen Trainer Jürgen Klopp gewonnen am Abend. 2:0 gegen Serbien.
1: Und Gott sei Dank.
0: Das Ergebnis, ja, fast egal, denn es gab dann einen ganz historischen Moment auch noch.
1: Ja, denn Klopp hat den Nachwuchsspieler Mika Bauer, der spielt als Mittelfeldspieler bei Celtic Glasgow, eingewechselt. Mhm. Und da gab Kloppo ihm vorher ein Küsschen auf die Wange.
0: Sage mal.
1: Hat ihm richtig viel Liebe mit auf den Platz gegeben, denn Mika war der 1000. Nationalspieler in der DFB-Geschichte. Mhm. Und er selbst sorgt nach dem Spiel sogar noch für einen Schmunzler, sagt zu der ganzen Sache.
2: Das ist ja mal eine schöne Geschichte.
1: Ja, übrigens, Mika Bauer ist 22 Jahre alt und kommt aus Salem. Ja, da klingelt es bei einigen, die sagen, Salem, ja, den Ort haben wir doch in Mecklenburg-Vorpommern.
0: Ja, bei Malchin die Ecke.
1: Genau, aber leider ist es das Salem in Baden-Württemberg beim Bodensee.
0: Ja. Gut.
1: Aber ein Küsschen von Kloppo, wenn das mal nichts ist, oder?
0: Ja. Wobei, also ein Küsschen von Kloppo, bei den Zähnen hätte ich Angst, dass er mich beißt.

0: 6.16 Uhr ist es, ihr hört Ostseewelle, schönen guten Morgen. Wir haben Freitag, morgen Feiertag, 3. Oktober. Vielleicht Wochenendeinkauf heute schon erledigen. Ja, es haben ein paar offen durch die Bäderregelung.
1: Mit der Bäderregelung, genau.
0: Halt nicht alle. So, wir gucken noch kurz aufs guten Morgenwetter.
1: Ja, also Wetter sieht ganz gut aus. Der fängt erstmal grau und leicht regnerisch an, aber später wird es trockener und wir haben noch ein bisschen Sonne. Heute um die 18 bis 21 Grad.
0: Moin!
2: Guten Morgen, liebes Ostseewelle-Team. Ich wollte mal einen Blitzer verpetzen. Und zwar zwischen Leetze und Rampe. In Hansdorf stehen sie wieder unter dem Baum.
0: Dankeschön an Fabian. Dann moin nochmal.
3: Ja, moin, Tobias hier. Und ich möchte gerne einen Blitzer verpetzen. Und zwar in Jörnsdorf Richtung G9. Genau gegenüber von Wüstenberg.
0: Alles klar, danke. Habt ihr auch noch was entdeckt? Ruft ihr durch 0381 49 78 110. 6.17 Uhr ist es.

0: 6:20 ist es. Guten Morgen, ihr hört Ostseewelle, 2. Oktober, Freitag.
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0: Ja, dann schauen wir gleich mal auf den Widder, Andrea.
2: Ja, und bevor das Wochenende startet, räumt ihr noch eine Baustelle aus dem Weg. Danach fühlt sich der Feierabend doppelt gut an.
0: Stier.
2: Gönnt euch heute was Leckeres. Ein gemeinsames Essen bringt außerdem richtig gute Gespräche.
0: Zwillinge.
2: Ihr seid kontaktfreudig und eine spontane Einladung solltet ihr heute auf keinen Fall vorschnell absagen.
0: Krebs.
2: Lasst die Arbeitswoche wirklich hinter euch. Euer Kopf braucht heute Abend andere Gedanken.
0: Löwe.
2: Venus schenkt euch Ausstrahlung. Der perfekte Freitag, um auszugehen und neue Leute kennenzulernen.
0: Jungfrau.
2: Nicht das ganze lange Wochenende durchplanen. Lasst ruhig ein bisschen Platz für Überraschungen.
0: Waage.
2: Ein kleiner Einkaufsbummel macht Spaß. Achtet aber darauf, euch nicht von Herbstangeboten verführen zu lassen.
0: Skorpion.
2: Ein ehrliches Gespräch schafft Klarheit. Danach könnt ihr deutlich entspannter ins Wochenende starten.
0: Schütze.
2: Euer Unternehmungsgeist ist geweckt. Schnappt euch eure Lieblingsmenschen und macht heute Abend etwas Besonderes.
0: Steinbock.
2: Ihr habt genug geleistet. Heute müsst ihr niemandem mehr etwas beweisen.
0: Wassermann.
2: Eine verrückte Idee könnte zum besten Plan des Abends werden, also seid spontan.
0: Und bei den Fischen haben wir die Sambirano-Buntbarsche heute.
2: Schlaf nachholen wäre mal eine Idee. Macht heute einfach ein bisschen früher Schluss.
0: Damit 6:21 Uhr, ihr hört Ostseewelle. Moin.

0: Minuten vor halb sieben ist es. Ihr hört Ostseewelle. Guten Morgen. Jetzt vielleicht gerade noch schon das vierte Käffchen an der Lippe. Und wir haben für euch in der nächsten halben Stunde aktuellen Hit von Tame Impala und Jenny. Dracula, sehr coole Nummer. Und es gibt coolen Dance aus den 2000ern von Lasco. Something.
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0: Es ist 6.30 Uhr, Ostseewelle hier mit dem Guten Morgen-Update von Yvonne Siegert-Machocek.
9: Drei Kinder haben auf der Insel Usedom beim Spielen aus Versehen einen alten Stall angesteckt. Die Schüler sollen in Kaminke gekuckelt haben, das Feuer geriet außer Kontrolle und sie liefen nach Hause. Später meldeten sich dann die Usedomer Familien bei der Polizei. Die rund erneuerte Fußballnationalmannschaft hat unter Bundestrainer Klopp gewonnen. 2:0 hieß es in der Nations League gegen Serbien.
10: Hier bei uns, zwischen Rostock und Rügen.
9: In der Rostocker KTV könnte das Parkplatzproblem noch größer werden. Die Stadt will 100 Stellplätze streichen, um die alten Linden in der Massmannstraße zu schützen. Dazwischen parken die Autos und das sorgt dafür, dass der Boden in der KTV dort hart bleibt. Das heißt, die Bäume bekommen weniger Luft und Wasser.
0: 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Hören wir aufs Guten Morgenwetter, Andrea.
11: Und da haben wir heute einen doch erstmal wolkigen Start in den Tag und vereinzelt Regen. Aber dann ziehen die Regenschauer über der Ostsee ab und dann haben wir noch ein bisschen Restregen vereinzelt. Vom Westen und Nordwesten her wird es freundlicher, die Sonne kommt hier raus, die Sonnenscheindauer liegt zwischen 3 und 6 Stunden. Heute Höchstwerte um die 18 bis 21 Grad und es weht ein schwacher Wind. Morgen am Samstag ein Wechsel aus Sonne und Wolken. Es bleibt meist trocken, 18 bis 21 Grad. Und am Sonntag wechseln sich Sonne und Wolken wieder ab, 17 bis 20 Grad.
0: 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Mit der A24 Richtung Berlin zwischen Hamburg-Horn und Hamburg-Jenfeld aufpassen, haben wir Gegenstände auf der Straße. Flitzer, Blitzer stehen auf der A24 Richtung Hamburg zwischen Zarentin und Galin und Richtung Berlin hinter Mainburg. B105 Altheide Richtung Rostock. B191 Lutheran Richtung Parchim. Auf der 198 in Klein-Trebow Richtung Wesenberg. Ortsausgang Bresegard schon Richtung Kuhsdorf. Dann Ortsausgang Gnies Richtung Patzig. Hohenfelde Richtung Bad Doberan. Achtung, wir haben ja da die feste Flitzerblitzersäule und kurz dahinter stehen sie nochmal. In Jördensdorf Richtung Gneuen. Lübeck, Stockelsdorfer Straße, stadtauswärts. Neujabel Richtung Wosmerhof. In Pansdorf Richtung Rampe. Rostock, Röversilger Chaussee, stadteinwärts an der Vorpommernbrücke. Zwischen Röbel und Sito Höhe Schampermühle. Ortseingang Stegelitz aus Temmin kommend in der Uckermark. Stralsund, Rostocker Chaussee, stadtauswärts vom Grünhofer Bogen und Wismar Philosophenweg stadteinwärts. Habt ihr noch mehr entdeckt? Dann ruft er durch auf der 0381 49 78 110, denn keiner meldet mehr aktuelle Flitzerblitzer.
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0: Außerdem mit einem Feuerwerk, also da kann Silvester mal gepflegt gegen einpacken. Das ist an diesem Wochenende auf der Insel Usedom. Müssen wir unbedingt drüber reden, weil das ist schon ganz schön abgefahren, was dafür alles getan werden muss. Kommen wir 7.10 Uhr zu. Jetzt gibt's erstmal aktuell Hit von Harry Styles. Schönes Ding, schön groovig, American Girls. Moin, meine Girls.
12: Moin. Ja,

0: Guten Morgen, 6.40 Uhr ist es.
1: Mensch, wir haben so viele wichtige Termine in den nächsten Tagen. Morgen Tag der Deutschen Einheit und übermorgen, also am ersten Sonntag im Oktober, ist dann Erntedank.
0: Und darum sagen wir doch mal allen Stadtkindern sowie Andrea, für was man an Erntedank so alles dankbar ist.
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3: Zum Erntedank wollen wir auch Stadtkinder ein bisschen aufklären. Denn nein, echte Kühe sind nicht lila, die geben auch keine Hafermilch. Echte Kuhmilch kommt genau...
4: natürlich aus dem Supermarkt. Kühlregal, Digga.
3: Genau, Äpfel wachsen eher selten direkt im Sechserpack, Gurken nicht in der Folie und Nuggets wachsen auch nicht am Strauch, sondern gackern, bevor sie Nuggets werden. Beim Erntedank danken wir in Deutschland natürlich vor allem für Kartoffeln.
5: Ih, mag ich nicht.
3: Also auch für Pommes.
5: Oh, mag ich doch.
3: Denn die Kartoffel, so wie wir sie aus der Erde holen, ist ja wirklich ein Wunder und viel gesünder als viele denken. Die enthält in der Schale wunderbares Vitamin C. Und darum macht es auch Sinn, sich ab und an auch mal ein oder zwei Schalen Pommes zu bestellen.
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0: ist 6.45 Uhr. Guten Morgen. Ihr hört Ostseewelle.
1: Freitag, Hendo, Wochenende.
2: Apropos Wochenende. Wir gucken mal aufs Wetter. Wochenende sieht eigentlich ganz gut aus. Heute am Freitag gibt's gerade bis zur Mittagszeit noch ein bisschen Regen. Später ziehen die Regenschauer über der Ostsee ab und dann haben wir vereinzelt Sonne bis 21 Grad.
0: Moin.
3: Moin, Axel hier. Hey. Zwischen Altefähr und Stralsund auf der Rügenbrücke gleich am Anfang hat einer ein Reh mitgenommen. Steht da mit Warmblinkanlage. Oh. Aber so in der Kurve. Ist sehr, sehr schwer zu sehen.
0: Okay, danke schön. Moin.
4: Guten Morgen. Ich möchte gerne einen Blitzer melden. Und zwar auf der 191 Abfahrt Güritz Richtung Elden. Ob das beidseitig ist, kann ich nicht genau sagen. Es ist ziemlich dunkel. Okay. Liebe Grüße, Bianca.
0: Ja, danke schön. Grüße zurück. Dann nochmal moin.
5: Guten Morgen, liebes Ostsee-Team, der hey. Paddy aus Kleinpolzin. Ich wollte mal einen Blitzer verpetzen und zwar in Anklam stehen sie in der Keilstraße. Schön aufpassen, 30. Jawohl.
0: Machen wir, danke. Habt ihr auch noch was? 0381 49 78 110. Aktueller gute Laune-Hit jetzt von Kygo. Save my love.

0: Wenn Frauen auf einmal wieder zu Teenies werden, ihr hört Ostseewelle, oh, ja. Es ist 7:11. Eieiei.
1: Das ist Wahnsinn. 7 Mädels aus Rena machen sie nämlich gerade auf dem Weg nach Düsseldorf. Denn da warten, oh mein Gott, die Backstreet Boys.
0: Hilfe.
1: Die spielen ja 10 Konzerte hintereinander. Heute Konzert Nummer 6 und mittendrin Judith mit ihren Freundinnen. Erstmal moin.
2: Guten Morgen.
0: Warum nimmt man eigentlich so einen weiten Weg auf sich?
2: Ich würde behaupten, weil wir damals noch relativ jung waren und da nicht so hingefahren sind. Und jetzt haben wir Erwachsenengeld und können unser eigenes Geld ausgeben.
1: Ja,
2: und
1: eben.
2: Wir wollen mal einen Urlaub haben für uns Mädels noch.
0: Ja, das macht er richtig.
1: Also ich möchte so gerne bei euch auch ins Auto einsteigen. Ganz ehrlich, ich lege mich auch quer, ich bin ganz still. Aber das ist ja Wahnsinn, wo ihr hinfahrt. Da werden ja wieder Kindheitserinnerungen wach.
2: Ja, auf jeden Fall.
0: Habt ihr denn auch so, ich sag mal, BHs oder Schlüpper eingesteckt, die man noch werfen kann dann auf die Bühne?
2: Die wollen die, glaube ich, nicht mehr haben.
0: Wieso, da sind die schon so alt oder was? Sag mal.
2: Aus dem Alter sind wir raus.
0: Ach so, okay.
2: Genau.
1: Aber die werden ja wieder die Klassiker-Hits singen, ne? As long as you love me und diese ganzen Hits. Habt ihr vorher nochmal euch eine alte CD von den Backstreet Boys angehört, damit ihr nochmal textsicher seid?
2: Wir hören seit Wochen nur Backstreet Boys.
1: Ah, sehr gut. Und habt ihr einen Favoriten? Also ich fand ja damals Nick Carter immer ganz toll und Brian.
2: Ja, da sind wir auch. Also bei mir fing es an mit Nick Carter, dann ging es auf Brian und zwischendurch war ich auch so ein Kevin-Fan.
0: Also du bist also sehr wandelbar, ja?
2: Ja.
0: Ist das bei deinen Ehepartnern auch so oder bei deinen Freunden?
1: Ah.
2: Nee, die bleiben.
0: Okay, alles klar. Ach so, die bleiben alle. Also Ehepartner und Freund. Das sind zwei unterschiedliche. Sehr schön. Aber wir merken schon, ihr seid ein lustiger Haufen da. Das wird eine lustige Fahrt nach Düsseldorf, oder?
2: Ja, auf jeden Fall. Wir haben ja 5 Stunden vor uns, ne?
0: Ja.
1: Ja, Wahnsinn. Also ihr berichtet hoffentlich, ne, wie es denn war. Also es kann ja nur gigantisch werden. Und ich glaube, ganz, ganz viele, die euch jetzt hören, werden euch wirklich beneiden, dass ihr da seid.
2: Oh, ja, wir freuen uns auch schon riesig.
0: Na
2: ja,
0: dann.
2: Wir grüßen auch ganz MacPom, also alle Mädels, die da vielleicht schon das Glück hatten, da schon hinzufahren oder auch noch haben. Und vor allem Rena und die Tänze.
1: Genau. Habt ihr noch einen Wunsch frei von den Backstreet Boys? Was wollt ihr hören?
0: Oh nein.
1: Doch.
2: Also ich würde sagen, I want it that way.
3: Yes, genau.
1: Okay, super. Na, dann machen wir das jetzt hier bei eurem Lieblingssender.
0: Toll hingekriegt, ehrlich, ja.
2: Super, vielen, vielen Dank.
0: Reingehauen.
2: Reingehauen. Tschüss.

0: Guten Morgen, ihr hört Ostseewelle. Judith aus Rena mit ihren 6 Freundinnen gerade unterwegs zum Backstreet Boys Konzert in Düsseldorf. Und da haben sie sich I Want It That Away bestellt. Na klar, warum denn nicht? So, und bei Baumann und Klausen, was ist da los?
1: Oh, ich bin so aufgeregt. Ja, ich freue mich so.
0: Ja, das ist schön, ne, für unseren, aber wir hören mal rein um 7.20 Uhr bei Baumann und Klausen, warum er so aufgeregt ist. Und wir haben für euch auch alle aktuellen Hits Rosé und Bruno Mars. Apartheid gibt's gleich. Außerdem in der nächsten halben Stunde auch ein schöner Pop-Hit von Alex Warren. Und jetzt sagt mir die Verkehrsredaktion gerade, dass eine wichtige Meldung noch reinkommt. Der beste Verkehrsservice für unser Land immer sofort, wenn etwas passiert. A20 Richtung Rostock zwischen Fuchsberg und Kröpelin ist ein Auto ohne Rücklicht unterwegs. Ja, ist ja auch noch dunkel. Also A20 Richtung Rostock zwischen Fuchsberg und Kröpelin, Auto ohne Rücklicht.
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1: Ich bin Katrin Müller. Erleichterung bei den deutschen Fußballfans. Im dritten Spiel unter Jürgen Klopp hat die Nationalmannschaft in der Nations League den ersten Sieg eingefahren. In München schlug die DFB-Elf Serbien mit 2:0 durch Tore von Tom Bischoff und Florian Wirtz. Klopp war nach dem Spiel im ZDF komplett zufrieden.
2: Wir wollen jetzt nicht durchdrehen und so weiter, aber wir haben eine sehr gute Anfangsphase gehabt, wenn wir mehr Tore schießen können. Zu Beginn gleich aus Ballgewinn heraus. Also gegen den Ball war es herausragend und mit Ball haben wir einfach wundervollen Fußball gespielt. Die Jungs sind dran geblieben. Wenn man das macht und Spaß daran findet, dann kann das so aussehen, bin echt happy.
1: Bundestrainer Klopp hat seine Spieler nach der Partie umarmt und hofft jetzt auf den ersten Auswärtssieg am Sonntag in Griechenland. Für den Kampf mit unbemannten Systemen stellt die Bundeswehr ein eigenes Drohnenregiment auf. Der Verband werde aus bis zu 600 Männern und Frauen bestehen und Reichweiten bis zu 500 Kilometer abdecken. Das sagte Verteidigungsminister Pistorius auf dem niedersächsischen Truppenübungsplatz Bergen. Es gehe nicht nur um fliegende Systeme, sondern auch um unbemannte Landsysteme, so Pistorius. Ab heute brauchen die Zugreisenden auf einer stark befahrenen Strecke wieder mehr Geduld. Die Bahngeneralsanierung zwischen Hannover und Berlin beginnt. Die Züge werden nun 14 Monate lang über Braunschweig und Magdeburg umgeleitet und brauchen dann rund 80 Minuten länger.
3: Auf der wichtigen Ost-West-Verbindung reisen auch viele Passagiere Richtung Nordrhein-Westfalen. Eine ICE-Fahrt von Berlin nach Düsseldorf dauert wegen der Umleitung dann mindestens 5,5 Stunden. Betroffen sind auch Fahrgäste im Regionalverkehr. Die Bahn will aber während der Bauphase ein Grundangebot aufrechterhalten, teils mit Ersatzbussen. Die Einschränkungen werden deutlich länger dauern als ursprünglich geplant. Bis Ende 2027 sollen nun hunderte Kilometer Gleise, Weichen, Oberleitungen und Lärmschutzwände erneuert werden. Ursula Winkler, Nachrichtenredaktion.
1: Bei den Schulprotesten in Frankreich sind knapp 2000 Menschen festgenommen worden. Den meisten werde Gewalt, etwa gegen Einsatzkräfte, vorgeworfen, heißt es aus dem Innenministerium. Gut 300 Polizisten wurden verletzt. Heute sollen wegen des Protests gut 400 Schulen geschlossen bleiben und nur Fernunterricht anbieten, sagt der Bildungsminister.
4: Und damit kommen wir zum guten Morgenwetter und Andrea.
5: Und das ist heute erstmal ein regnerischer Morgen. Später, so zur Mittagszeit, ziehen die Regenschauer über der Ostsee ab und dann haben wir noch ein bisschen Sonne, gerade vom Westen Richtung Nordwesten. Da wird es am freundlichsten. Die Sonnenscheindauer liegt um die 3 bis 6 Stunden und wir kriegen heute warme Temperaturen nochmal um die 18 bis 21 Grad. Und jetzt der Blick aufs Wochenende. Morgen am Samstag haben wir einen Wechsel aus Sonne und Wolken. Es bleibt dann auch größtenteils trocken, nur vereinzelt ein bisschen Regen, 18 bis 21 Grad, da bleibt es nochmal genauso mild. Am Sonntag haben wir dann 17 bis 20 Grad, es bleibt ziemlich wechselhaft, das heißt, kommen wieder ein paar Wolken dazu, es bleibt aber größtenteils trocken und ein bisschen guckt dann auch die Sonne hervor.
4: 7:02 Uhr, Ostseewelle, der beste Verkehrsservice für unser Land mit der A20 Richtung Rostock zwischen der Raststätte Fuchsberg und Krüppelin. Immer noch Auto ohne Rücklicht unterwegs. Die Insel Rügen noch, da die B96 zwischen der Abfahrt Alte Fähr und Rügenbrücke gab es einen Wildunfall. Blitzer. A24 Richtung Hamburg zwischen Zarentin und Galin und Richtung Berlin hinter Mainburg. B105 Altheide Richtung Rostock. B109 Ratebur Richtung Anklam. B191 Lutheran Richtung Parchim und zwischen Eldenau und Karstedt Abzweig Güritz. B198 Kleintreppow Richtung Wesenberg. Anklam, Keilstraße. Ortsausgang Bresegard Richtung Kuhsdorf. Ortsausgang Gnies Richtung Patzig. Ortsausgang Gerswalde Richtung Karkstedt. Dann stehen sie in Hohenfelde Richtung Bad Doberan hinter der Flitzerblitzersäule. Jürgensdorf Richtung Gneuen, Lübeck, Stockelsdorfer Straße stadtauswärts. Neujabel Richtung Wosmerhof, Pansdorf Richtung Rampe, Rostock, Röbelsheger Chaussee stadteinwärts an der Vorpommernbrücke, zwischen Röbel und Sitohöhe Schampermühle. Ortseingang Stegelitz aus Temmin kommend in der Uckermark auch. Dann Wismar, Philosophenweg stadteinwärts und moin.
6: Ja, guten Morgen, David. Ja, hi. Hey. Ich wollte einen Blitzer melden. B109 Rollwitz Richtung Pasewald.
4: Dankeschön. Habt ihr auch noch was entdeckt? Ruft er durch. 0381 49 78 110. Denn keiner meldet mehr aktuelle Flitzerblitzer.
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5: Ich habe es ja vorhin schon mal angedeutet. Freitag ist ja statistisch gesehen für Uwe immer der Tag. Da verliert er meistens und Uwe, wir wollen ja die Regel auch nicht brechen. Ne? 7.40 Uhr haben wir eine Verabredung. Das beliebteste Quiz am Morgen, Schlag den Wörlitzer. Ihr könnt euch jederzeit anmelden bei ostseewelle.de.
4: Tja, aber wir werden es ja hören, ne? Weil beim letzten Mal war es eben nicht so. Meist hast du gesagt, meist. Ja?

0: So Leute, Silvester kann einpacken. Das wohl krasseste Feuerwerk des Jahres, das steht schon an diesem Wochenende wieder an. Ihr hört Ostseewelle, 7.10 Uhr, moin.
1: Und zwar die XXL Strandfeuerwerke auf Usedom gibt's immer am Tag der Deutschen Einheit. Das ist eine echte Feuerwerkskette, über 42 Kilometer durch 10 Ostseebäder. Ist das nicht großartig?
0: Ja.
1: Doch wie viel Arbeit steckt denn da eigentlich hinter? Christian Stiene von Klangfeuer macht morgen das Feuerwerk in Trassenheide. Erstmal guten Morgen.
2: Guten Morgen, ihr zwei.
1: Christian, so ein XXL-Feuerwerk ist ja schon was ganz Besonderes, oder?
2: Das wird für jeden Ort individuell nach dem Anlass dementsprechend geplant. Heißt, es gibt bei uns auch direkt immer wieder neue Musik, andere Musik und dann wird darauf dementsprechend inszeniert.
0: Ja, und da stecken ja jetzt wirklich Wochen Vorbereitungen drin in diesen 10 Minuten. Du bist in einem Team mit 4 Feuerwerkern. Wie stellst du so ein Feuerwerk zusammen?
2: Es ist so, dass wir alle einzelnen Effekte im Lager haben und daraus suchen wir dann uns genau das aus, was wir benötigen, wo wir sagen, ja, da setzen wir Highlights, um dementsprechend dann immer wieder mal so zwischendurch so ein kleines Zwischenfinale zu setzen und die Leute immer wieder neu zu überraschen.
1: Und allein bei dir in Trassenheide stehen rund, man sagt ja 5000 Schuss auf dem 10-Minuten-Zeitplan. Einfach alles nacheinander selbst anzünden, wie zu Silvester, oder geht da noch mehr?
2: Nee, von Hand ist das nicht mehr möglich, gerade wenn man mehrere Abbrennplätze hat und auch zur eigenen Sicherheit möchte man es per Hand alles nicht mehr anzünden, aber dann würde das nicht mehr so musiksynchron und sauber aussehen. Wir haben elektrische Anzünder für diese ganze Geschichte. Das wird alles vorher programmiert, heißt die ganze Show wird dementsprechend im Büro erst produziert, danach wird das dann alles rausgesucht und hergestellt sozusagen und dann wird einmal auf den Knopf gedrückt und musiksynchron geht das dann in den Himmel.
0: Also schon alles sehr komplex. Dankeschön an Christian Stiene von Klangfeuer. 10 Ostseebäder mit 10 verschiedenen Feuerwerkteams und am Ende läuft alles wie eine Kettenreaktion. Die XXL Strandfeuerwerke starten morgen um 19.30 Uhr in Ahlbeck und ziehen dann innerhalb von 1,5 Stunden bis Karlshagen durch auf der Insel Usedom. Sehr geile Geschichte, solltet ihr euch nicht entgehen lassen. 7.12 Uhr ist es jetzt, ihr hört Ostseewelle, gleich aktuell von Alex Warren nach Alexandra Stan. Moin!

0: Ja. Osterballon, wir tragen ihn auf Händen, weil er uns dieses Freitagsgefühl liefert.
1: Yippie, Freitag, Hände hoch, Wochenende!
2: Ja, und das Wetter heute ist erstmal noch ein bisschen verregnet, aber ab der Mittagszeit wird es dann langsam trockener. Trotzdem haben wir heute mehr Wolken als Sonne, die zeigt sich aber nachmittags dann ein bisschen, bis 21 Grad.
3: Freitags wird es hier im Stadtwerk Rostock irgendwie immer ein bisschen später erst voll, aber geht jetzt tatsächlich los. Wir haben an der Baustelle Holbeinplatz 10 Minuten mehr stadtauswärts und stadteinwärts ebenfalls und dadurch natürlich auch die Staus auf der Parkstraße, Saatorstraße. Südring wird dann auch voller, also das bitte heute Morgen einplanen. Janine hat noch was?
4: Guten Morgen, Ostseewelle. Sie blitzen wieder auf der B191. Ich vermute beidseitig. Abfahrt Güritz in der 60er-Zone.
3: Alles klar, danke, moin nochmal.
5: Guten Morgen, ist Juri. Ich wollte einen Blitzer melden. Und zwar auf der 192 zwischen Kruko und Vulkenzin an der Abfahrt Mallin in der 70er-Zone. Beidseitig.
3: Nehmen wir so, dankeschön. Habt ihr noch mehr? Meldet ihr euch auf der 0381 49 78 11.

0: 7.19 Uhr ist es. Moin.
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2: Ja, Oberamtsrat Alfred Klausen?
3: Oh, ich bin so aufgeregt.
2: Was denn los?
3: Morgen geht's in den Flieger.
2: Wow.
3: Ja, ich freue mich so.
2: Fliegst du raus?
3: Hä?
2: Na, ob du rausfliegst?
3: Alfred, sehr komisch. Nein, ich flieg nach Kreta.
2: Oh, Spanien, schön.
3: Kreta ist nicht Spanien.
2: Ah, stimmt. Frankreich, ne? Nee, stimmt nicht. Italien, ne?
3: Griechenland.
2: Ha, das passt ja. Sind die nicht auch pleite?
3: Oh, Alfred, das ist gefühlt Jahrzehnte her.
2: Okay.
3: Und ich habe mir heute extra weiße Socken gekauft.
2: Wieso das denn?
3: Für einen Flieger.
2: Hä?
3: Ja, man darf doch im Flugzeug keine schwarzen Socken tragen.
2: Wieso das denn nicht?
3: Hast du noch nie gehört?
2: Nee.
3: Rate doch mal.
2: Weiß nicht, weil die mehr stinken als weiße?
3: Nein, das ist wegen des Getränkewagens.
2: Wie bitte?
3: Die Stewardessen sehen schwarze Socken am Boden so schlecht. Und dann fahren sie den Leuten, die ihre Schuhe ausgezogen haben, über die Füße.
2: Das ist jetzt ein Witz, oder?
3: Nein, Alfred. Nur das Käffchen darf schwarz sein.
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0: Morgen, es ist 7:58. Ihr hört Ostseewelle, ganz ruhige Nummer, nächste halbe Stunde von Adele. Und es gibt was richtig schön unter die Haut geht, aber auch ordentlich nach vorne. David Guetta, A-Lock und Stick Figure mit Run Run River.
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0: Es ist 7.30 Uhr, Ostseewelle hier mit dem Guten Morgen-Update von Yvonne Siegert-Machotzek.
14: Mecklenburg-Vorpommern will Drohnen künftig mit einem neuen System orten und erfassen, um besser gegen eventuelle Spionage- und Sabotageakte gewappnet zu sein. Da geht es zum Beispiel um den Schutz von Häfen und Stromnetzen. Die Meinungen zum neuen Tankrabatt halten sich die Waage. 47% von uns halten die Steuerentlastung der Bundesregierung für richtig. Für 46% sind die 17 Cent weniger, aber die falsche Entscheidung zur Entlastung.
15: Hier bei uns, zwischen Rostock und Rügen.
14: Die Bundespolizei war auf dem größten Arbeitsschiff der Welt, das zuletzt vor Warnemünde lag und jetzt vor dem DAS ist. Die Besatzung da wurde kontrolliert, weit über 300 Mann. Das mehr als 380 Meter lange Schiff baut vor dem DAS Arbeitsplattformen auf für den großen Windpark dort.
0: Alle wichtigen Infos hört ihr jederzeit nochmal nach in der Ostseewelle App und alles ausführlich gibt's wieder um 8. Auf zum guten Morgenwetter, Andrea.
16: Es ist noch ein verregneter Freitagmorgen, bis zur Mittagszeit zumindest. Dann ziehen die Regenschauer über der Ostsee ab. Und von Westen und Nordwesten her wird es dann freundlicher. Hier zeigt sich am meisten die Sonne. Die Sonnenscheindauer liegt um die 3 bis 6 Stunden. Wir haben heute Morgen fast schon die Höchstwerte erreicht, denn wir kriegen also allerhöchstens 18 bis 21 Grad und dazu weht ein schwacher Wind. Morgen am Samstag ein Wechsel aus Sonne und Wolken. Da bleibt es auch meist trocken bis 21 Grad. Und am Sonntag wechselnd bewölkt, teils etwas Sonne, 17 bis 20 Grad.
0: 7.32 Uhr, Ostseewelle, der beste Verkehrsservice für unser Land, Landkreis Ludwigslust-Parchim. B5, Ortsangang Dersenow aus Beutzenburg kommend, läuft ein Polizeieinsatz, da Behinderungen. Dann Insel Rügen, B96 zwischen der Abfahrt Alte Fähr und Rügenbrücke, ein Wildunfall. Landkreis Rostock, B108, zwischen Lage und Teterow, Höhe Bresen, gibt es Behinderungen nach einem Unfall. Das ist gleich mit mehreren Fahrzeugen da. Und Stadtverkehr Rostock vor der Baustelle Holbeinplatz, stadtauswärts und stadtanwärts jeweils 15 Minuten plus. Gleiches gilt für die Parkstraße. Flitzerblitzer stehen auf der A24 Richtung Hamburg zwischen Zarrentin und Gallin und Richtung Berlin hinter Mainburg. B105 Ortseingang Selmsdorf aus Schönberg kommend. B109 Ratebur Richtung Anklam und Rollwitz Richtung Pasewalk. Auf der 191 Lutheran Richtung Parchim und zwischen Eldena und Karstadt Abzweig Güritz. B192 zwischen Penzlin und Wulkenzin, Abzweig Marlin stehen sie beidseitig. B198 Klein-Trevo Richtung Wesenberg, Anklam, Keilstraße. Ortsausgang Bresegard Richtung Kuhsdorf. Ortsausgang Genies Richtung Patzig. Ortsausgang Gerswalde Richtung Karkstedt. In Hohenfelde Richtung Bad Doberan hinter der festen Flitzerblitzersäule nochmal. Jürdensdorf Richtung Gneuen. Neujabel Richtung Wosmerhof. In Pansdorf Richtung Rampe. Rostock Röversäger Chaussee stadteinwärts in der Vorpommernbrücke. Zwischen Röbel und Sitohöhe Schampermühle. Ortseingang Stegelitz aus Temmin kommend. Wismar Philosophenweg stadteinwärts. Und moin noch.
17: Moin, ist der Olli.
0: Olli.
17: Moin,
0: liebes
17: Ostseewelle-Team. Habt ihr schon den Blitzer auf der A20 Richtung Rostock in Höhe Landesgrenze Wackensbrücke Tempo 100 erlaubt?
0: Da ist er auf jeden Fall jetzt mit dabei. Dankeschön. Christina?
18: Guten Morgen. Mal wieder eine Blitzermeldung. Und zwar Glatzower Berg Richtung Altentreptow.
0: Jawohl. Habt ihr auch noch was? Meldet ihr euch auf der 0381 49 78 110. Denn keiner meldet mehr aktuelle Flitzerblitzer.
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0: Und mit Lord Voldemort. Ich meine damit nicht Yvonne in den Nachrichten.
19: Hätte sein können.
0: Aber was es damit auf sich hat, das hört ihr gleich um 7.50 Uhr. Moin.
19: Moin.

0: Morgen, 7.40 Uhr ist es. Ihr hört Ostseewelle und es wird Zeit.
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2: Und da sagen wir einen wunderschönen guten Morgen an Lisa aus Rostock.
3: Guten Morgen.
0: Morgen.
2: Ach Lisa, ich habe es heute früh wirklich die ganze Zeit erwähnt. Heute ist Freitag, statistisch gesehen ein schlechter Tag für Uwe, weil er wird wahrscheinlich verlieren.
3: Das klingt doch schon mal gut für mich.
0: Ja, naja, aber ich sage auch immer wieder, meistens habe ich verloren. Ne? Ein blindes Huhn trinkt auch mal einen Korn.
3: Wir schauen mal, wer gewinnt.
2: So, ihr zwei. Ihr kriegt jetzt gleich die Fragen gestellt, sind jeweils drei an der Zahl. Jeder von euch hat 20 Sekunden Zeit. Wenn ihr eine Antwort nicht wisst, einfach weitersagen. Zum Schluss stelle ich die Frage nochmal. Immer die erste Antwort zählt. Und falls es zum Gleichstand kommt, na, was habe ich denn für euch? Eine?
3: Eine Frage nochmal. Für uns beide.
2: Eine Schätzfrage. Genau, Lisa.
3: Genau, richtig.
2: Okay, dann legen wir jetzt los. Unter welchem Namen wird in vielen Restaurants die Goldbrasse angeboten?
3: Dorade oder Dorade Royale.
2: Ein Coiffeur hat welche Handwerksausbildung absolviert?
3: Darf ich nochmal die Frage hören?
2: Ein Coiffeur hat welche Handwerksausbildung absolviert? Ach, schade.
3: Bitte, wäre es gewesen.
2: Ja, das kam leider viel zu spät, sonst hätte ich es nämlich noch gelten lassen. Genau, und eine Preiserhöhung, das wäre die nächste Frage gewesen. Willst du die noch hören, oder?
3: Ja, sehr gerne.
2: Eine Preiserhöhung welches Konzerns hat der Bundesgerichtshof jetzt gekippt? Hättest du das gewusst?
3: War es Amazon?
2: Ja, richtig, Amazon, genau.
3: Echt online?
2: Ah, schade, schade. Eigentlich wäre es ein Dreier gewesen.
3: Ja, schade.
2: Ja, aber die Dorade ist schon mal absolut richtig. So, mein lieber Uwe, dann machen wir mit dir weiter.
0: Jawohl, geht los.
2: Welchen Pinsel benutzt ein Barbier bei der Arbeit?
0: Weiter erstmal.
2: Welcher Diktator regierte von 1927 bis 1953 die Sowjetunion?
0: Stalin.
2: Welche deutsche Partei hat seit gestern einen neuen Namen?
0: BSW.
2: Welchen Pinsel benutzt ein Barbier? Ganz einfach ein Rasierpinsel zum Eincremen.
0: Ach, natürlich.
2: Oder ich hätte auch Nackenpinsel für die Haare entfernen gelten lassen.
0: Ja,
2: manchmal ist das so einfach, dass man komplizierter denkt. Aber zwei Fragen richtig beantwortet. Mensch, Glückwunsch erstmal an Uwe.
0: Dankeschön. Hm. Ja, wie war das jetzt mit dem Freitag, hä?
3: Ja,
2: hab nichts gesagt.
3: Ich gebe so.
0: Auf jeden Fall danke fürs Mitmachen und dir ein tolles Wochenende.
3: Dankeschön, das wünsche ich auch.
0: Reingehauen.
2: Tschüss, Lisa.
3: Danke, tschüss.
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0: 7.43 Uhr ist es.

0: 6:46. Guten Morgen. Auf in den Freitag, meine Lieben. Ihr hört Ostseewelle.
1: Yippie, Freitag, Hände hoch, Wochenende.
2: Und dieser Freitag zeigt sich noch ein bisschen grau, also bis zur Mittagszeit, dann wird's trockener und vereinzelt auch Sonne heute bis 21 Grad.
0: Ja, moin.
3: Moin, hier ist der Mike aus Altentreptow.
0: Hey.
3: Ich wollte mal einen LKW melden, der hat eine Panne zwischen Altentreptow und Buro, gleich wenn man aus dem Wald herauskommt.
0: Okay, danke, da Vorsicht. Dann Stadtverkehr Rostock, Baustelle Holbeinplatz, Stadt auswärts, Stadt einwärts und Parkstraße. 15 bis 20 Minuten bitte mehr mitbringen. Dann moin nochmal.
4: Guten Morgen, hier ist Jacqueline.
0: Hallo.
4: Die bauen gerade in Klarzow einen Blitzer auf Richtung Altentreptow von Buro kommend. Hier sind 50.
0: Dankeschön. 7.47 Uhr ist es, gleich wird's schaurig bei uns. Richtig schaurig. Nach Felix Jen und Cascada, Boy You Turn Me, aktueller Hit. Oh.

0: Einen schönen guten Morgen, ihr hört Ostseewelle. Es ist 7.50 Uhr, 10 Minuten vor 8. Ihr hört Ostseewelle und stellt euch mal vor, ihr sitzt morgens noch halb verschlafen im Bus und plötzlich sagt der böse Lord Voldemort aus Harry Potter, wo ihr aussteigen müsst.
1: Oh ja, denn diese unheimliche Busfahrt erleben jetzt unsere Nachbarn in Wittenberge in der Prignitz. Da spricht das Böse mit ihnen höchstpersönlich.
2: Unser nächster Halt, Wittenberge, Lenzner Chaussee. Du weißt, wer hier spricht.
0: Das ist schon schaurig schön, oder? Und wer das nicht verpassen will, den ganzen Oktober lang spricht Lord Voldemort noch die Busansage.
2: Harry, unser nächster Halt, Wittenberge, düster Weg 2.
0: So.
1: Und das Ganze ist eine Halloween-Aktion, ja. Und jetzt kommt's, weil Udo Schenk, die berühmte deutsche Synchronstimme von Lord Voldemort, aus Wittenberge kommt. Deswegen passt das da auch total hin und deswegen haben die das auch gemacht. Also, bei dieser Stimme verpasst freiwillig keiner mehr seine Haltestelle.
0: 9 Minuten vor 8. Moin!

0: Minuten vor 8 ist es, ihr hört Ostseewelle und diese Jungs, die haben sich so entwickelt, Wahnsinn, mittlerweile verkaufen sie Hallen aus. Fast Boy, aktueller Hit gleich von den Jungs mit dabei. Es gibt was Cooles, Rockiges aus den 2000ern von Evanescence, Bring Me To Life. Und die aktuellen Charts noch mehr vertreten mit Nico Santos, Why Don't You Stay?
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9: Drohnen über Häfen und Strom sollen schneller abgefangen werden. Geteilte Meinung zum zweiten Tankrabatt der Bundesregierung. 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
10: Nachmittags mehr Sonne und Temperatur bis 21 Grad.
9: Guten Morgen, ich bin Yvonne Siegert-Machotzek. Unser Land will kritische Infrastruktur besser vor Sabotage und Spionage durch Drohnen schützen. Da geht es zum Beispiel um Flüge über Häfen oder das Stromnetz. An strategischen Punkten werden deswegen Überwachungssysteme aufgebaut. Ostseewelle-Reporter Alexander Stut.
11: Mit dem neuen Drohnenprojekt der Hochschule Stralsund ist unser Land Vorreiter in Deutschland. Landesweit werden 150 Sensoren installiert, die Drohnenaktivitäten erfassen und in Echtzeit an die Behörden, wie zum Beispiel die Polizei, melden. Die Überwachungsgeräte können die elektromagnetischen Impulse der Drohnen erfassen. So sollen vor allem kritische Infrastruktur, militärische Anlagen, Häfen und Flugplätze besser vor Spionage oder Sabotage geschützt werden. Denn bereits im ersten Halbjahr 2026 wurden durch das Innenministerium 39 meldepflichtige Vorfälle gezählt. In den nächsten Tagen sollen die ersten Sensoren installiert werden. Sie liefern dann auch schon erste Daten.
9: Drei Kinder haben auf der Insel Usedom beim Spielen aus Versehen einen Stall angesteckt. Die Schüler sollen in Kaminke gekokelt haben, das Feuer geriet außer Kontrolle und alle liefen nach Hause. Noch während der Löscharbeiten am Abend kamen die Kinder dann aber mit ihren Eltern zur Polizei.
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9: Die Meinungen zum neuen Tankrabatt halten sich die Waage. 47% sagen, die Steuerentlastung der Bundesregierung ist richtig. Für 46% sind die 17 Cent weniger die falsche Entscheidung. Insgesamt werden die Maßnahmen der Bundesregierung gegen die hohen Energiepreise aber kritisch gesehen. Für 3/4 von uns passiert da nicht genug. Beide Piloten sind nach dem beinahe Absturz einer Fly-Dubai-Maschine in den Emiraten. Weil das Flugzeug dort registriert ist, wird dort auch ermittelt. Der Co-Pilot soll den Piloten angegriffen haben. Israel geht von einem Terroranschlag aus. Die Boeing war am Mittwoch auf dem Weg von Dubai nach Tel Aviv. Nach dem Angriff gab es dann einen Sturzflug. Die Fluggäste konnten den Angreifer überwältigen.
8: Sport.
9: Die rund erneuerte Fußballnationalmannschaft hat unter Bundestrainer Klopp gewonnen. 2:0 gegen Serbien gab es in der Nations League. 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
12: Und heute Morgen haben wir teilweise die Höchsttemperaturen schon erreicht. Wir erwarten um die 18 bis 21 Grad. Es ist noch ziemlich wolkig, der Freitagmorgen. Da haben wir auch noch ein paar Regenwolken. Bis zur Mittagszeit bleibt es ziemlich grau. Und dann haben wir gerade im Westen und Nordwesten unseres Landes ein bisschen freundlicheres Wetter mit mehr Sonne. Morgen am Samstag ein Wechsel aus Sonne und Wolken. 18 bis 21 Grad. 17 bis 20 Grad werden es am Sonntag und es bleibt wechselhaft.
2: 8.04 Uhr, Ostseewelle, der beste Verkehrsservice für unser Land. B5 im Landkreis Ludwigslust-Parchim, Ortseingang Dersenow aus Beutzenburg kommend, da gibt es Behinderungen durch einen Polizeieinsatz. Insel Rügen, B96 zwischen der Abfahrt Alte Fähr und Rügenbrücke, ein Wildunfall. Landkreis Rostock, B108 zwischen Lage und Teterow, Höhe Bresen, Vollsperrung jetzt nach einem Unfall mit mehreren Fahrzeugen. Stadtverkehr Rostock vor der Baustelle Holbeinplatz, stadtauswärts 20 Minuten, stadteinwärts 15. Ansonsten Parkstraße Mühlendamm, Rennbahnallee, Erich-Schlesinger Straße Südring, überall auch so 10 Minuten, Viertelstunde mehr einplanen. Flitzerblitzer stehen auf der A20 Richtung Rostock hinter Groß-Saarau. A24 Richtung Hamburg zwischen Zarrentin und Galin und Richtung Berlin hinter Mainburg. B105 Ortseingang Selmsdorf aus Schönberg kommend. B109 Ratebur Richtung Anklam und Rollwitz Richtung Pasewalk. B191 Lutheran Richtung Parchim und zwischen Eldenau und Karstadt am Abzweig Güritz. B192 zwischen Penzlin und Wulkenzin, Abzweig Marlin beidseitig. B194 Barkow Richtung Grimmen. B198 Klein-Trebow Richtung Wesenberg. Altstrelitz Wilhelm-Stolte-Straße stadtauswärts. Anklam Keilstraße. Ortsausgang Bresegard Richtung Kuhsdorf. Ortsausgang Gnies Richtung Patzig. Ortsausgang Gerswalde Richtung Karkstedt. In Hohenfelde Richtung Bad Doberan, das ist dahinter der festen Flitzerblitzersäule. Jürtensdorf Richtung Gneuen, Klazower Berg Richtung Alten Treptow, Neujabel Richtung Wosmerhof, Pansdorf Richtung Rampe. Dann stehen sie in Rostock, Rögersheger Chaussee, stadteinwärts an der Vorpommernbrücke immer noch. Zwischen Röbel und Sito Höhe Schamper Mühle, Ortseingang Stegelitz aus Temmen kommend und Wismar Philosophenweg stadteinwärts. Habt ihr noch irgendwo was entdeckt? Dann ruft er durch 0381 49 78 110.
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2: Ja, heute Morgen ist so ein Morgen, der wird nicht mal so richtig hell durch die vielen Wolken. Ne? Aber wir machen trotzdem gute Laune, denn ihr wisst ja, es ist.
13: Yippie, Freitag, Wochenende!
2: Also, auf geht's mit Fastburn Rev, here's Wave, moin!
14: Moin! Moin!

0: 8.12 Uhr ist es. Einen schönen guten Morgen.
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0: Aktueller Hit von Nico Santos jetzt.

0: 8.16 Uhr ist es, auf in den Freitag, meine Lieben. Ihr hört Ostseewelle, einen schönen guten Morgen.
1: Und das Wetter sieht heute Morgen noch grau aus und da ist auch noch ein bisschen Regen dabei, aber später wird es trockener und vereinzelt schaut dann auch die Sonne mal vorbei bis 21 Grad.
0: Landkreis Rostock, die B108 zwischen Lage und Teterow, gesperrt, Höhe Bresen, da gab es einen Unfall mit mehreren Fahrzeugen. Und weil die B103 wegen Bauarbeiten gesperrt ist, gibt es keine Umleitung. Also wer kann weiträumig über die A19 ausweichen? Dann hat René was.
2: Einen wunderschönen guten Morgen. Wir bauen gerade den Blitzer in Klazau Richtung Altentreptow.
0: Ja, danke. Habt ihr auch noch was? Dann meldet euch auf der 0381 49 78 110. Wisst ihr, was ich niedlich finde? Wir haben doch unseren Tracker René hier, ne?
3: Yippie, Freitag, Hände hoch, Wochenende.
0: Und er hat jetzt seine ersten Fans. Charlie zum Beispiel, 6 Jahre aus Marlow, pass mal auf.
4: Hände hoch, Wochenende.
0: Hat er uns geschickt. Ach, das ist so süß. 8.17 Uhr ist es, ihr hört Ostseewelle. Jetzt mit rockigen Klängen von Evanescence. Moin.

0: ist er in Rostock angekommen, kann er direkt schon eine Runde ausgeben. Vielleicht so ein Doppelkümmel. Ihr hört Ostseewelle, 8.21 Uhr, moin.
1: Denn unser Geburtstagskind des Tages ist unser Hansa-Trainer André Breitenreiter. Der wird nämlich heute 53 Jahre alt. Und da sagen wir natürlich herzlichen Glückwunsch. Mhm. Seit knappeinhalb Wochen ist er ja jetzt im Amt als neuer Chefcoach. Und morgen hat er dann das erste Spiel. Landespokal steht an, Hansa gegen SV Gützkow.

0: 8:28 ist es, hier ist Ostseewelle. Vielleicht seid ihr gerade auf der Arbeit angekommen, fahrt jetzt erstmal ganz gemütlich Rechner hoch, weil Freitag darf man ja insgesamt gemütlicher machen, also hoffe ich zumindest. Und wir haben für euch nächste halbe Stunde auch gemütlichen Sound mit Austies, The Art of Letting Go, aktueller Hit. Und Olivia Dean gibt's gleich, So Easy to Fall in Love.
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0: 8:32 Ostseewelle hier mit dem guten Morgen-Update von Yvonne Siegert-Machotzek.
21: Mecklenburg-Vorpommern will kritische Infrastruktur besser vor Sabotage und Spionage durch Drohnen schützen. Da geht es zum Beispiel um Flüge über Häfen oder auch über das Stromnetz. An strategischen Punkten werden Überwachungssysteme aufgebaut. Obwohl die Zuckersteuer aktuell auf Eis liegt, soll sie wie geplant im nächsten Sommer kommen. Bundesfinanzminister Klingbeil glaubt da an schnelle Nachbesserungen. Das Kanzleramt hatte den Zuckersteuergesetzentwurf gestern erstmal gestoppt. Er entsprach nicht den ursprünglichen Vereinbarungen.
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21: In der Rostocker KTV könnte das Parkplatzproblem noch größer werden. Die Stadt will 100 Stellplätze streichen, um die alten Linden in der Massmannstraße zu schützen. Dazwischen parken die Autos und das sorgt dafür, dass der Boden in der KTV dort hart bleibt. Das heißt, die Bäume bekommen weniger Luft und Wasser.
0: Alle wichtigen Infos hört ihr jederzeit nochmal nach in der Ostseewelle App und alles ausführlich gibt's wieder um 9. Wir sind beim Guten Morgen mit der Andrea.
2: Und das ist erstmal ein grauer Freitag mit dicken Wolken und es regnet auch immer wieder. Zur Mittagszeit lockert es dann langsam auf und dann wird es auch trockener. Und dann haben wir ein bisschen Sonne, die vorbeischaut, vor allem im Westen und Nordwesten des Landes. Die Sonnenscheindauer um die 3 bis 6 Stunden und heute Höchstwert um die 18 bis 21 Grad. Der 2-Tage-Trend, morgen am Samstag ein Wechsel wieder aus Sonne und Wolken. Da bleibt es aber größtenteils trocken bis 21 Grad. Am Sonntag um die 17 bis 20 Grad und es bleibt wechselhaft bewölkt, teils etwas Sonne.
0: 8.33 Uhr, Ostseewelle, der beste Verkehrsservice für unser Land mit dem Landkreis Rostock. Die B108 zwischen Lage und Teterow, Höhe Bresen, immer noch gesperrt nach einem Unfall mit mehreren Autos. Und weil die B103 wegen Bauarbeiten gesperrt ist, gibt es keine Umleitungsempfehlung für dort. Wer kann weiträumig höchstens über die A19 ausweichen? Stadtverkehr Rostock, da hat sich's ein bisschen beruhigt. Wir sind jetzt vor der Baustelle Holbeinplatz stadtauswärts noch bei 10 Minuten, stadteinwärts maximal 5. Südring klemmt's noch ein bisschen, 10 Minuten, Viertelstunde mehr. Blitzer. Aufgebaut auf der A20 Richtung Rostock hinter Groß-Saarau, A24 Richtung Hamburg zwischen Zarrentin und Gallin und Richtung Berlin hinter Mainburg. B105, Ortseingang Selmsdorf aus Schönberg kommend stehen sie, B109 Ratebur Richtung Anklam, B191 Lutheran Richtung Parchim und zwischen Eldena und Karstedt Abzweig Güritz. B192 zwischen Penzlin und Wulkenzien, Abzweig Marlin stehen sie beidseitig. B194 Barkow Richtung Grimmen, Altstrelitz-Wilhelm-Stolte-Straße, Anklam-Keilstraße, Ortsausgang Bresegard Richtung Kuhsdorf, Ortsausgang Gerswalde Richtung Karkstedt, in Hohenfelde Richtung Bad Doberan, hinter dem festen Flitzerblitzer, also hinter der Säule, in Jürdensdorf stehen sie Richtung Knollen, am Klatzower Berg Richtung Alten Treptow, Pansdorf Richtung Rampe, Prenzlau, Schweter Straße, in Schwerin, Wismarsche Straße, Ecke Moritz-Wegerstraße und moin noch.
22: Guten Morgen, ich möchte noch einen Blitzer melden.
0: Joho.
22: Von Prenzlau Richtung Pasewalk in Rollwitz.
0: Jawohl, danke, moin.
23: Guten Morgen, liebes Ostseewelle-Team, hier ist die Katja. Ich wollte euch nur noch mal bestätigen, der Blitzer auf der B5 in Verlahn in Richtung Ludwigslust ist immer noch aktiv, der Hänger steht noch.
0: Okay, danke schön. Habt ihr auch noch was entdeckt, ruft ihr durch 0381 49 78 110.
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0: Starten wir mal durch. Lasst euch nicht ärgern heute. Moin.
24: Moin.

0: 8.41 Uhr ist es. Moin.
1: Mensch, wir haben so viele wichtige Termine in den nächsten Tagen. Morgen Tag der Deutschen Einheit und übermorgen, also am ersten Sonntag im Oktober, ist dann Erntedank.
0: Und darum sagen wir doch mal allen Stadtkindern sowie Andrea, für was man an Erntedank so alles dankbar ist.
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3: Zum Erntedank wollen wir auch Stadtkinder ein bisschen aufklären. Denn nein, echte Kühe sind nicht lila, die geben auch keine Hafermilch. Echte Kuhmilch kommt genau
4: natürlich aus dem Supermarkt. Kühlregal, Digga.
3: Genau, Äpfel wachsen eher selten direkt im Sechserpack, Gurken nicht in der Folie und Nuggets wachsen auch nicht am Strauch, sondern gackern, bevor sie Nuggets werden. Beim Erntedank danken wir in Deutschland natürlich vor allem für Kartoffeln.
5: Ih, mag ich nicht.
3: Also auch für Pommes.
5: Oh, mag ich doch.
3: Denn die Kartoffel, so wie wir sie aus der Erde holen, ist ja wirklich ein Wunder und viel gesünder als viele denken. Die enthält in der Schale wunderbares Vitamin C. Und darum macht es auch Sinn, sich ab und an auch mal ein oder zwei Schalen Pommes zu bestellen.
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0: 13 vor 9, die Ostseewelle, und das ist teilweise eine ganz schöne Suppe, die da über uns hinweg wabert heute.
1: Ja, so eine richtige neblige Suppe. Also bis zum Mittag bleibt es auch ziemlich grau und trist, aber nachmittags lockert es dann stellenweise auf, dann wird es auch trockener und heute um die 21 Grad.
0: Moin!
2: Hallo, hier ist der Ronny. Und zwar nochmal der Hinweis, Welziner Wald in Fahrtrichtung Buro aus Altenkrem zu kommen. Hinter der Kuppe ist der GLS-LKW liegen geblieben mit einem Reifenplatzer und da ist mit Vorsicht zu gewähren.
0: Okay, alles klar. Wir wissen, Ronny hat angerufen. Kommen wir gleich zu ihm, machen erstmal fertig. Moin.
3: Ja, moin aus die Welle. Mitch mal wieder hier.
0: Mitch.
3: In Baku in der 70er hinter der Bushaltestelle Richtung Grimmen haben sie den Blitzer aufgebaut, ne?
0: Jawohl, dankeschön. Und eine ungesicherte Unfallstelle kommt gerade noch frisch rein. A14 Richtung Berlin zwischen Schwarzenbeck-Grand und Thalkau. Da Unfall noch nicht gesichert. So, und weil sich Ronny gemeldet hat, nur nochmal für alle, die es vielleicht verpasst haben.
2: Hallo, hier ist der Ronny.
0: Ne? Hallo, ist der Ronny. Also bitte.
4: Hallo, ich bin Ronny, der Sheriff hier am Ort. UKF. Überall nur Kunden. Der Ronny ist der Chef.
0: So sieht's nämlich aus. Und habt ihr noch irgendwo was entdeckt, ruft er durch 0381 49 78 110. Gleich haben wir für euch einen aktuellen Hit von Tempest City, Self-Aware. Und es wird nochmal gruselig im Bus nach Vince Joy.

0: Jetzt wird's gruselig. 9:09. Ihr hört Ostseewelle. Denn kurz hinter unserer Landesgrenze ist Busfahren aktuell ziemlich gruselig. Wir haben nämlich gerade drüber gesprochen. In Wittenberg im Landkreis Prignitz sagt das Böse höchstpersönlich, wo die Fahrgäste aussteigen sollen. Lord Voldemort aus dem Harry Potter Film macht nämlich die Ansagen.
1: Unser nächster Halt, Wittenberge, Lenzner Chaussee. Du weißt, wer hier spricht.
2: Das ist schon geil, ne? Schöne Halloween-Aktion jetzt für den Oktober dort. Und das alles, weil die Synchronstimme von dort kommt, aus Wittenberge. Und das hat vorhin auch der Chef von Rebus, Thomas Nienkerk, bei uns gehört. Wären denn Lord Voldemort-Ansagen auch was für die Busse im Landkreis Rostock?
3: Also für uns wäre es jetzt tatsächlich nichts. Ich glaube, wir machen auch jeden Spaß mit hier als Rebus, aber wir haben uns mal auf Kinderansagen spezialisiert, sodass wir gesagt haben, die Leute, die bei uns hier zu Hause sind, die sollen sich auch mal in unseren Bussen wiederhören. Ja. Aber tatsächlich jetzt so zu Halloween wäre uns jetzt, glaube ich, der Aufwand auch ein bisschen zu groß. Okay. Ich finde den Spaß ganz lustig.
2: Anders ist das bei der Verkehrsgesellschaft Ludwigslust-Parchim, Chef Stefan Lösel.
4: Voll witzig die Idee. Ich bin selbst großer Harry Potter-Fan. Wenn Voldemort plötzlich die nächste Haltestelle ansagt, hören wahrscheinlich alle im Bus ganz genau hin. Solange die Ansagen klar und verständlich bleiben, spricht aus meiner Sicht auch nichts dagegen.
2: Süße.
0: Also am Ende eine schaurig schöne und gruselige Idee.
1: Harry, unser nächster Halt. Wittenberge, düster Weg 2.
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0: 4 Minuten vor 9 ist es, ihr hört Ostseewelle und viel Musik gibt's auch nach 9. Wir haben für euch schöne handgemachte Klänge von Ugly Kid Joe, Cats in the Cradle, aber warum nicht auch einen Computer nutzen, wenn man's kann? David Guetta und Jennifer Lopez gibt's mit dem aktuellen Save Me Tonight.
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16: Es ist 9 Uhr.

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1: Drohnen sollen hier bald schneller abgefangen werden. Zuckersteuer liegt auf Eis, soll aber trotzdem kommen. Das Guten Morgenwetter mit Andrea.
2: Heute Nachmittag wird schöner, bis 21 Grad.
1: Guten Morgen, ich bin Yvonne Siegert-Machotzek. Mecklenburg-Vorpommern will kritische Infrastruktur besser vor Sabotage und Spionage durch Drohnen schützen. Da geht es zum Beispiel um Flüge über Häfen oder über unser Stromnetz. An strategischen Punkten werden deswegen Überwachungssysteme aufgebaut. Ostseewelle-Reporter Alexander Stut.
3: Mit dem neuen Drohnenprojekt der Hochschule Stralsund ist unser Land Vorreiter in Deutschland. Landesweit werden 150 Sensoren installiert, die Drohnenaktivitäten erfassen und in Echtzeit an die Behörden, wie zum Beispiel die Polizei, melden. Die Überwachungsgeräte können die elektromagnetischen Impulse der Drohnen erfassen. So sollen vor allem kritische Infrastruktur, militärische Anlagen, Häfen und Flugplätze besser vor Spionage oder Sabotage geschützt werden. Denn bereits im ersten Halbjahr 2026 wurden durch das Innenministerium 39 meldepflichtige Vorfälle gezählt. In den nächsten Tagen sollen die ersten Sensoren installiert werden. Sie liefern dann auch schon erste Daten.
1: Die erste Auswertung nach den Razzien gegen Nazi-Musik ist da. Bei den Durchsuchungen in Anklam, Bargeschow und Kleinbünzow wurden über 20.000 CDs und Schallplatten gefunden. 4 Männern aus der rechtsextremen Szene wird vorgeworfen, die verbotene Musik produziert und verkauft zu haben. Die Razzien liefen in dieser Woche europaweit und sichergestellt wurde da Vermögen im Wert von 2 Millionen Euro.
0: Deutschland und die Welt.
1: Obwohl die Zuckersteuer aktuell auf Eis liegt, soll sie kommen wie geplant im nächsten Sommer. Bundesfinanzminister Klingbeil hält trotz Kritik daran fest und glaubt an schnelle Nachbesserungen. Das Kanzleramt hatte den Zuckersteuergesetzentwurf gestern gestoppt, weil er vom eigentlichen Vorschlag abweicht. Die Meinungen zum neuen Tankrabatt halten sich die Waage. 47% von uns sagen, die Steuerentlastung der Bundesregierung ist richtig. 46% meinen, die 17 Cent weniger sind die falsche Entscheidung. Insgesamt werden die Maßnahmen der Bundesregierung gegen die hohen Energiepreise aber kritisch gesehen. Für 3/4 von uns passiert nicht genug.
0: Sport.
1: Die rund erneuerte Fußballnationalmannschaft hat unter Bundestrainer Klopp gewonnen. 2:0 gab es in der Nations League gegen Serbien. 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Und jetzt das Guten Morgenwetter mit Andrea.
2: Und dieser Tag beginnt erstmal grau und wir haben auch den ein oder anderen Schauer. Ein bisschen besser wird es dann schon ab der Mittagszeit. Da ziehen die Regenwolken langsam ab und dann kommt dann auch bis zum Abend stellenweise die Sonne mal raus. Die Sonnenscheindauer um die 3 bis 6 Stunden. Am freundlichsten wird es im Westen und Nordwesten unseres Landes. Heute erwarten wir um die 18 bis 21 Grad. Die haben wir jetzt am Morgen schon fast erreicht. Morgen am Samstag ein Wechsel aus Sonne und Wolken. Da bleibt es dann größtenteils trocken bis 21 Grad. Am Sonntag genauso 17 bis 20 Grad.
4: 9.03 Uhr, Ostseewelle, der beste Verkehrsservice für unser Land. Da haben wir jetzt im Moment die A24 Richtung Berlin zwischen Schwarzenbeck-Grande und Talkau. Ungesicherte Unfallstelle immer noch. Landkreis Rostock, B108 zwischen Lage und Teterow, Höhe Bresen, Vollsperrung nach einem Unfall mit mehreren Fahrzeugen. Weil die B103 wegen Bauarbeiten gesperrt ist, gibt es da auch keine Umleitungsmöglichkeit. Also wer kann, umfahrt das Ganze am besten weiträumig über die A19. Dann noch Stadtverkehr Rostock, da sind wir wieder mit der Baustelle Holbeinplatz dabei. Da jetzt aktuell stadteinwärts das größere Problem mit 5 Minuten, stadtauswärts sieht es gut aus. Südring haben wir auch noch 4 Minuten jetzt und 10 Minuten ungefähr in der Erich-Schlesinger Straße. Blitzer, Blitzer. Stehen auf der A20 Richtung Rostock hinter Groß-Saarau, A24 Richtung Hamburg zwischen Zarentin und Gallin und Richtung Berlin hinter Mainburg, B5 Verlahn Richtung Ludwigslust, B105 Ortsangang Selmsdorf aus Schönberg kommt, B109 Ratebur Richtung Anklam und Rollwitz Richtung Pasewalk, B191 Lutheran Richtung Parchim und zwischen Eldenau und Karstedt am Abzweig Güritz, B192 zwischen Penzlin und Wulkenzinn, Abzweig Marlin stehen sie beidseitig, B194 Barkow Richtung Grimmen, in Altstrelitz, Wilhelm-Stolte-Straße, stadtauswärts. Anklam, Keilstraße, Ortsausgang Bresegard Richtung Kuhsdorf, Ortsausgang Gnies Richtung Patzig, Ortsausgang Gerswalde Richtung Karkstedt, in Hohenfelde Richtung Bad Doberan, hinter der Flitzerblitzersäule, noch ein zweiter, in Jördensdorf Richtung Gneuen, am Glatzower Berg Richtung Altentreptow stehen sie, Neujabel Richtung Wosmerhof, Pansdorf Richtung Rampe, Prenzlau, Schweterstraße, Rostock, Röversilger Chaussee ist immer noch stadteinwärts dabei an der Vorpommernbrücke, zwischen Röbel und Sitohöhe Schampermühle, Schwerin-Wismarsche Straße Ecke Moritz-Wiggers Straße, Ortseingang Stegelitz aus Temmen kommend und Wismar Philosophenweg stadtauswärts. Habt ihr noch mehr? Ruft da durch auf der 0381 49 78 110, denn keiner meldet mehr aktuelle Flitzerblitzer.
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4: Gut gelaunt starten wir jetzt durch mit dem aktuellen Hit von Jennifer Lopez und David Guetta, Save Me Tonight. Moin, alle Mann.
2: Moin. Moin.

0: Unser Trainer André Breitenreiter haben wir heute schon zum Geburtstag gratuliert am Morgen. 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

0: Guten Morgen, ihr hört Ostwelle, 9 Uhr 27 ist es. Wir starten durch in den Freitag und wir haben für euch in der nächsten halben Stunde brandaktuellen Hit von Cat's Eye, Animal heißt das Ding. Dann gibt's The Calling, so ein bisschen E-Gitarre mit drin, Wherever You Will Go und richtig gute Laune, das nach Sommer klingt das Ding, Hügel mit Moving to the Sun.
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0: Es ist 9.30 Uhr, Ostseewelle hier mit dem Guten Morgen-Update von Yvonne Siegert-Machocek.
18: Mecklenburg-Vorpommern will kritische Infrastruktur besser vor Sabotage und Spionage durch Drohnen schützen. Es geht zum Beispiel um Flüge über Häfen oder das Stromnetz. An strategischen Punkten werden dafür Überwachungssysteme aufgebaut. Obwohl die Zuckersteuer aktuell auf Eis liegt, soll sie wie geplant im nächsten Sommer kommen. Bundesfinanzminister Klingbeil glaubt an schnelle Nachbesserungen. Das Kanzleramt hatte den Zuckersteuergesetzentwurf gestern gestoppt. Er entsprach nicht den Vereinbarungen.
19: Hier bei uns, zwischen Rostock und Rügen.
18: Die Bundespolizei war auf dem größten Arbeitsschiff der Welt, das zuletzt vor Warnemünde lag und jetzt vor dem Darß ist. Die Besatzung da wurde kontrolliert, weit über 300 Mann. Das mehr als 380 Meter lange Schiff baut vor dem Darß Arbeitsplattformen auf für den großen Windpark dort.
0: Alle wichtigen Infos hört ihr jederzeit nochmal nach bei ostseewelle.de oder auch in der knallroten Ostseewelle-App. Und alles ausführlich gibt's wieder um 10. Kommen wir mal zum guten Morgenwetter, Andrea.
2: Und das ist erstmal ein grauer Freitag. Wir haben dicke Wolken, es regnet auch und ein bisschen Nebel hat sich noch gebildet. Aber später, also so ab der Mittagszeit und dann auch rein in den Nachmittag, lockert es immer mehr auf. Und mancherorts, gerade von Westen und Nordwesten her, wird es dann freundlicher und hier zeigt sich auch die meiste Sonne. Die Sonnenscheindauer liegt zwischen 3 und 6 Stunden. Heute Morgen haben wir die Höchstwerte eigentlich schon erreicht, 18 bis 21 Grad. Und noch der Blick aufs Wochenende. Morgen am Samstag ein Wechsel aus Sonne und Wolken bis 21 Grad. Mit 20 Grad werden es dann am Sonntag und es bleibt wechselhaft. Uwe, du bist so schlimm, ich muss mich jetzt hier echt mal beschweren. Ich habe hier erschwerte Bedingungen beim Arbeiten, weil du im Hintergrund ständig Faxen machst.
0: Aber wir wollen doch Spaß haben bei der Arbeit, oder nicht?
2: Ja, ich komme da raus, du, ich verhaspel mich.
0: Ob ich die nur mache oder nicht.
2: Ja.
0: 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Landkreis Rostock B108 zwischen Lage und Teterow, Höhe Bresen, eine Vollsperrung nach Unfall mit mehreren Fahrzeugen. Und weil die B103 wegen Bauarbeiten gesperrt ist, gibt es da auch keine Umleitungsmöglichkeit. Wer kann weiträumig über die A19 ausweichen? Blitzer noch fix. Die stehen auf der A20 Richtung Rostock hinter Groß-Sarau, A24 Richtung Hamburg zwischen Zarentin und Galin und Richtung Berlin hinter Mainburg. B5 Verlahn Richtung Ludwigslust. B105 Ortseingang Selmsdorf aus Schönberg kommt. B109 Ratebur Richtung Anklam und Rollwitz Richtung Prenzlau. B191 Lutheran Richtung Parchim. Zwischen Eldena und Karstadt auch nochmal am Abzweig Güritz. B192 zwischen Penzlin und Wulkenzehn, Abzweig Marlin stehen sie beidseitig. B194 Barkow Richtung Grimmen. In Altstrelitz, Wilhelm-Stolte-Straße, stadtauswärts. Anklam, Keilstraße, Ortsausgang Bresegard Richtung Kuhsdorf. Ortsausgang Gnies Richtung Patzig. Hohenfelde Richtung Bad Doberan, hinter der Flitzerblitzersäule. Jördensdorf Richtung Gneuen. Am Klazower Berg Richtung Alten Treptow. Neujabel Richtung Wosmerhof. Pansdorf Richtung Rampe stehen sie. Prenzlau, Schweterstraße. Rostock-Röversilger Chaussee, stadteinwärts an der Vorpommernbrücke. Zwischen Röbel und Sito, Höhe Schampermühle. Schwerin, Wismarsche Straße, Ecke Moritz-Wickersstraße. Dann stehen sie am Ortseingang Stegelitz aus Temmen kommend und Wismar Philosophenweg stadtauswärts. Habt ihr noch mehr? Ruft er durch 0381 49 78 110.
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0: Yvonne in den Nachrichten konnte es auch einrichten. Schönen guten Morgen.
2: Ja, Montag komme ich auch wieder. Moin.
0: Oh, wir freuen uns. Und gleich. Wochenlange Vorbereitung für 10 Minuten Geknalle. Was ich damit meine. Um 9.45 Uhr. Moin.
2: Moin.

0: Also da ist Silvester wirklich ein Scheißdreck gegen. Ja? Das wohl krasseste Feuerwerk des Jahres, das gibt's an diesem Wochenende. Ihr hört Ostseewelle, es ist 9.43 Uhr. Moin.
1: Das ist nämlich die XXL Strandfeuerwerke auf Usedom und die gibt's immer am Tag der Deutschen Einheit. Eine echte Feuerwerkskette über 42 Kilometer, muss man sich mal vorstellen,
0: krass,
1: durch 10 Ostseebäder. Doch wie viel Arbeit steckt da eigentlich hinter? Christian Stiene von Klangfeuer macht morgen das Feuerwerk in Trassenheide. So ein XXL-Feuerwerk ist ja schon was ganz Besonderes, oder?
2: Das wird für jeden Ort individuell nach dem Anlass dementsprechend geplant. Heißt, es gibt bei uns auch direkt immer wieder neue Musik, andere Musik und dann wird darauf dementsprechend inszeniert.
0: Und jetzt, ich sag mal, sind das ja 10 Minuten Geknalle und trotzdem Wochen der Vorbereitung stecken da drin. Du bist ja in einem Team mit 4 Feuerwerkern. Wie stellt ihr so ein Feuerwerk zusammen?
2: Es ist so, dass wir alle einzelnen Effekte im Lager haben und daraus suchen wir dann uns genau das raus, was wir benötigen, wo wir sagen, ja, da setzen wir Highlights, um dementsprechend dann immer wieder mal so zwischendurch so ein kleines Zwischenfinale zu setzen und die Leute immer wieder neu zu überraschen.
1: Allein bei dir in Trassenheide stehen rund 5000 Schuss auf dem 10-Minuten-Zeitplan. Einfach alles nacheinander selbst anzünden, wie zu Silvester, geht dann ja nicht mehr, oder?
2: Von Hand ist das nicht mehr möglich, gerade wenn man mehrere Abbrennplätze hat und auch zur eigenen Sicherheit möchte man per Hand alles nicht mehr anzünden, aber dann würde das nicht mehr so musiksynchron und sauber aussehen. Wir haben elektrische Anzünder für diese ganze Geschichte. Das wird alles vorher programmiert, heißt die ganze Show wird dementsprechend im Büro erst produziert, danach wird das dann alles rausgesucht und hergestellt sozusagen und dann wird einmal auf den Knopf gedrückt und musiksynchron geht das dann in den Himmel.
0: Sehr schön. Dankeschön an Christian Stiene von Klangfeuer. 10 Ostseebäder mit 10 verschiedenen Feuerwerkteams und am Ende läuft alles wie eine Kettenreaktion. Die XXL Strandfeuerwerke starten morgen 19.30 Uhr, los geht's in Ahlbeck und dann ziehen die innerhalb von einer halben Stunde bis nach Karlshagen auf Usedom durch. Coole Geschichte. 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

0: Minuten vor 10 ist es. Wir sagen
1: Yippie, Freitag, Hendo, Wochenende.
0: Ihr hört Ostseewelle und André und ich, wir werden jetzt mal Schneidi hier reinlassen. Du darfst übernehmen.
2: Hey, dankeschön. Ey, so viel gute Laune heute am Morgen. Es ist ein schweres Erbe, wenn ich das jetzt ab 10 Uhr hier weitertragen muss. Vielleicht mit diesem kleinen Gag aus Musikerkreisen. Heute hat in Rostock die Oper Rigoletto Premiere. Ja. Der Musiker an sich sagt ganz gerne Riegel Otto.
0: Ja.
2: Ja. Mega, oh, hat schon nicht geklappt. Alles klar. Oh, das wird
3: jetzt.
2: Ich hab
3: auch gerade überlegt, Steidi.
2: Ah, gut. Na, da, ich mach's ganz anders ab 10. Bleibt dran. Ihr seht dann wie.
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15: Millionenklage nach missglückter Timmy-Wahlrettung. Zuckersteuer liegt auf Eis, soll aber trotzdem kommen. Guten Tag, ich bin Yvonne Siegert-Machotzek. Die Geschichte rund um die missglückte Timmy-Wahlrettung könnte bald vor Gericht weitergehen. Es geht um eine Millionenrechnung, die von der Millionärin, die helfen wollte, bisher nicht bezahlt wurde. Ein Tauchunternehmer, der Spezialisten und Barge für die Timmy-Aktion nach Pöhl gebracht hat, klagt. Ostseewelle-Reporter Alexander Stut.

0: Ein Unternehmer und eine Unternehmerin wollten ja die Timmy-Rettungsaktion vor Pöhl privat bezahlen. Und mit der Millionärin streitet sich aktuell ein Spezialist. Sie will die Schlussrechnung, insgesamt 1,3 Millionen Euro, nicht bezahlen, weil sich der Unternehmer angeblich nicht an einen Plan gehalten hat. Der technische Dienstleister hat geklagt. Bei der Timmy-Rettung hatte er Schlepper und Bartsch für die Nordsee besorgt. Auch selbst angeheuerte Firmen muss er noch bezahlen. Der festsitzende Wal wurde im Frühjahr vom Pöhl in die Nordsee gebracht, starb dann aber.
1: Die erste Auswertung nach den Razzien gegen Nazi-Musik ist da. Bei den Durchsuchungen in Anklam, Bargeschow und Kleinbünzow wurden über 20.000 CDs und Schallplatten gefunden. Vier Männern aus der rechtsextremen Szene wird vorgeworfen, die verbotene Musik produziert und verkauft zu haben. Die Razzien liefen in dieser Woche europaweit und sichergestellt wurde da Vermögen im Wert von 2 Millionen Euro.
2: Deutschland und die Welt.
1: Obwohl die Zuckersteuer aktuell auf Eis liegt, soll sie wie geplant kommen im nächsten Sommer. Bundesfinanzminister Klingbeil hält trotz Kritik daran fest und glaubt an schnelle Nachbesserungen. Das Kanzleramt hatte den Zuckersteuergesetzentwurf gestern gestoppt, weil er vom eigentlichen Vorschlag abweicht. Dort, wo viele Urlauber jetzt noch den Sommer verlängern, gibt es gerade heftige Unwetter. Auf Kreta und den Ägäisinseln wüten Sturm und Dauerregen. Ein Hirte ist im Gebirge ertrunken. An den Küsten wurden Autos ins Meer gespült, Brücken und Straßen zerstört. Diese Woche hatte es auch schon in Südfrankreich Überschwemmungen und Tornados gegeben. 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Und jetzt das Wetter.
3: An der Wassermühle Golmitz bei Prenzlau 15 Grad, an der M-Halle Schwerin 14. Heute so bis 19 Grad im Schnitt. Die Luft ist trotz des Regens recht mild. Der Wind hat jetzt auf Nordwest bis West gedreht. Eine Sonnenscheindauer nachher noch so um 5 Stunden. Im Zwei-Tage-Trend bleibt es meist trocken. Die Sonne kommt immer mal gut durch. Um 20 Grad sind so drin übers Feiertagswochenende bei uns in Mecklenburg-Vorpommern. 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Wir runden mal sportlich auf 10.04 Uhr. Landkreis Rostock B108 zwischen Lage und Tetrow, Höhe Bresen, Vollsperrung. Reinigungsarbeiten nach Unfall etwa noch anderthalb Stunden. Stadtverkehr Rostock vor der Baustelle Holbeinplatz statt auswärts 10 Minuten extra, statt einwärts sind es 5. Baustelle Südring 10 Minuten mehr. Jetzt Flitzerblitzer A20 Richtung Rostock hinter Groß-Saarau. B104 Ortsausgang Pasewalk in Richtung Löcknitz. B105 Ortseingang Selmsdorf von Schönberg aus. B109 in Ratebur und in Rollwitz. B191 zwischen Eldena und Karstedt bei Güritz. B192 zwischen Penzlin und Wulkenzin. B194 in Barkow Richtung Grimmen. Anklam-Keilstraße, Bresegard raus Richtung Kuhsdorf. In Jördensdorf stehen sie Richtung Gneun. Dann Grüße nach Kröpelin. Hier in der Schulstraße stehen sie, sagt Finn. Prenzlau, Schweterstraße und Schwerin, Wismarsche Straße. Wo habt ihr was entdeckt? 0381 49 78 110. Denn keiner meldet mehr aktuelle Flitzerblitzer.
4: Guten Morgen, Herr Schneider.
3: Schönen Freitag.
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aber zum Prime-Serie Off Campus verschafft Jennifer Lopez mit On the Floor wieder ein großes Comeback und dasselbe hat der Film Wo die Lüge hinfällt vor ein paar Monaten für Natasha Bedingfield geschafft. Seitdem lieben alle wieder ihr Unwritten hier in der Ostseewelle-Playlist.

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0: Ist uns eine Ehre, euch gute Laune am Freitag reinzupowern, auch wenn es heute ein bisschen düsterer ist. Ha? Wir sind gleich mit David Guetta und Kelly Rowland zurück mit Love Takes Over. Das sind die super 2000er. Alles, was aktuell ist, zum Beispiel mit Ray, Where Is My Husband? Und knapp 11 Millionen Zuschauer konnten jubeln mit Peter Schilling. Major Tom gab ausreichend Tore und Gewinn bei der deutschen Fußballnationalmannschaft. Wir machen hier den DFB-Torjubelsong gleich rein. Peter Schilling, Major Tom. 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
0: Hallo in Salo bei Friedland, hier jetzt 15 Grad. Im Speicher Salo ist heute im Feierabend ein Kinderklamotten-Bazar. Nicht so anonym die Verkäufe über die App, sondern richtig echte Menschen treffen dabei. Hui, ab 18 Uhr im Speicher Salo. Heute trocken von West nach Ost. Und die schöne feuchte Luft sorgt im Zwei-Tage-Trend dann für herbstlich kultigen Frühnebel, tagsüber um 20 Grad. Es wird recht freundlich. Kurz nach 10:30, der beste Verkehrsservice für unser Land, Ostseewelle. Landkreis Rostock B108 zwischen Lage und Teterow, Höhe Bresen, noch weiter gesperrt, etwa eine Stunde nach Unfall. Dann B103 ja durch die Bauarbeiten gesperrt. Es gibt also aktuell für die Bresener Strecke keine Umleitung, außer weiträumig A19. Ne? Vorpommern-Rügen von der B105 kommen bei der Abbiegung nach Ribnitz-Damgarten mit der Araltanke an der Ecke ein defekter PKW in der Kurve. Hallo Flitzerblitzer. A20 Richtung Rostock hinter Großsarau, B5 in Fellan Richtung Ludwigslust, neuester Flitzerblitzer-Anhänger seit gestern, glaube ich, ne? B104 Ortsausgang Pasewalk Richtung Löcknitz, B105 Ortseingang Selmsdorf von Schönberg aus, B109 Rollwitz, B192 zwischen Penzlin und Wulkenzin bei Malin. Ortsausgang Bresegard Richtung Kuhsdorf, Ortsausgang Gnies Richtung Parzig, Jördensdorf Richtung Gneun, Krüppelin Schulstraße, Höhe Klatzower Berg Richtung Alten Treptow, Wismar Philosophenweg stadtauswärts. Außerdem Schwerin, Wismarsche Straße zwischen Hauptbahnhof und Marienplatz quasi. Wo habt ihr noch einen entdeckt?
11: Hallo liebe Ostseewelle. Und zwar wird gerade der Blitz aufgebaut. Röwesinger Chaussee, stadtauswärts, Höhe Zingler. Dank. Schöne Grüße, Christian.
0: Ja, Christian. Studio-Hotline mal anrufen. 0381 49 78 110. Denn keiner meldet mehr aktuelle Flitzerblitzer.
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Bester Verkehrsservice für unser Land. Immer sofort wird etwas passiert. A19 Richtung Berlin zwischen Güstrow und Krakow am See Gegenstände auf der Fahrbahn. Zwischen Güstrow und Krakow am See Gegenstände auf der Fahrbahn. A19 Richtung Berlin. 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

Na, auch mitgesungen? Das war einer eurer Lieblingshits aus den 80ern. Und damit die Mischung stimmt, jetzt wieder ein Hit aus den aktuellen Charts. Hier bei Ostseewelle.

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14: Millionenklage nach missglückter Timmy-Wahlrettung. Steinmeier offenbar Krisenretter bei Bundesregierung. Guten Tag, ich bin Yvonne Siegert-Machotzek. Die Geschichte rund um die missglückte Timmy-Wahlrettung könnte bald vor Gericht weitergehen. Es geht um eine Millionenrechnung, die von der Millionärin, die helfen wollte, bisher nicht bezahlt wurde. Ein Tauchunternehmer, der Spezialisten und Barge für die Timmy-Aktion nach Pöhl gebracht hat, klagt. Ostseewelle-Reporter Alexander Stut.
15: Ein Unternehmer und eine Unternehmerin wollten ja die Timmy-Rettungsaktion vor Pöhl privat bezahlen und mit der Millionärin streitet sich aktuell ein Spezialist. Sie will die Schlussrechnung, insgesamt 1,3 Millionen Euro, nicht bezahlen, weil sich der Unternehmer angeblich nicht an einen Plan gehalten hat. Der technische Dienstleister hat geklagt, bei der Timmy-Rettung hatte er Schlepper und Bartsch für die Nordsee besorgt, auch selbst angeheuerte Firmen muss er noch bezahlen. Der festsitzende Wal wurde im Frühjahr vom Pöhl in die Nordsee gebracht.

0: gebracht, starb dann aber.
1: Die erste Auswertung nach den Razzien gegen Nazi-Musik ist da. Bei den Durchsuchungen in Anklam, Bargeschow und Kleinbünzow wurden über 20.000 CDs und Schallplatten gefunden. Vier Männer aus der rechtsextremen Szene sind verdächtig. Ihnen wird vorgeworfen, die verbotene Musik produziert, verkauft und damit viel Geld verdient zu haben. Die Razzien liefen diese Woche europaweit. Sichergestellt wurde Vermögen im Wert von 2 Millionen Euro.
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1: Bundespräsident Steinmeier ist offenbar der Grund dafür, dass bei der Koalitionskrise die Wogen etwas geglättet wurden. Er befürchtete, dass die Regierung platzt und hat hinter den Kulissen Alarmanrufe gemacht, schreibt der Spiegel. Steinmeier sprach mit Kanzler Merz, rief SPD-Vizekanzler Klingbeil und CSU-Innenminister Dobrindt an. Anfang der Woche soll Steinmeier so mit dafür gesorgt haben, dass es dann doch noch eine Einigung bei der Pflegereform gab. Die Warenhauskette Galeria Kaufhof ist schon wieder pleite. Am Vormittag hat die Geschäftsführung Insolvenzantrag gestellt. Der vierte in 6 Jahren war das. Der Umsatz ist in den vergangenen Monaten eingebrochen. Der 160 Millionen Euro Rettungskredit eines Investors vom Juni ist wohl so gut wie aufgebraucht. Bei uns im Land gibt es Kaufhof-Filialen in Rostock und in Wismar. 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Und jetzt das Wetter.
3: Schwerin an der Schwimmhalle auf dem Dresch 16 Grad, an der Naturtherme Templin 15, heute bis 20 Grad und die Sonnenscheindauer um 5 Stunden. Der Regen vom Morgen zieht Richtung Rügen und Bordesholm ab. 2 Tage Trend, kaum neuer Regen, es ist wechselnd bewölkt bis 20 Grad. 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Ostseewelle, Stadtverkehr, Rostock. Hol beim Platz statt auswärts eine Viertelstunde mehr an der Baustelle Südring um 10 Minuten mehr. Dann Greifswald City, Bahnhofstraße, da gab es einen Unfall. Hier ist jetzt aktuell voll gesperrt. Von der B105 kommend bei der Abbiegung nach Ribnitz-Damgarten mit der Araltanke an der Ecke. In der Kurve defekter PKW. Bitte Vorsicht. Ansonsten ist soweit alles frei. B108 Bresen meldet das Verkehrslagezentrum wieder ab. Also gute Fahrt. Blitzer, Blitzer. A20 Richtung Rostock hinter Groß-Saarau. E5 Fellan Richtung Ludwigslust. Und B104 Ortsausgang Pasewalk Richtung Löcknitz. Dann stehen sie B105 Selmsdorf beidseitig. B109 in Ratebur und in Rollwitz. B191 zwischen Eldena und Karstädt. B194 in Barkow. B198 Klein-Treppow Richtung Wesenberg. Strelitz-Alt-Wilhelm-Stolte-Straße. Anklam-Keilstraße. Hohenfelde Richtung Bad Doberan. Da hinter der Flitzerblitzersäule nochmal sozusagen. Jörnsdorf Richtung Gneuen. Klarzuer Berg Richtung Alten-Treptow. In Neujabel Richtung Wosmerhof. Prenzlau-Schweter-Straße. Markus Pia und Anton melden Röversheger Chaussee in Rostock. Hinterm Verbindungsweg. Stadt auswärts. Zwischen Röbel und Sitohöhe Schampermühle, Schwerin-Wismarsche Straße, das ist zwischen Hauptbahnhof und Marienplatz und Wismar-Philosophenweg. Habt ihr auch einen entdeckt? Ruf durch bitte. 0381 49 78 110. Denn keiner meldet mehr aktuelle Flitzerblitzer.
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0: Hinterm Ofen vorlocken, ja, das geht, weil der Regen zieht ja ab. 11.11 Uhr, schönen Freitag. Ostseewelle habt da an. Wir begleiten euch gern bei der Arbeit und wir hören nach Neustrelitz von Fahrenzug. Neustrelitz macht heute hier die große Lampionade am Abend. Ab 6:30, ab 6:45 so in der Ecke. Ja, schön, wenn's duster ist. Und die Kumpels von der Freiwilligen Feuerwehr Maltin, von der Schalmeinkapelle, die sind auch mit dabei. Kalle von den Neustrelitzern, ihr seid ja dicke Kumpels. Was macht ihr so zusammen?
1: Zum Beispiel hatte die Feuerwehrkapelle jetzt ein Jubiläum, da haben sie uns eingeladen, haben unser Showprogramm gezeigt. Ui. Und da wäscht eine Hand die andere.
0: Das ist ja auch das Gefühl, was wir am Scheine für Vereine Montag immer zelebrieren, wenn sich Vereine gegenseitig helfen. Ein total geilen Smalltalk und ein total geiles Event beim Scheine für Vereine vor Ort Finale erleben und danach die Freundschaft weitergeht. Das ist ja das Schöne, so wie bei euch. Geil. Genau. Was gibt's denn ab heute Abend, wenn es duster ist, zu sehen und zu hören?
1: Wir starten um 18.45 Uhr an der Feuerwehr in Neustrelitz, gehen quasi über die Luisenstraße, Elisabethstraße, Strelitzer Straße, über den Markt Richtung Zirkerstraße und Ende ist dort am Hafen. Bei uns gibt es Bratwurst, Marshmallows, Feuerschale.
0: Also ab 18.45 Uhr an der Feuerwehr Neustrelitz in der Luisenstraße, da geht's los. Manche Laternenumzüge bei uns im Land heute werden ohne Musik stattfinden. Bei euch ist aber richtig viel Musik drin. Viel Spaß.
1: Danke.

0: Die genialen Ostseewelle-Vibes bei der Arbeit sind immer genial. Ganz egal, ob es draußen graus oder die Herbstsonne lacht. Wir haben gleich Robin Schulz für euch, dann Rihanna mit ihrem Regenschirmsong aus aktuellem Anlass. Und dazu gibt's den Ostseewelle-Musikstar, von dem manche Fans so im ersten Moment ganz verdattert sind, wenn sie ihn nach dem Autogramm fragen, weil dann sagt er nämlich nö. Wer das so durchzieht, hören wir gleich nach halbem aktuellen Hit von ihm.
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0: Ostseewelle, das Mecklenburg-Vorpommern-Wetter. In Grevesmühlen jetzt gerade 17 Grad. Oh, Laternenumzug heute Abend auch in Grevesmühlen. Machen die Kameraden der Freiwilligen Feuerwehr mit der Familie und den Nachbarn Laterne gehen. Das ist ja so schön. Start ist in Grevesmühlen am Marktplatz um 18 Uhr. Heute wechselnd bewölkt, Sonnenscheindauer unterschiedlich verteilt, wabernder Nebel wohl dann morgen früh, weil die Luft so feucht ist. Morgen trocken, aber wenig Sonne, meist heiter am Sonntag bei 20 Grad. 11.31 Uhr, bester Verkehrsservice für unser Land, Ostseewelle. Stadtverkehr Rostock, Holbeinplatz, stadtauswärts plus 20 Minuten und Höhe Südring um 10. Landkreis Vorpommern-Greifswald, hier in der Bahnhofstraße in Greifswald City. Unfall, deswegen 20 Minuten Zeitverlust. Blitzer. A20 Richtung Rostock hinter Groß-Saarau. A24 Richtung Berlin hinter Mainburg. B5 Fellan Richtung Ludwigslust. B104 Ortsausgang Pasewalk Richtung Löcknitz. Dann einer in Lahlendorf Richtung Güstrow. Und Ortseingang Selmsdorf von Schönberg kommend hier beidseitig. B109 in Ratebur und in Rollwitz. B191 in Lotharan und zwischen Eldenau und Karstädt. B194 in Barkow Richtung Grimmen, Strelitz-Alt-Wilhelm-Stolte-Straße stadtauswärts, Anklam-Keilstraße, Ortsausgang Bresegard Richtung Kuhsdorf. Dann gibt's Hohenfelde Richtung Bad Doberan, hinter der Flitzerblitzersäule noch ein Flitzerblitzer. Jördensdorf Richtung Gneuen, Kröppelin-Schulstraße, Klatzower Berg Richtung Alten-Treptow, Neujabel Richtung Wosmerhof, das ist ein neuer Flitzerblitzer-Anhänger seit dieser Woche. Prenzlau-Schweter Straße stehen sie, Rostock, Rövershäger Chaussee stadteinwärts an der Vorpommernbrücke und die Rövershäger auch hinterm Verbindungsweg stadtauswärts dann. Schwerin-Wismarsche Straße und Wismar-Philosophenweg. Let's go, wo habt ihr noch einen entdeckt? 0381 49 78 110, denn keiner meldet mehr aktuelle Flitzerblitzer.
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0: Immer bei der Arbeit für euch André Schneider mit Tippitoppi Heimatgefühl und all euren Lieblingshits. Gleich gibt's Verwöhnmucke bei der Arbeit mit Coldplay. Wir starten dann aktuell für alle Swifties, ne? Und in dieser halben Stunde auch der Ostseewelle Musikstar. Ja, der kann beim Wort Star, kann er schon gar nicht mehr. Michael Patrick Kelly mag er nicht, das Wort. Er will Kumpel Michael sein und für seine Fans posiert er lieber für Selfies als für Autogramme. Autogramme geben Horror für ihn, ja. Diese halbe Stunde Michael Patrick Kelly neu in der Playlist mit Wildfire macht er zusammen mit Gentleman.

Morgen Sonnenfeiertag heißt ja auch, die Waschanlagen sind bei uns zu. Ne? Gut, können wir vielleicht verknusen, weil so eine schöne Expressreinigung gab es ja durch den natürlichen Regen gerade. Ostseewelle, super Sound jetzt mit Fastboy, Beautiful Life. So klingen die aktuellen Hits, die sich gewaschen haben.

Abendessen bestellen, ne? Einmal noch aus den Vollen schöpfen. Sonst muss man dann am Wochenende selber kochen. Macht nicht so viel Spaß. Schönes Essen bestellen jetzt um 11.50 Uhr, 10 vor 12. Wir liefern schon aus. Eure Lieblingssitz mit Tom Gregory fürs Herze und Robin Schulz für die EDM-Fans.

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8: Kaufhof wieder pleite, Sorge in Wismar und Rostock. Steinmeier offenbar Krisenretter bei Bundesregierung. Guten Tag, ich bin Yvonne Siegert-Machotzek. Die Warenhauskette Galeria Kaufhof ist schon wieder pleite. Am Vormittag hat die Geschäftsführung Insolvenzantrag gestellt. Hier bei uns im Land gibt es eine Galeria-Filiale in Rostock und das Stammhaus in Wismar. Und beide Kaufhäuser sind wichtig für Innenstädte und Arbeitsplätze. Ostseewelle-Reporter Alexander Stut.
9: Es gibt bei Galeria Kaufhof schon wieder finanzielle Probleme, denn die Umsätze in den Warenhäusern gehen seit Monaten weiter massiv zurück. Der heutige Insolvenzantrag ist mittlerweile der vierte in 6 Jahren. Deutschlandweit hat Galeria Kaufhof insgesamt noch 83 Filialen. 30 davon sollen nun endgültig geschlossen werden. Laut Wirtschaftswoche ist auch das Stammhaus in Wismar ein Wackelkandidat. Insgesamt arbeiten in den beiden Kaufhof-Filialen in Rostock und Wismar gut 220 Mitarbeiter. Die Rostocker Filiale schreibt nach Unternehmensangaben sogar schwarze Zahlen und ist ein Anziehungspunkt in der Innenstadt.
8: Die Geschichte rund um die missglückte Timmy-Wahlrettung könnte bald vor Gericht weitergehen. Es geht um eine Millionenrechnung, die von der Millionärin, die helfen wollte, nicht bezahlt wurde. Ein Tauchunternehmer, der Spezialisten und Barge für die Timmy-Aktion nach Pöhl gebracht hat, klagt, er will 1,3 Millionen Euro. Die Unternehmerin lehnt ab, weil er sich aus ihrer Sicht nicht an den Plan gehalten hat. Timmy wurde im Frühjahr vor Pöhl gerettet und starb dann kurz darauf in der Nordsee.
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8: Bundespräsident Steinmeier ist offenbar der Grund dafür, dass bei der Koalitionskrise die Wogen geglättet wurden. Er befürchtete, dass die Regierung platzt und hat hinter den Kulissen Alarmanrufe gemacht, schreibt der Spiegel. Steinmeier sprach mit Kanzler Merz, rief SPD-Vizekanzler Klingbeil und CSU-Innenminister Dobrindt an. Anfang der Woche soll Steinmeier so mit dafür gesorgt haben, dass es dann doch noch eine Einigung bei der Pflegereform gab. Vene nicht gefunden, verbogene Injektionsnadeln und mehrere Einstichversuche. Das sind mögliche Gründe für den Todesstrafenskandal in den USA. Eine verurteilte Mörderin hat da 2 Giftspritzen überlebt und liegt jetzt im Krankenhaus. Wenn sie wieder gesund wird, dann könnte sie begnadigt werden. Die geplante Hinrichtung, die im US-Bundesstaat Tennessee schiefgegangen ist, sollte dort die erste seit über 200 Jahren sein. 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Und jetzt das Wetter.
10: Der Wind kommt von West bis Nordwesten, mäßiges Tempo, aber so muss das sein im Herbst. Wir sind ja hier im Norden nicht im Labor, ne? Sonnenscheindauer um 5 Stunden, Topwert 20 Grad, aktuell Pasewalk an der Marienkirche 15 und Schwerin am Dom 17 Grad. 2-Tage-Trend, wenig Regen, am Sonntag vor allem freundlich. Der beste Verkehrsservice für unser Land, Ostseewelle, 12:03 Uhr, Stadtverkehr Rostock, Hohlmeinplatz, Stadtauswärts um 20 Minuten mehr. Stadtverkehr Schwerin, Pampower Straße.

0: war es an der Baustelle eine Viertelstunde mehr. Dann Greifswald City, Bahnhofstraße, Unfall. Polizei lässt euch jetzt hier dran vorbei, macht aber eine Viertelstunde aktuell mehr. Dann haben wir WhatsApp bekommen von Steve und Peggy aus Neubrandenburg, hier bei euch in der Oststadt. Fritscheshof, Sorge um euren Kater, der läuft womöglich verletzt umher. So ein rotbraun getigerter, wer da was entdeckt hat, ruft uns schnell an, wir geben das weiter. Flitzerblitzer. A20 Richtung Rostock, hinter Groß-Saarau. B5 Fellan Richtung Ludwigslust, B104 Ortseingang Selmsdorf von Schönberg kommend, an der Stelle sogar beidseitig, und in Lahlendorf Richtung Güstrow. B109 Richtung Anklam in Ratebur und Richtung Prenzlau in Rollwitz. B191 in Lutheran, B192 zwischen Penzlin und Wulkenzin, B194 Barkow Richtung Grimmen, B198 in Kleintrebo Richtung Wesenberg, Strelitz-Alt-Wilhelm-Stolte-Straße. Anklam Keilstraße, Ortsausgang Bresegard Richtung Kuhsdorf, Ortsausgang Gnies Richtung Parzig, Hohenfelde hinter der Flitzerblitzersäule Richtung Bad Doberan, Jördensdorf Richtung Gneun, Klazuer Berg Richtung Altentreptow, Prenzlau Schweter Straße und Rostock-Röversheger Chaussee hinterm Verbindungsweg stadtauswärts. Wo habt ihr was entdeckt? Bitte ruft durch. Studio Hotline 0381 49 78 110. Denn keiner meldet mehr. Aktuelle Flitzerblitzer.
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Ein Lambo hat sie mal geschrottet, ein Lamborghini, ihr ging es nach dem Unfall aber weiter gut. Amy McDonald, wie sagt man auf Englisch, Petrolhead, also richtig Autofan durch und durch, mehrere Audi R8. Ja, da wird man neu Fan von Amy McDonald, wenn man das hört, ne? Ostseewelle. Voran, Madame, jetzt This is the Life.

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1: Lasst es euch schmecken, egal was. Ostseewelle tafelt auf, All City mit Fireflies, das ist purer Genuss. Wir können uns bei La Bouche, Be My Lover schon mal einhotten und eingrooven. Vielleicht ist eine Privatparty am Wochenende angesagt oder ihr macht sonst irgendwie Disse und Clubbesuch, Sharks, Neubrandenburg, Bad Doberan oder wie auch immer. Und Tiffany Harris, Vertigo, für alle, die es ein bisschen mystischer mögen. Aktuell aus den Charts, gleich in der Ostseewelle Playlist. Bleibt dran.
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17: Mecklenburg-Vorpommern Wetter hier bei Ostseewelle. In Neubrandenburg auf dem Marktplatz jetzt gerade 16 Grad. Und heute noch bis um 19 Uhr am Abend sind die Marktschreier hier auf dem Platz. Fisch, Süßes, Wurst. Ja, und das Entertainment und die Lautstärke stehen dabei im Vordergrund. Beim Wetter ist im Vordergrund der abziehende Regen Richtung Rügen und Bordesholm. Morgen so nicht Fisch, nicht Fleisch, mit viel Nebel müssen wir leben. Am Sonntag wird es dann wieder freundlicher. Die Temperaturen um 20 Grad tagsüber. 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Gleich ist 12:30. Bisschen länger dauert es im Stadtverkehr Rostock. Hol beim Platz stadtauswärts um 20 Minuten. Bester Verkehrsservice für unser Land, Ostseewelle. Wechseln wir in die Landeshauptstadt Schwerin, Pampoer Straße, die Baustelle. Oh, halbe Stunde mehr. Greifswald Bahnhofstraße nach einem Unfall, Polizei vor Ort, lässt wechselseitig dran vorbei, um 10 Minuten mehr. Jetzt Blitzer, Blitzer, A20 Richtung Rostock hinter Groß-Saarau, B104 Ortsausgang Pasewalk Richtung Löcknitz und Ortseingang Selmsdorf von Schönberg kommend. An der Stelle kann er aber beidseitig. B191 in Lutheran Richtung Parchim, B192 zwischen Penzlin und Wulkenzin. Dann gibt's Anklam, Keilstraße, Bresegard Richtung Kuhsdorf, Ortsausgang Gnies Richtung Parzig, Hohenfelde Richtung Bad Doberan hinter der Flitzerblitzer-Säule. Dann bleibt's beim Einkaufszentrum Prenzlau bei dem Flitzerblitzer, die Schweter Straße, ne? Neujabel Richtung Wosmerhof, Rostock, Rövershäger Chaussee, Stadt einwärts, Schwerin-Wismarsche Straße zwischen Hauptbahnhof und Marienplatz. Wo habt ihr noch einen entdeckt? Bitte durchrufen, müsst ihr 0381 49 78 110, denn keiner meldet mehr aktuelle Flitzerblitzer.
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0: Und deswegen hat Priborn Jahr-Ebitz geholfen. 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
10: Galeria stellt wieder Insolvenzantrag. Dicke Wahlpanne in Berlin. Guten Tag, ich bin Ingo Lorenz. Deutschlands letzte Warenhauskette Galeria hat heute Vormittag schon wieder Insolvenzantrag gestellt. Hier bei uns im Land gibt es noch zwei Häuser, das Stammhaus in Wismar und die Filiale in Rostock. Ostseewelle-Reporter Alexander Stuth.
11: Es gibt bei Galeria Kaufhof schon wieder finanzielle Probleme, denn die Umsätze in den Warenhäusern gehen seit Monaten weiter massiv zurück. Der heutige Insolvenzantrag ist mittlerweile der vierte in 6 Jahren. Deutschlandweit hat Galeria Kaufhof insgesamt noch 83 Filialen. 30 davon sollen nun endgültig geschlossen werden. Laut Wirtschaftswoche ist auch das Stammhaus in Wismar ein Wackelkandidat. Insgesamt arbeiten in den beiden Kaufhof-Filialen in Rostock und Wismar gut 220 Mitarbeiter. Die Rostocker Filiale schreibt nach Unternehmensangaben sogar schwarze Zahlen und ist ein Anziehungspunkt in der Innenstadt.
10: Viel Aufregung hat ein 5-jähriges Mädchen in Anklam ausgelöst. Sie war mit ihrer Mutter auf einem Spielplatz und plötzlich verschwunden. Die Mutter hat die Polizei informiert, die hat sich auf die Suche gemacht und auch den Hubschrauber angefordert. Schon eine halbe Stunde später haben die Beamten gleich 3 Mädchen entdeckt. 2 andere Kinder, 10 und 11 Jahre, waren auf das traurige Kind aufmerksam geworden und wollten sie mit zu ihren Eltern nehmen. So konnten Hubschrauber und Hundestaffel wieder abbestellt werden.
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10: Bei der Wahl zum Abgeordnetenhaus in Berlin hat es eine Panne gegeben, die weitreichende Folgen haben könnte. Aus Spandau wurde ein falsches Ergebnis übermittelt. Nicht die CDU hatte den Sitz gewonnen, sondern die AfD. Und damit verändert sich jetzt die Sitzverteilung im Parlament. Und Rot-Rot-Grün hat nur noch eine Mehrheit von 14 Stimmen, nicht mehr 16. Die Kenia-Koalition aus CDU, SPD und Grünen hätte sogar nur noch 2 Stimmen Vorsprung. Jetzt soll nochmal nachgezählt werden. Polen führt wegen der hohen Spritpreise eine Übergewinnsteuer für Ölkonzerne ein. Präsident Nawrocki sagt, er habe ein entsprechendes Gesetzespaket unterschrieben. Das polnische Finanzministerium erwartet, dass die Spritpreise dort bis Ende dieser Woche um 23 Cent pro Liter fallen. 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Und jetzt das Wetter.
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12: Am Ostseewelleweg in Mönckebude bei Ueckermünde 17. Am Ostseewelleweg in Faulenrost bei Malchin 16 Grad. Topwert 19. Feuchte Luft, das führt morgen zu Nebel. Heute hat sich der Regen dann verabschiedet. Am Nachmittag eine Sonnenscheindauer von 4 Stunden. Herbstlich mild, dann auch der 2-Tage-Trend. bester Verkehrsservice für unser Land. Ostseewelle 13:03 Uhr. A20 Richtung Stettin, da haben wir die Baustelle bei Wismar. Die

0: tut in der Regel Montag bis Donnerstag nicht weh. Freitag schon. Heimreise, ne? 20 Minuten extra Richtung Osten hier auf der A20. Dann Stadtverkehr Rostock, hol beim Platz statt auswärts 25 Minuten mehr. Parkstraße, auch eine Viertelstunde extra. Und im Stadtverkehr Schwerin haben wir ja auch Baustelle, Pampower Straße um 25 Minuten. Ach, in der Baustelle auch noch ein Pannenfahrzeug, sprich gerade Verkehrsredaktion aufs linke. Wenn, dann ist auch alles dabei, wa? Mann! Flitzerblitzer, B104, Ortsausgang Selmsdorf Richtung Schönberg, an der Stelle beidseitig. B109, Rollwitz, beidseitig und Ratebur. B192 zwischen Penzlin und Wulkenzien, B194 in Barkow. Grüße an Marcel, B198, du meldest Prenzlau Höhe Marktkauf, danke. Bresegard Richtung Kuhsdorf. Am Klatzower Berg Richtung Alten Treptow. Ortsausgang Löcknitz Richtung Roten Klempenow. Sabrina, dankeschön fürs Melden. Neuabel Richtung Wosmerhof. Rostock, Röversheger Chaussee Stadt einwärts vor Pommernbrücke. Stadtreinigung da die Ecke. Und Röversheger Chaussee Stadt auswärts hinterm Verbindungsweg. Schwerin, Wismarsche Straße zwischen Hauptbahnhof und Marienplatz. Und jetzt kommt ihr ins Spiel. Wo habt ihr einen entdeckt? 0381. 49 78 110. Denn keiner meldet mehr aktuelle Flitzerblitzer.
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0: 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A20 Richtung Rostock, Höhe Gützkow, Gegenstände auf der Fahrbahn. Gegenstände auf der Fahrbahn, Höhe Anschlussstelle Gützkow, das ist die A20 Richtung Rostock. Bitte Vorsicht. Jetzt gleich Sia mit Chandelier, 2010er, die uns aufs Wochenende richtig hungrig machen. Und Rivers, ganz locker Reggae, zusammen mit Imran aus aktueller Playlist. Bleibt dran.
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0: Das Wetter bei Ostseewelle von West nach Ost lockert's heute auf. Fast sternenklar die Nacht zu morgen und morgen früh, dann wabert Hochnebel hoch. Tagsüber im Zwei-Tage-Trend um 20 Grad, vor allem am Sonntag heiter. 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A20 Richtung Rostock, Höhe Gützkow, die Gegenstände auf der Fahrbahn, bitte Vorsicht. A20 Richtung Stettin, bei Wismar an der Baustelle, 20 Minuten Zeitverlust. Dann ist Stadtverkehr Rostock dabei, Holbeinplatz statt auswärts um 20 Minuten mehr und die Parkstraße mit der Viertelstunde. Stadtverkehr Schwerin, Pampoer Straße, die Baustelle. Knappe halbe Stunde zusätzlich. Los geht's mit Jenny bei den Flitzerblitzern. Du sagst B104, Ortseingang Selmsdorf von Schönberg aus, da aber sogar beidseitig. Hau. Dann B109, da konzentriert sich alles auf Rollwitz. Da stehen nämlich in Rollwitz zwei Stück. Beide Richtungen. Danke fürs Melden. B192 zwischen Penzlin und Wulkenzin. B194 in Barkow Richtung Grimmen. B198 in Prenzlau, Höhe Marktkauf. Anklam, Keilstraße, Bresegard Richtung Kuhsdorf. Frisch dabei. Danke fürs Melden an Micha. Zwischen Dahlberg und Pingelshagen. Abzweig Nienmark. Hannes sagt, Gülitz von Neukahlen kommend in der 70er. Vielen Dank. Hohenfelde hinter der Flitzerblitzer-Säule Richtung Bad Doberan. Ortsausgang Löcknitz Richtung Roten Klempenow und Rostocks Röversheger Chaussee hinterm Verbindungsweg stadtauswärts. Wo habt ihr was entdeckt? Durchrufen bitte. Studio Hotline 03 81 49 78 110. Denn keiner meldet mehr aktuelle Flitzerblitzer.
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0: Hey, hey, wenn wegen einer kurzen Baustelle mal 10 Parkplätze in einem Wohngebiet mit 5 Geschossern wegfallen, dann geht das schon mal in der Stadt. Aber dauerhaft 100 Parkplätze streichen, wo so ein Plan gesponnen wird, das hören wir um kurz nach 2. Dankeschön fürs länger Ostseewelle hören. Ich bin André Schneider, jetzt gibt's David Guetta's Run Run River.

Wer was Neues schafft, verdient alle aktuellen Hits. Es geht nach vorn. Jetzt gleich mit Imran und Ray Garvey. Rivers, frisch hinaus, zivile Playlist. Und das gibt's für die Wolga-Star Tizian und Christoph. Die haben jetzt in dieser Woche neu ihr Backpom in Wolgast eröffnet. Eine neue Bäckerei in der Zeit des Bäckersterbens eröffnet. Mehr als cool.

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1: Intensivtäter nach über 100 Taten in Haft. Galeria hat wieder Insolvenzantrag gestellt. Guten Tag, ich bin Ingo Lorenz. Monatelang hat ein 32-jähriger Mann in und um Malchin Angst und Schrecken verbreitet. Er soll Menschen bedroht haben, einer Familie einen Stein durchs Fenster geworfen haben, einen Mann zusammengeschlagen haben. An manchen Tagen hatte die Polizei gleich mehrmals mit ihm zu tun. Bei einer Festnahme wurden zwei Polizisten verletzt. Jetzt hat ein Richter nach über 100 Fällen den Haftbefehl unterschrieben und der 32-Jährige sitzt in Untersuchungshaft. In Stralsund wurde die Polizei diese Nacht per Notruf über einen Streit in einer Wohnung nebenan informiert. Auch einen Schuss wollte der Anrufer gehört haben. Doch als die Leitstelle nachfragen hatte, hat er aufgelegt und war auch nicht mehr zu erreichen. Trotzdem haben Beamte die Straße abgesucht, aber nichts entdeckt. Schon vor einigen Wochen hatte es einen ähnlichen Fall gegeben, auch in Stralsund. Die Ermittlungen laufen.
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1: Die Warenhauskette Galeria hat heute beim Amtsgericht Düsseldorf wieder Insolvenzantrag gestellt, den vierten seit 2020. Der normale Betrieb in den 83 Filialen soll aber vorerst weiterlaufen. Derzeit beschäftigt die Warenhauskette etwa 12.000 Menschen. Seit gut 2 Jahren gehört Galeria einer US-Investmentgesellschaft und dem Unternehmer Bert Beetz. Bei der Wahl zum Abgeordnetenhaus in Berlin hatte es eine Panne gegeben, die weitreichende Folgen haben könnte. Aus Spandau wurde ein falsches Ergebnis übermittelt. Nicht die CDU hatte den Sitz gewonnen, sondern die AfD. Damit verändert sich jetzt die Sitzverteilung im Parlament und Rot-Rot-Grün hat nur noch eine Mehrheit von 14 Stimmen, nicht mehr 16. Und die Kenia-Koalition aus CDU, SPD und Grünen hätte nur noch 2 Stimmen Vorsprung. Wann immer etwas Wichtiges passiert, ihr hört es sofort bei Ostseewelle und jetzt das Wetter.
2: Aktuelle Temperaturen bei uns in Mecklenburg-Vorpommern, Schwerin an der Schwimmhalle auf dem Dresch 19 Grad und an der Naturtherme Templin sind es jetzt 17. Sollte das tatsächlich der Höchstwert sein oder schaffen einige noch die 20 Grad? Ich meine, von Mecklenburg-Schwerin her lockert es jetzt ja auf. Eine Sonnenscheindauer von 5 Stunden ist durchaus noch drin. Der Wind hat jetzt gedreht und kommt aus Ost bis Nordost. So feuchte Luft haben wir sowieso von dem Regen. Das bringt dann morgen so ein bisschen Nebel, schön Herbststimmung. Und recht sonnig wird's zum Sonntag. Bester Verkehrsservice für unser Land, Ostseewelle, 14.02 Uhr. A20 Richtung Stettin, bei Wismar die Baustelle um 20 Minuten mehr. Wer noch länger wartet, sagt gleich Bescheid, dann können wir das updaten. Stadtverkehr Rostock, Rostock-Schmaler Dammhöhe, Ajib-Tanke in Richtung Kaufland. Da gab es einen Unfall an der Kreuzung, bitte Vorsicht. Und hol beim Platz statt auswärts an der Baustelle um 20 Minuten mehr. Stadtverkehr Schwerin-Pampor, hier plus 10 Minuten. Jetzt geht's los mit den Flitzerblitzern. Boah, A20 Richtung Rostock, Höhe Groß-Saarau. B104, Ortseingang Selmsdorf von Schönberg aus, beide Richtungen. B109, Rollwitz, immer noch 2 Stück, ne? Beide Richtungen. B192 zwischen Penzlin und Wulkenzin bei Marlin, beide Richtungen. Zwischen Dahlberg und Pingelshagen, Höhe Nienmark. Ortsausgang Genies Richtung Parzig. Dennis sagt Grevesmühlen, Jahnstraße, die 50er. Danke, Dennis. Und viel Spaß heute beim Laternenumzug in GVM. Hohenfelde hinter der Feuerwehr. Platzhoher Berg Richtung Alten Treptow. Ortsausgang Löcknitz Richtung Roten Klempenow. Rostocks Röversheger Chaussee hinterm Verbindungsweg stadtauswärts. Schwerin immer noch die Wismarsche Straße zwischen Hauptbahnhof und Marienplatz. Und dann sind wir mit Thomas verabredet. Der sagt nämlich, zwischen Ziesendorf und Bad Doberan stehen sie. Wiesenkoppelkamp, 60er. Wo habt ihr was entdeckt? Studio Hotline 0381 49 78 110. Denn keiner meldet mehr. Aktuelle Flitzerblitzer.
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Ich bin mal gespannt, ob der Rostocker das wieder irgendwie murrend hinnimmt oder dann jetzt doch mal sagt, nein, stopp. 100 Parkplätze weg? Fragezeichen. Das wird ja zum Ende der Woche so hochgekocht. Ostseewelle hier, unsere Küstenregion. In der größten Stadt unseres Landes, Rostock, gibt es einen Stadtteil, der heißt KTV. Ganz dicht bebaut, viele Leute wohnen da. Und dass du dein Auto 7 Minuten zu Fuß entfernt von deinem Hauseingang parkst, das ist Standard. Und da sollen jetzt 100 weitere Parkplätze wegfallen zum Schutz der Bäume. Es gibt Pläne bei der Stadt. Also nochmal die Frage von mir als jemand, der da auch wohnt. Frisst das der Rostocker wieder oder ist jetzt mal Schluss? Ich meine, Leute brauchen Autos und müssen sie parken. That's it.

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0: frisch für euch. Wir essen ja hier im Sendestudio, obwohl wir es eigentlich nicht dürfen, aber anders geht's nicht. Ich habe gerade eine rohe rote Beete, so mit Schmackes aufgeschnitten. Das sieht dann so aus, wo man denkt, kommt einer rein, sagt, sag mal, wen hattest denn du auf dem Schlachtertisch? Weißt du, mit den musst du nochmal drüber wischen, nicht, dass Mike sich nachher erschreckt, wenn er ab 15 Uhr kommt hier ins Sendestudio. Ostseewelle, jetzt gleich Phil Collins, No Doubt, Mucke und René Miller zusammen mit Alle Farben. Body Talk bleibt bei Ostseewelle für alle aktuellen Hits.
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0: Das Wetter bei Ostseewelle. Jetzt kann er nicht mehr sprechen. Jetzt ist 14.31 Uhr am Freitag und jetzt ist vorbei. Vorpommern jedenfalls am längsten heute grau. Von Westen her lockert es ganz langsam nochmal auf. Der Zwei-Tage-Trend immer so um 20 Grad. Vor allem der Sonntag ist dann sonnig. Morgen der Feiertag. Nicht Fisch, nicht Fleisch, aber der Wind immer noch schwach aus östlichen Richtungen. der beste Verkehrsservice für unser Land. Ostseewelle, wir runden auf 14.32 Uhr. A20 Richtung Stettin bei Wismar an der Baustelle. Mit 20 Minuten mehr sind wir dabei. Stadtverkehr Rostock, das ist Schmaler Damm. Höhe Ajib-Tanke Kaufland, Kreuzung, da gab es einen Unfall. Da dauert es um 10 Minuten mehr. Und hol beim Platz statt auswärts. Hier jetzt durch die Baustelle und auch einen Auffahrditscher. Ein Unfall, eine Viertelstunde mehr. Könnte auch noch länger gehen. Wenn ihr da ein Update habt, sagt uns bitte gleich Bescheid. Studio Hotline ist 0381 49 78 110. Wirklich, wenn ihr dann sagt, ich rufe schnell bei Ostseewelle an, dann sind wir immer für alle schneller, als wenn irgendwie erst Verkehrsmonitore kommen. Also mit euch geht es immer am fixesten. Flitzerblitzer, B104, Ortseingang Selmsdorf von Schönberg aus, Beizer. B109 Rollwitz, zwei Stück. B321 Ortseingang Warsow und dann weiter Richtung Hagenow. Zwischen Dahlberg und Pingelshagen stehen sie. Grevesmühlen, Jahnstraße. Klatzower Berg Richtung Alten Treptow. Dann Region Bad Doberan in Hohenfelde hinter der Feuerwehr. Rostocks Röversheger Chaussee hinterm Verbindungsweg stadtauswärts. Zwischen Ziesendorf und Hansdorf, Wiesenkoppelkamp, das ist die 60er. Und wo habt ihr noch einen entdeckt? Dann ruft durch bitte. 0381 49 78 110. Denn keiner meldet mehr aktuelle Flitzerblitzer.
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0: Beim Autofahren hören die meisten Ostseewelle, deswegen sofort reingeschaltet. 14.37 Uhr, Region Rostock mit Petra.
1: Ich bin hier gerade unterwegs auf der B110. Da ist aus Richtung Brodersdorf kommt, Richtung Rostock rein, dicker Stau. Die stehen bis weit hinter den Tankstellen Jett und Shell.
0: Alles klar. Oh ja, viele wollen wohl beim Platz nicht langfahren, nehmen deswegen die Strecke. Und A20 Sahnitz ja auch die Sperrung, deswegen alle B110. Gute

0: Manche aufgeregt wegen des Einkaufens heute, 14.47 Uhr, Ostseewelle hier am Freitag, Stichwort Feiertagswochenende. Manchmal schafft man es vielleicht auch nicht vorher. Aus der Hörerfamilie Steffen in Rostock?
1: Da bin ich immer ganz tiefenentspannt, das habe ich auf dem Zettel eingekauft, für 2 bis 3 Tage vorher.
0: Ja, sehr gut.
1: Und man hat ja auch immer das Gefühl, wenn dann vor dem Feiertag, also wenn der Samstag dann mal zu ist, ja, dass die Läden die nächsten 4 Monate zu sind. Zumindest kaufen die Leute dann so ein.
0: Um das heute Abend um 19.45 Uhr zu vermeiden, hat das, glaube ich, Morgenmann Worlitzer und Andrea haben das im Guten Morgen schon ab Dienstag so droppen lassen, dass man weiß, man kann auch vorher schon einkaufen gehen und nicht erst Freitagabend.
1: Oder man fährt ganz spät einkaufen. In Rostock sind ja zum Teil auch, wenn ich an den Rewe denke, hinten beim Dobi, der hat ja bis 24 Uhr auf.
0: Ja, aber denk mal an all unsere Hörer in Bresewitz oder in Lahlendorf. Ne?
1: Das ja, das stimmt auch wieder. Ja. Die haben Bauern um die Ecke,
0: das wo sie einkaufen fahren können. Danke für dieses fast wie bei einem Bier-Smalltalk-Gespräch. Mein Lieber, hoch die Hände.
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0: Frifra-Freitag, Kollege Mike Gross ist bei Ostseewelle.
1: Freitag ist auch schön. Wir sagen hoch die Hände.
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1: Und wir starten gemeinsam rein mit ganz viel Remi-Demi oder wie Leonie sagt, Remedy. Gleich.
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1: Intensivtäter nach über 100 Taten in Haft. Galeria hat wieder Insolvenzantrag gestellt. Guten Tag, ich bin Ingo Lorenz. Monatelang hat ein 32-jähriger Mann in und um Malchin Angst und Schrecken verbreitet. Er soll Menschen bedroht haben, einer Familie einen Stein durchs Fenster geworfen haben, einen Mann zusammengeschlagen. An manchen Tagen hatte die Polizei gleich mehrmals mit ihm zu tun. Bei einer Festnahme wurden zwei Polizisten verletzt. Jetzt hat ein Richter nach über 100 Fällen den Haftbefehl unterschrieben und der 32-Jährige sitzt in Untersuchungshaft. Die Ergebnisse der Auftaktkontrollen beim Monatsthema der Polizei in Mecklenburg-Vorpommern sind da. Thema im Oktober ist die Vorfahrt. Gut 1000 Autofahrer wurden gestern überprüft. Rund jeder fünfte hat gegen Vorfahrts- oder Vorrangregeln verstoßen. Und so ganz nebenbei sind 17 Fahrer mit Handy am Ohr aufgeflogen und 6, die nicht mehr nüchtern waren.
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1: Die Warenhauskette Galeria hat heute beim Amtsgericht Düsseldorf wieder Insolvenzantrag gestellt, den vierten seit 2020. Der normale Betrieb in den 83 Filialen soll aber vorerst weiterlaufen. Derzeit beschäftigt die Kette etwa 12.000 Menschen. Seit gut 2 Jahren gehört Galeria einer US-Investmentgesellschaft und dem Unternehmer Bernd Beetz. Die EU-Staaten überlegen, weitere Dieselreserven freizugeben. Nach einem Medienbericht haben Vertreter der EU-Staaten darüber heute beraten. Grundlage ist offenbar der französische Vorschlag, 50 Millionen Barrel Diesel zusätzlich auf den Markt zu bringen. Die US-Regierung drängt die EU dazu, Reserven freizugeben. Die USA erhoffen sich davon, dass die Weltmarktpreise wieder fallen. 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Und jetzt das Wetter.
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2: In Dömitz am Hafenhotel haben wir aktuell 19 Grad. Zinnowitz an der Tauchgondel 17. Heute Nachmittag gibt es vereinzelt noch so ein paar Schauer, ein paar kleinere, vor allem in Vorpommern. Ansonsten bleibt es meist wechselnd bewölkt zum Start ins Wochenende. Die Wolken werden heute Abend auch immer weniger. In der Nacht dann auch überwiegend trocken bei 6 Grad tiefstens. Wird also ein bisschen knackiger. Und der 2-Tage-Trend, morgen erst Nebel, später Sonne und Wolken im Mix. Ganz vereinzelt wird es mal nass bei 21 Grad. Und übermorgen machen wir genauso weiter. 15.02 Uhr, Ostseewelle, der beste Verkehrsservice für unser Land. A20 Richtung Stettin. Bei Wismar haben wir ja die Baustelle, hier 20 Minuten Zeitverlust. Stadtverkehr Rostock, Holbeinplatz stadtauswärts, 20 Minuten mehr. Und durch die Sperrung am Hauptbahnhof dauert es auf der Erich-Schlesinger Straße Richtung Südring auf 25 Minuten länger. Parkstraße stadtauswärts bitte 15 Minuten obendrauf packen. Und B110 zwischen Brodersdorf und Rostock haben wir auch viel Verkehr, hier 10 Minuten on top. Stadtverkehr Schwerin, Pampower Straße an der Baustelle Viertelstunde mehr und die Flitzerblitzer. Die stehen an der A20 Richtung Rostock hinter Großaarau. B104 Ortseingang Selmsdorf aus Schönberg kommend, hier war beidseitig. B109 Rollwitz, gleich 2 Stück in beiden Richtungen. B321 Ortseingang Warsow Richtung Hagenow. B392, habt ihr was?
3: Ja, hier ist Dennis. In Klartrum Richtung Zölkow wird geblitzt.
2: Dankeschön. Außerdem zwischen Dahlberg und Pingelshagen Höhe Nienmark am Ortsausgang Gnies Richtung Patzig. In Grevesmühlen, Jahnstraße, Gülitz aus Neukahlen kommend, 70er Strecke, Hohenfelde hinter der Feuerwehr, außerdem am Ortsausgang Löcknitz in Richtung Rothenklempenow, in Neujabel Richtung Wosmarhof, Rostock, Röversheger Chaussee stadteinwärts an der Vorpommernbrücke und hinterm Verbindungsweg stadtauswärts. In Schwerin, Wismarsche Straße, stehen sie zwischen Hauptbahnhof und Marienplatz und zwischen Ziesendorf und Hansdorf am Wiesenkoppelkamp, ist eine 60er Strecke. Habt ihr auch noch welche gesehen? Dann ruft an, Studio-Hotline 0381 49 78 110, denn keiner meldet mehr aktuelle Flitzerblitzer.
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2: Ich bin Mike Rostas, Ross im Radio. Wir starten gemeinsam rein in den schönsten Feierabend der Woche. Es ist Freitag. Ziellinie ist fast zum Greifen nah. Und wir bringen euch hin jetzt mit One Republic und Meet You.

0: geht's ins Wochenende. Ihr hört Ostseewelle und damit ihr auch morgen richtig gut durchstarten könnt, gibt's hier natürlich das volle Familienprogramm mit Elisabeth Reinhold. Hallöchen.
1: Hallöchen. Und noch schnell den Kühlschrank voll machen, ne? Damit morgen beim gemütlichen Familienfrühstück auch wirklich alles auf dem Tisch steht. Denn morgen ist ja Feiertag. Trotzdem richtig viel los bei uns in Mecklenburg-Vorpommern. Vor allem 300 Schafe. Die spielen dieses Wochenende in Großstieten im Landkreis Nordwestmecklenburg eine ziemlich wichtige Rolle und die müssen ausnahmsweise mal besonders gut hören. Warum und was es dort zum ersten Mal bei uns gibt, das hört ihr direkt nach dem Aufstehen. Außerdem wird's kultig beim Tonnenabschlagen, diesmal auf dem Trecker, wie das funktioniert bei Bart und noch mehr coole Veranstaltungstipps, wie immer total regional, hier bei Ostseewelle.
0: Na dann wünschen wir ganz viel Spaß und hoch die Hände.
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0: 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Ingo Lorenz hat die Schlagzeilen für euch.
16: Nach mehr als 100 Taten, davon viele mit Gewalt, sitzt ein 32-Jähriger jetzt in Untersuchungshaft. Er hatte in und um Malchin Angst verbreitet und Menschen verletzt. Nach viel Ermittlungsarbeit hat nun ein Richter den Haftbefehl unterschrieben. Die Warenhauskette Galeria hat wieder einen Insolvenzantrag gestellt. Es ist der 4. innerhalb von 6 Jahren. Derzeit hat Galeria noch 83 Filialen in Deutschland.
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16: Pferdesport gibt es an diesem Wochenende am Strand von Selin auf Rügen. Hier kämpfen 6 Teams um den Titel des deutschen Meisters im Beachpolo. Mehr als 80 argentinische Polo-Pferde kommen dafür nach Rügen. Die Spiele am Strand können wir kostenlos verfolgen. Für das Oktoberfest morgen Abend brauchen wir eine Reservierung.
0: 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Das Ostseewelle Feierabendwetter für uns in Mecklenburg-Vorpommern. Sonne und Wolken geben sich heute die Klinke in die Hand. Ganz vereinzelt drängelt sich auch noch eine Regenwolke vor, aber überwiegend bleibt es auch trocken im Land bei Temperaturen um 18 Grad. Der Zwei-Tage-Trend weiter wechselhaft. Hier und da kann es mal kurz nass werden, aber nicht überall bei 21 Grad maximal. 15.30 Uhr, Ostseewelle, der beste Verkehrsservice für unser Land. A20 Richtung Stettin, bei Wismar gibt es ja die Baustelle, hier 35 Minuten Zeitverlust. Geduld auch angesagt im Stadtverkehr Rostock, Holbeinplatz stadtauswärts 25 Minuten on top. Durch die Sperrung am Hauptbahnhof dauert es auf der Erich-Schlesinger Straße Richtung Südring auch 30 Minuten länger und Parkstraße stadtauswärts 20 Minuten Zugabe. Stadtverkehr Schwerin, Pampower Straße, Baustelle 25 Minuten Zeitverlust. Die Flitzerblitzer stehen an der A20 Richtung Rostock hinter Großaarau. B104 Ortseingang Selmsdorf aus Schönberg kommend, hier aber beidseitig. B109 Rollwitz haben wir gleich 2 Stück in beiden Richtungen. Außerdem B321 Ortseingang Warsow Richtung Hagenow. B392 in Kladrum Richtung Zölkow. Zwischen Dahlberg und Pingelshagen Höhe Nienmark. Am Ortsausgang Genies in Richtung Patzig. In Grevesmühlen, Jahnstraße. Gülitz aus Neukalen kommend. In Hohenfelde hinter der Feuerwehr. Neujabel Richtung Wosmarhof, Rostock, Röversäger Chaussee stadteinwärts an der Vorpommernbrücke und stadtauswärts hinterm Verbindungsweg. In Schwerin, Wismarsche Straße zwischen Hauptbahnhof und Marienplatz kann es euch erwischen und zwischen Ziesendorf und Hansdorf an Wiesenkoppelkamp. Habt ihr auch noch welche gesehen? Dann ruft an, Studio Hotline ist die 0381 49 78 110, denn keiner meldet mehr aktuelle Flitzerblitzer.
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1: Gewalttätiger Intensivtäter jetzt in Haft. Kritik an Galeria-Chefs wegen Insolvenz. Guten Tag, ich bin Ingo Lorenz. Großes Aufatmen in Malchin und Umgebung. Ein 32-jähriger Intensivtäter sitzt jetzt in Untersuchungshaft nach vielen Ermittlungen von Polizisten. Es geht um über 100 Fälle. Ostseewelle-Reporter Axel Prokop.
2: Der 32-jährige Deutsche hat teils mehrmals an einem Tag die Polizei beschäftigt, weil er oft aggressiv und gewalttätig war. Er soll bei einer Familie in Neukalen zum Beispiel einen Stein durchs Küchenfenster geworfen haben, während die Familie dort gegessen hat. Gleich 6 Streifenwagen wurden hingeschickt, um ihn festzunehmen. Er sollte in Gewahrsam gehen. Trotzdem wurden bei der Festnahme 2 Beamte verletzt, einer dienstunfähig. In einem anderen Fall soll er einen Mann mit 2 Komplizen brutal zusammengeschlagen haben.
1: Die Rettungsaktion für Ostsee-Waldtimi geht jetzt wohl vor Gericht. Die ausführende Taucherfirma fordert von der Millionärin Karin Walter-Mommert gut 1,3 Millionen Euro für den Einsatz der Barsch und der Spezialisten. Damit wurde Timmy Richtung Nordsee gebracht. Die Millionärin sagt, sie sei nicht zufrieden mit dem Verlauf der Aktion, insbesondere mit dem Aussetzen.
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1: Schuld der Manager oder einfach schlechte Zeiten für klassische Geschäfte im Einzelhandel? Nachdem Deutschlands letzter Warenhauskonzern Galeria schon wieder Insolvenzantrag gestellt hat, wirft die Gewerkschaft Verdi den Chefs vor, sie würden die 12.000 Mitarbeiter im Stich lassen. Einer der Miteigentümer, der Unternehmer Bernd Beetz, sagt, der Umbau von Galeria sei leider nicht so schnell geglückt, wie er hofft. Vorerst sollen die noch 83 Filialen weitermachen. In Berlin sitzt ein Arzt jetzt in Untersuchungshaft. Er soll Patienten vorgelogen haben, sie hätten eine womöglich lebensgefährliche Krankheit. Dann hat er sie in seiner Praxis operiert, aber nicht fachgerecht. Deshalb hatten die Betroffenen danach starke Schmerzen und die Wunden sind schlecht verheilt. Teils hatten die Patienten auch psychische Probleme anschließend. Wann immer etwas Wichtiges passiert, ihr hört es sofort bei Ostseewelle und jetzt das Wetter.
3: 18 Grad aktuell in Plau am See an der Blauen Eldebrücke. 17 haben wir in Antlam am Peenerhafen. Es ist wechselnd bewölkt, überwiegend auch trocken. Noch ganz vereinzelt ein paar einzelne, ja wirklich ganz kleine Regentropfen mit dabei. Es klart immer weiter auf, auch im Südosten unseres Landes, wo noch dicke Wolken hängen. Da werden die Wolken auch noch weniger heute. Im Laufe der Nacht geht es runter mit den Temperaturen auf 6 Grad tiefstens. Und der 2-Tage-Trend bleibt wechselhaft. Morgen erst Nebel, später gibt es einen Mix aus Sonne und Wolken. Nur ganz vereinzelt ein paar Regenschauer mit dabei. Bei 21 Grad und übermorgen machen wir so weiter. 16.03 Uhr, Ostseewelle, der beste Verkehrsservice für unser Land. A20 Richtung Stettin, Baustelle bei Wismar, haben wir aktuell 20 Minuten Zeitverlust. Stadtverkehr Rostock-Holbeinplatz stadtauswärts dauert es 30 Minuten länger an der Baustelle. Durch die Sperrung am Hauptbahnhof dauert es auf der Erich-Schlesinger Straße Richtung Südring auch so eine Viertelstunde länger. Und Parkstraße stadtauswärts 15 Minuten on top. Die Flitzerblitzer, die stehen an der A20 Richtung Rostock hinter Großaarau. B104 Ortseingang Selmsdorf aus Schönberg kommend, hier aber beidseitig. B321 Ortseingang Warsow Richtung Hagenow. B392 in Kladrum Richtung Zölkow. Zwischen Dahlberg und Pingelshagenhöhe Nienmark. Am Ortsausgang Gnies Richtung Patzig. In Gühlitz aus Neukalen kommend. Außerdem in Hohenfelde hinter der Feuerwehr. Neujabel Richtung Wosmarhof. Rostock, Röversheger Chaussee stadteinwärts an der Vorpommernbrücke und stadtauswärts hinterm Verbindungsweg. In Schwerin, Wismarsche Straße stehen sie zwischen Hauptbahnhof und Marienplatz. Und zwischen Ziesendorf und Hansdorf. Wiesenkoppelkamp, das ist eine 60er Strecke. Habt ihr auch noch welche gesehen? Dann ruft an, Studio Hotline ist die 0381 49 78 110, denn keiner meldet mehr aktuelle Flitzerblitzer.
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Cyrus war aus The Villain. Hat im Augenblick jeden Grund zu feiern. Ihr brandneues Album ist aus dem Stand auf Platz 1 der US-Albumcharts eingestiegen. Da wird heute sicherlich der ein oder andere Sektkorken knallen. Bei euch auch? Wochenende ist ja da, ne? Zieht durch, ihr Polarkreis 18.

0: Auf geht's ins Wochenende. Ihr hört Ostseewelle mit all euren Lieblingshits. Nächste halbe Stunde machen wir euch auch richtig bunt. Unter anderem mit Hathaway und What is Love aus den 90ern. 2000er dabei von Jennifer Lopez und aktuell aus den Charts Olivia Dean. Doch gesagt, alles dabei.
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0: Gleich wird es 16.30 Uhr, hört Ostseewelle mit dem Feierabend-Update für halb fünf. Ingo Lorenz hat die Schlagzeilen für euch.
20: Nach mehr als 100 Taten, davon viele mit Gewalt, sitzt ein 32-Jähriger jetzt in Untersuchungshaft. Er hatte in und um Malchin Angst verbreitet und Menschen verletzt. Nach viel Ermittlungsarbeit hat nun ein Richter den Haftbefehl unterschrieben. Die Warenhauskette Galeria hat wieder einen Insolvenzantrag gestellt. Es ist der vierte innerhalb von 6 Jahren. Derzeit hat Galeria noch 83 Filialen in Deutschland.
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20: Pferdesport gibt es an diesem Wochenende am Strand von Sellin auf Rügen. Hier kämpfen 6 Teams um den Titel des deutschen Meisters im Beachpolo. Mehr als 80 argentinische Polo-Pferde kommen dafür nach Rügen. Die Spiele am Strand können wir kostenlos verfolgen. Für das Oktoberfest morgen Abend brauchen wir eine Reservierung.
0: 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Das Ostseewelle Feierabendwetter für uns in Mecklenburg-Vorpommern. Sonne und Wolken geben sich heute die Klinke in die Hand. Ganz vereinzelt drängelt sich auch noch eine Regenwolke vor, aber überwiegend bleibt es auch trocken im Land bei Temperaturen um 18 Grad. Der Zwei-Tage-Trend weiter wechselhaft. Hier und da kann es mal kurz nass werden, aber nicht überall bei 21 Grad maximal. 16.30 Uhr, Ostseewelle, der beste Verkehrsservice für unser Land. A20 Richtung Stettin, bei Wismar gibt es die Baustelle, hier 25 Minuten Zeitverlust. Stadtverkehr Rostock-Holbeinplatz, stadtauswärts an der Baustelle 25 Minuten mehr. Durch die Sperrung am Hauptbahnhof in Rostock dauert es auf der Erich-Schlesinger Straße Richtung Südring auch 10 Minuten länger. Parkstraße stadtauswärts 20 Minuten on top. Und B110, viel Verkehr zwischen Rostock und Brodersdorf, auch hier eine Viertelstunde mehr einplanen. Die Flitzerblitzer stehen an der A20 Richtung Rostock hinter Groß-Saarau, B104, Ortseingang Selmsdorf, aus Schönberg kommend, hier aber beidseitig, B198 in Klein-Treppow Richtung Wesenberg, B321, Ortseingang Warsow Richtung Hagenow, B392 in Kladrum Richtung Zölkow, zwischen Dahlberg und Pingelshagen Höhe Nienmark, am Ortsausgang Gnies Richtung Patzig, in Gühlitz aus Neukalen kommend, außerdem in Hohenfelde hinter der Feuerwehr, Neujabel Richtung Wosmerhof kann es euch erwischen, Rostock-Röversheger Chaussee einmal stadteinwärts an der Vorpommernbrücke und stadtauswärts hinterm Verbindungsweg. In Schwerin, Wismarsche Straße zwischen Hauptbahnhof und Marienplatz haben wir noch einen und zwischen Ziesendorf und Hansdorf Wiesenkoppelkamp, das ist eine 60er Strecke. Habt ihr auch noch welche gesehen? Dann ruft an, Studio-Hotline ist die 0381 49 78 110, denn keiner meldet mehr aktuelle Flitzerblitzer.
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0: Ich bin Mike Ross, das Ross im Radio. Ganz entspannt kommt ihr nach Hause jetzt mit Olivia Dean und

meisten von euch hören auch beim Autofahren Ostseewelle. Dankeschön. Deshalb gibt es den besten Verkehrsservice für unser Land immer sofort, wenn etwas Wichtiges passiert. 16.39 Uhr haben wir es. Vorsicht bitte. Auf der A19 Richtung Rostock, kurz vor Rostock Süd, liegen Reifenteile auf der rechten Spur. Fahrt hier bitte schön vorsichtig. A19 Richtung Rostock, kurz vor Rostock Süd, Reifenteile auf der rechten Spur. Hier bitte schön aufpassen. Kommt entspannt ans Ziel. Jetzt mit dem aktuellen Hit von Taylor Swift.

16.46 Uhr, Ostseewelle, der beste Verkehrsservice für unser Land. Immer sofort, wenn etwas passiert, kam auch jetzt gerade ganz frisch rein. A11, Kreuz Uckermark Richtung Stettin. Vorsicht zwischen Schmölln und Penkun. Hier steht ein defekter Bus und es liegen auch jede Menge Gegenstände auf der Fahrbahn. Auch Personen sind auf der Autobahn. Hier unbedingt aufpassen. A11, Kreuz Uckermark Richtung Stettin. Zwischen Schmölln und Penkun. Personen auf der Fahrbahn, Gegenstände ebenso. Und hier noch ein defekter Bus. Bitte unbedingt schön vorsichtig.

0: Das ist doch der Sound, den wir brauchen nach einer stressigen Arbeitswoche. Ganz entspannt, Adele, Someone Like You. Das ist Ostseewelle. Nächste halbe Stunde haben wir auch alles dabei. Ray Dalton zum Beispiel mit Blood Running. Aktuell aus den Charts der Bowser, Magnetic. Und es wird sehr kultig hier bei Ostseewelle mit Alanis Morissette. Kleinen Ohrenblick.
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18: Gewalttätiger Intensivtäter jetzt in Haft. Kritik an Galeria-Chefs wegen Insolvenz. Guten Tag, ich bin Ingo Lorenz. Großes Aufatmen in Malchin und Umgebung. Ein 32

0: unfähig. In einem anderen Fall soll er einen Mann mit zwei Komplizen brutal zusammengeschlagen haben.
1: Vier mutmaßliche Kabelklauer sitzen jetzt auch in Untersuchungshaft. Sie hatten sich auf ein Firmengelände in Schwerin geschlichen und hier Kupferkabel für 25.000 Euro schon zum Abtransport bereitgelegt. Sie wurden aber beobachtet und haben sich in ein Maisfeld geflüchtet. Dort hat die Polizei einen der Männer mit der Wärmebildkamera aufgespürt. Die anderen wurden später ermittelt. Sie kommen aus der Republik Moldau und aus Rumänien.
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1: Schuld der Manager oder einfach schlechte Zeiten für klassische Geschäfte im Einzelhandel. Nachdem Deutschlands letzter Warenhauskonzern Galeria schon wieder Insolvenzantrag gestellt hat, wirft die Gewerkschaft Verdi den Chefs vor, sie würden die 12.000 Mitarbeiter im Stich lassen. Einer der Miteigentümer, der Unternehmer Bernd Beetz, sagt, der Umbau von Galeria sei leider nicht so schnell geglückt, wie er hofft. Die Bahn kommt aus dem Pech nicht heraus. Am ersten Tag der Streckensperrung zwischen Berlin und Hannover hat es auch auf der Umleitung über Magdeburg massive Behinderung gegeben. Sie war stundenlang nicht befahrbar. Grund seien polizeiliche Maßnahmen gewesen, heißt es. Was genau los war, dazu gibt es keine Informationen. 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Und jetzt das Wetter.
3: 18 Grad haben wir jetzt auf Ummanz im Landkreis Vorpommern-Rügen, 18 Grad auch am Dassower See. Das geht heute Nacht runter bis auf teilweise 6 Grad tiefstens. Ansonsten gibt es erstmal nichts zu meckern. Wir haben jetzt fast überall herrlichsten Sonnenschein. Hier und da immer mal wieder so ein paar Wolken mehr unterwegs. Aber Regen jetzt erstmal Fehlanzeige. Soll jetzt erstmal überwiegend trocken bleiben heute, auch über Nacht. Dann allerdings in einigen Ecken unseres Landes auch wieder viel Nebel mit dabei. Der Zwei-Tage-Trend, morgen erst Nebel, später gibt es so einen Mix aus Sonne und Wolken. Ganz vereinzelt ein bisschen Regen mit dabei, aber auch nicht überall, bei 21 Grad. Und übermorgen machen wir so weiter bei 20 Grad. 17.03 Uhr, Ostseewelle, der beste Verkehrsservice für unser Land. A11 Kreuz Uckermark Richtung Stettin, zwischen Schmölln und Penkun haben wir Behinderungen. Hier gibt es einen Pannenbus, dazu Gegenstände auf der Fahrbahn und auch Personen mitten auf der Fahrbahn. Vorsicht! A19 Richtung Rostock, kurz vor Rostock Süd, liegt ein Bremskeil von einem LKW auf der rechten Spur. Hier aufpassen. A20 Richtung Stettin, bei Wismar haben wir die Baustelle, 15 Minuten Zeitverlust aktuell. Stadtverkehr Rostock dauert es auch ein bisschen länger, Holbeinplatz, stadtauswärts an der Baustelle 20 Minuten Zugabe und B110 viel Verkehr zwischen Rostock und Brodersdorf, hier auch so 10 Minuten mehr einplanen. Die Flitzerblitzer, die stehen an der A20 Richtung Rostock hinter Großsaarau. B104, Ortseingang Selmsdorf, aus Schönberg kommend, hier aber beidseitig. B198 in Kleintrebbo in Richtung Wesenberg. B321 am Ortseingang Warsow Richtung Hagenow. B392 in Kladrum in Richtung Zölkow. Zwischen Dahlberg und Pingelshagen stehen zur Höhe Nienmark. Außerdem in Gülitz aus Neukalen kommend. In Hohenfelde hinter der Feuerwehr. Neujabel Richtung Wosmerhof. Rostock, Röversheger Chaussee. Einmal stadteinwärts an der Vorpommernbrücke und stadtauswärts hinterm Verbindungsweg. Schwerin, Wismarsche Straße stehen sie zwischen Hauptbahnhof und Marienplatz und zwischen Ziesendorf und Hansdorf, Wiesenkoppelkamp. Habt ihr auch noch welche gesehen? Dann ruft an. Studio-Hotline ist die 0381 49 78 110. Dann keiner meldet mehr aktuelle Flitzerblitzer.
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Was brauchen wir denn alles, damit ein Fußballspiel von Hansa Rostock im Ostseestadion zum Highlight wird? Lasst mal überlegen. Natürlich Fans auf den Rängen. Ihr seid ja da. Wir brauchen einen Ball. Haben wir natürlich auch. Die Jungs von Hansa Rostock haben wir sowieso. 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
3: Schönen Freitagnachmittag, ihr hört Ostseewelle auf dem Weg Richtung Wochenende. Hier gibt's natürlich die meiste Musik mit allen aktuellen Hits. Und das natürlich auch in der nächsten halben Stunde. Dann entdecken wir brandneu Loi und David Puentes mit Golden Summer.
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3: Gleich wird's 17.30 Uhr. Ihr hört Ostseewelle mit dem Feierabend-Update für 17:30. Ingo Lorenz hat die Schlagzeilen für euch.
20: Es gibt jetzt erste Ergebnisse von der großen Razzia gegen illegalen Rechtsrock. 33.000 Tonträger hat die Polizei beschlagnahmt wegen Verdacht auf Volksverhetzung. Auch Vermögenswerte von 2 Millionen Euro hat die Polizei mitgenommen. Die G7-Staaten haben angekündigt, Teile der Ölreserven freizugeben. Darauf hatten die USA gedrungen, so soll der Ölpreis gesenkt werden. Es geht um 100 Millionen Barrel.
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20: In Stralsund wurde die Polizei diese Nacht per Notruf über einen Streit in einer Wohnung nebenan informiert. Auch einen Schuss wollte der Anrufer gehört haben. Doch als die Leitstelle Nachfragen hatte, hat er aufgelegt und war auch nicht mehr zu erreichen. Trotzdem haben Beamte die Straße abgesucht, aber nichts entdeckt.
3: 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Das Ostseewelle Feierabendwetter für uns in Mecklenburg-Vorpommern. Fast überall haben wir jetzt viel Sonnenschein zum Start ins Wochenende. Hier und da noch ein paar Wolken mehr, aber die werden auch weniger. Es bleibt auch überwiegend trocken. Der Zwei-Tage-Trend weiter wechselhaft. Hier und da kann es mal nass werden, aber nicht überall bei 21 Grad maximal. 17.30 Uhr, Ostseewelle, der beste Verkehrsservice für unser Land. A11, Kreuz Uckermark Richtung Stettin, gibt es noch Behinderungen zwischen Schmölln und Penkulen. Hier haben wir einen kaputten Bus, auch Gegenstände auf der Fahrbahn. Personen rennen hier auch rum, bitte schön vorsichtig. A20 Richtung Stettin, bei Wismar, Baustelle 20 Minuten Zeitverlust. Und Stadtverkehr Rostock, Holbeinplatz stadtauswärts, 15 Minuten mehr einplanen. B110, auch viel Verkehr zwischen Rostock und Brodersdorf, hier 15 Minuten on top. Die Flitzerblitzer stehen an der A20 Richtung Rostock hinter Großaarau. B104 Ortseingang Selmsdorf aus Schönberg kommend, hier aber beidseitig. Und von Bülower Burg Richtung Güstrow steht auch noch einer. B198 in Kleintrebo Richtung Wesenberg. B321 Ortseingang Warsow Richtung Hagenow. B392 in Kladrum Richtung Zölkow. Zwischen Dahlberg und Pingelshagen Höhe Nienmark. Am Ortsausgang Gnies Richtung Patzig. In Gülitz aus Neukalen kommend, Hohenfelde hinter der Feuerwehr, dann Neujabel Richtung Wosmarhof, Rostock, Röversheger Chaussee stadteinwärts an der Vorpommernbrücke und stadtauswärts hinterm Verbindungsweg. Außerdem in Schwerin, Wismarsche Straße zwischen Hauptbahnhof und Marienplatz und zwischen Ziesendorf und Hansdorf, Wiesenkoppelkamp. Habt ihr auch noch welche gesehen? Dann ruft an, Studio-Hotline ist die 0381 49 78 110. Dann keiner meldet mehr aktuelle Flitzerblitzer.
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3: 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Oh, hoch die Hände, Wochenende. Ich bin Mike Ross, das Ross im Radio. Genießt den Freitag jetzt mit Fastboy und Beautiful Life.

Zwei Kinder finden ein vermisstes Mädchen. Das sind definitiv die Heldinnen der Woche. Ihr hört Ostseewelle. Zwei 10- und 11-jährige Mädchen in Anklam haben Gutes getan. Gestern Nachmittag wurde ja ein 5-jähriges Mädchen in Anklam als vermisst gemeldet. Die Polizei hat natürlich sofort eine große Suche gestartet, auch Hundestaffel und Hubschrauber angefordert. Und während die Beamten die ganze Innenstadt abgesucht haben, haben sie die beiden Mädchen mit dem jüngeren Kind entdeckt. Und jetzt kommt's. Die beiden haben die 5-Jährige in einem Kreisverkehr gesehen, weinend und desorientiert und haben das einzig Richtige gemacht. Sie haben sich sofort um die 5-Jährige gekümmert und wollten sie nach Hause begleiten. Hut ab. Die Kleine hat von der Polizei noch einen Tröste-Teddy bekommen und von Mama gab es natürlich einen dicken Drücker. Und die zwei Mädels haben etwas bekommen, das man sich nicht kaufen kann. Lobende Worte von der Polizei für ihr couragiertes Handeln.

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18: Zehntausende Tonträger bei Razzia beschlagnahmt. G7-Staaten geben Ölreserven frei. Guten Abend, ich bin Ingo Lorenz. Nach der Razzia bei Rechtsextremisten wegen verbotener Musik gibt es jetzt Ergebnisse. Die Aktion hatte an drei Orten in Mecklenburg-Vorpommern stattgefunden, dazu auch in Barsbüttel bei Hamburg und weiteren Staaten. Ostseewelle-Reporter Adrian Mützel.
19: 33.000 Tonträger hat die Polizei eingesackt. CDs, Vinylplatten, aber auch noch Kassetten. Der Verdacht? Die Musik enthält volksverhetzende Texte. Daneben haben die Ermittler auch 130 Speichermedien wie Festplatten, USB-Sticks und ähnliches beschlagnahmt, dazu Handys und Vermögenswerte für 2 Millionen Euro. Auch in Estland, Italien, Polen und Tschechien haben Polizisten Firmen durchsucht. Hier wurden die Tonträger wohl hergestellt, ohne dass die Presswerke gewusst haben, was sie da produziert haben.
18: Die Eisengießerei in Ueckermünde mit 320 Beschäftigten macht zum Jahresende zu. Das hat die Geschäftsführung mitgeteilt. Grund: Der Markt habe sich nicht gut entwickelt, die Gießerei sei nicht ausgelastet. Hoffnung gibt es zumindest für einen Teil der Mitarbeiter. Die Eisengießerei in Torgelow sucht Fachkräfte und möchte Mitarbeiter aus Ueckermünde übernehmen.
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18: Die G7-Staaten haben laut US-Präsident Trump seiner Forderung nachgegeben und wollen 100 Millionen Barrel Öl freigeben aus ihren Reserven über 4 Monate. So soll der Weltmarktpreis von Öl und damit der Spritpreis sinken. Es könnte einige Cent je Liter ausmachen, sagen Experten. Trump steht unter Druck, seine Beliebtheitswerte sind schlecht und in einem Monat gibt es Kongresswahlen. Die Deutsche Bahn fährt auch weiterhin wenig pünktlich. Im September war gerade jeder zweite Fernzug noch pünktlich. Nach den Regeln der Bahn heißt das, er hatte weniger als 6 Minuten Verspätung. Ausgefallene Züge werden gar nicht eingerechnet. Bahnchefin Palle hatte als Ziel für dieses Jahr 60% pünktliche Züge ausgegeben im Fernverkehr. Das dürfte die Bahn wohl nicht erreichen. 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Und jetzt das Wetter.
20: 17 Grad haben wir aktuell in Rostock am Ostseestadion, 17 auch in Wolgast auf der Schlossinsel. Das geht heute Nacht runter auf 6 Grad. Viel Abendsonnenschein dabei, nur wenige Wolken. Es bleibt auf jeden Fall jetzt erstmal trocken. Heute Nacht kommt ein bisschen Nebel mit dazu. Und der 2-Tage-Trend bleibt wechselhaft. Morgen erst Nebel, später gibt es so einen Mix aus Sonne und

0: Richtung Wesenberg. B321 Ortseingang Warsow Richtung Hagenow. B392 in Kladrum Richtung Zölkow. Zwischen Dahlberg und Pingelshagen Höhe Nienmark. Außerdem am Ortsausgang Genies Richtung Patzig. In Hohenfelde hinter der Feuerwehr. Neujabel Richtung Wosmarhof. Rostock, Röversheger Chaussee statt einwärts an der Vorpommernbrücke und statt auswärts hinterm Verbindungsweg. Und zwischen Ziesendorf und Hansdorf Wiesenkoppelkamp. Habt ihr auch noch welche gesehen? Immer her damit, ruft an, Studio-Hotline ist die 0381 49 78 110, denn keiner meldet mehr aktuelle Flitzerblitzer.
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0: Auf geht's ins Wochenende. Ihr hört Ostseewelle und damit ihr auch morgen richtig gut durchstarten könnt, gibt's hier natürlich das volle Familienprogramm mit Elisabeth Reinhold. Hallöchen.
1: Hallöchen. Und noch schnell den Kühlschrank voll machen, ne? Damit morgen beim gemütlichen Familienfrühstück auch wirklich alles auf dem Tisch steht. Denn morgen ist ja Feiertag. Trotzdem richtig viel los bei uns in Mecklenburg-Vorpommern. Vor allem 300 Schafe. Die spielen dieses Wochenende in Großstieten im Landkreis Nordwestmecklenburg eine ziemlich wichtige Rolle und die müssen ausnahmsweise mal besonders gut hören. Warum und was es dort zum ersten Mal bei uns gibt, das hört ihr direkt nach dem Aufstehen. Außerdem wird's kultig beim Tonnenabschlagen, diesmal auf dem Trecker, wie das funktioniert bei Bart und noch mehr coole Veranstaltungstipps, wie immer total regional, hier bei Ostseewelle.
0: Na dann wünschen wir ganz viel Spaß und hoch die

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2: Ihr hört Ostseewelle am Freitagabend. Gemeinsam starten wir rein ins wohlverdiente Wochenende. Und das machen wir natürlich mit der meisten Musik, mit allen aktuellen Hits. Nächste halbe Stunde zum Beispiel Harry Styles mit dabei. Wir können uns freuen auf was Kultiges von Rockwell. Und Austi ist auch schon startklar mit The Art of Letting Go.
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2: 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Bevor wir zum Feierabend-Update mit Ingo kommen, gibt es den besten Verkehrsservice für unser Land immer sofort, wenn etwas passiert. Vorsicht bitte auf der A20 zwischen Zuro und Kreuz Wismar. In beiden Richtungen sind Personen auf der Autobahn. Vorsicht bitte, A20 zwischen Zuro und Kreuz Wismar. In beiden Richtungen Personen auf der Fahrbahn. Hier bitte schön vorsichtig fahren. Und jetzt geht's rüber zu Ingo Lorenz.
16: Es gibt erste Ergebnisse von der großen Razzia gegen illegalen Rechtsrock. 33.000 Tonträger hat die Polizei beschlagnahmt wegen Verdacht auf Volksverhetzung. Auch Vermögenswerte von 2 Millionen Euro hat die Polizei mitgenommen. Die G7-Staaten wollen Teile der Ölreserven freigeben. Darauf hatten die USA gedrungen, so soll der Ölpreis gesenkt werden. Es geht um 100 Millionen Barrel Rohöl und Diesel.
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16: In Stralsund wurde die Polizei diese Nacht per Notruf über einen Streit in einer Wohnung nebenan informiert. Auch einen Schuss wollte der Anrufer gehört haben. Doch als die Leitstelle Nachfragen hatte, hat er aufgelegt und war auch nicht mehr zu erreichen. Trotzdem haben Beamte die Straße abgesucht, aber nichts entdeckt.
2: 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Das Ostseewelle Feierabendwetter für uns in Mecklenburg-Vorpommern. Fast überall haben wir jetzt viel Sonnenschein zum Start ins Wochenende. Hier und da noch ein paar Wolken mehr, aber die werden auch weniger. Es bleibt auch überwiegend trocken. Der Zwei-Tage-Trend weiter wechselhaft. Hier und da kann es mal nass werden, aber nicht überall bei 21 Grad maximal. 18.32 Uhr, Ostseewelle, der beste Verkehrsservice für unser Land. Nochmal der Hinweis für die A20, Rostock-Lübeck, zwischen Zuro und Kreuz Wismar. In beiden Richtungen bitte die Augen schön weit offen. Hier haben wir Personen auf der Fahrbahn. Vorsicht bitte zwischen Zuro und Kreuz Wismar auf der A20. Dann A20 Richtung Stettin. Bei Wismar haben wir auch die Baustelle. Hier 10 Minuten Zeitverlust im Moment. Stadtverkehr Rostock, Holbeinplatz stadtauswärts braucht auch so 20 Minuten länger. Und die Flitzerblitzer stehen an der A20 Richtung Rostock hinter Groß-Saarau. B104 Bülower Burg Richtung Güstrow. B198 Klein-Trebow Richtung Wesenberg. B321 Ortseingang Warsow Richtung Hagenow. B392 Kladrum Richtung Zölkow. Dann zwischen Dahlberg und Pingelshagen Höhe Nienmark. Am Ortsausgang Gnies Richtung Patzig. In Hohenfelde hinter der Feuerwehr. Neujabel Richtung Wosmerhof kann es euch erwischen. Rostock Röversheger Chaussee stadteinwärts an der Vorpommernbrücke und stadtauswärts hinterm Verbindungsweg. Und zwischen Ziesendorf und Hansdorf Wiesenkoppelkamp. Habt ihr auch noch welche gesehen? Dann ruft an. Studio Hotline ist die 0381 49 78 110. Dann keiner meldet mehr aktuelle Flitzerblitzer.
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2: Ich bin Mike Ross, das Ross im Radio. Macht euch einen schönen Freitagabend hier ganz entspannt mit Harry Styles und American Girls.

Ostseewelle am Freitagabend. Dem einen oder anderen fällt gerade erst ein, ach Gott, morgen ist ja Feiertag. Der Wochenendeinkauf muss ja noch erledigt werden. Das wird jetzt eine Challenge. Grüße auch an alle Verkäuferinnen und Verkäufer, die wie immer vor einem Feiertag noch mehr zu kassieren haben. Das ist ja immer so. Kaufen alle ein, es geht morgen die Welt unter. Wir bringen euch rein ins Feiertagswochenende hier bei Ostseewelle mit all euren Lieblingshits. Und machen mal hier einen kleinen Abstecher in das Jahr, in dem der Liter Benzin noch umgerechnet 68 Cent gekostet hat. Also umgerechnet, ne? 84 war das. Rockwell hier mit Somebody's Watching Me.

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10: Zehntausende Tonträger bei Razzia beschlagnahmt. G7-Staaten geben Ölreserven frei. Guten Abend, ich bin Ingo Lorenz. Nach der Razzia bei Rechtsextremisten wegen verbotener Musik gibt es jetzt Ergebnisse. Die Aktion hatte an drei Orten in Mecklenburg-Vorpommern stattgefunden, dazu auch in Barsbüttel bei Hamburg und in weiteren Staaten. Ostseewelle-Reporter Adrian Mützel.
11: 33.000 Tonträger hat die Polizei eingesackt. CDs, Vinylplatten, aber auch noch Kassetten. Der Verdacht? Die Musik enthält volksverhetzende Texte. Daneben haben die Ermittler auch 130 Speichermedien wie Festplatten, USB-Sticks und ähnliches beschlagnahmt, dazu Handys und Vermögenswerte für 2 Millionen Euro. Auch in Estland, Italien, Polen und Tschechien haben Polizisten Firmen durchsucht. Hier wurden die Tonträger wohl hergestellt, ohne dass die Presswerke gewusst haben, was sie da produziert haben.
10: Die Eisengießerei in Ueckermünde mit 320 Beschäftigten macht zum Jahresende zu. Das hat die Geschäftsführung heute mitgeteilt. Grund, der Markt habe sich nicht gut entwickelt, die Gießerei sei nicht ausgelastet. Hoffnung gibt es zumindest für einen Teil der Mitarbeiter. Die Eisengießerei in Torgelow sucht Fachkräfte und möchte Mitarbeiter übernehmen.
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10: Die G7-Staaten haben der Forderung von US-Präsident Trump nachgegeben und wollen 100 Millionen Barrel Öl und Diesel freigeben aus ihren Reserven über 4 Monate. So soll der Weltmarktpreis von Öl sinken und damit auch der Spritpreis. Es könnte einige Cent je Liter ausmachen, sagen Experten. Trump steht unter Druck. Seine Beliebtheitswerte sind schlecht und in einem Monat gibt es Kongresswahlen. Die Warenhauskette Galeria hat heute beim Amtsgericht Düsseldorf wieder Insolvenzantrag gestellt, den 4. seit 2020. Der normale Betrieb in den 83 Filialen soll vorerst weiterlaufen. Ein größerer Teil davon steht allerdings auf dem Prüfstand, darunter auch das Stammhaus in Wismar. Derzeit beschäftigt die Warenhauskette etwa 12.000 Menschen. 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Und jetzt das Wetter.
12: 16 Grad haben wir aktuell in Klütz am Schloss Bodmer.

0: 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A20 Rostock-Lübeck, hier zwischen Zuro und Kreuz Wismar, bitte aufpassen, noch Personen an der Fahrbahn. A20 Richtung Stettin bei Wismar, mal die Baustelle, hier dauert es auch noch so 10 Minuten länger. Und die Flitzerblitzer, die stehen jetzt an der A24 Richtung Hamburg zwischen Zarentin und Galin und Richtung Berlin hinter Meinburg. B5 in Fellan Richtung Ludwigslust kann es euch erwischen. B104 von Lüdower Burg Richtung Güstrow. Dann B198 Klein-Trebow Richtung Wesenberg. B392 in Kladrum Richtung Zölkow. Ortsausgang Gnies in Richtung Patzig haben wir einen. Dann stehen sie in Neujabel Richtung Wosmerhof und Rostock-Röversheger Chaussee stadteinwärts direkt an der Vorpommernbrücke. Habt ihr auch noch welche gesehen? Immer her damit, ruft an. Studio Hotline ist die 0381 49 78 110, denn keiner meldet mehr aktuelle Flitzerblitzer.
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0: 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Jo, ich bin Mike Ross, das Ross im Radio. Euch einen entspannten Freitagabend jetzt mit Lost Frequencies und Basti. Das hier ist Head Down.

Wir tanzen gemeinsam rein ins Wochenende, jetzt mit Whitney Houston bei Ostseewelle und ihrem Kulthit I Wanna Dance With Somebody. 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

0: Dankeschön, dass wir euch jeden Tag, den ganzen Tag begleiten dürfen. Ihr hört Ostseewelle. Hier gibt es die meiste Musik mit allen aktuellen Hits, natürlich auch in der nächsten halben Stunde. Dann entdecken wir brandneu Another und 54 Ultra mit Talk to You. Richtig coole Nummer. Dazu macht sich Kamerad Stadler und auch David Guetta gleich mit dabei mit der Partyhymne aktuell. Run, Run, River. Gibt's gleich.
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0: Gleich wird 19.30 Uhr, hört Ostseewelle mit dem Feierabend-Update für 7:30. Ingo Lorenz hat die Schlagzeilen für euch.
6: Die Warenhauskette Galeria hat wieder einen Insolvenzantrag gestellt. Es ist der vierte innerhalb von 6 Jahren. Derzeit hat Galeria noch 83 Filialen in Deutschland, in Mecklenburg-Vorpommern, in Wismar und Rostock. Die G7-Staaten haben angekündigt, Teile der Ölreserven freizugeben. Darauf hatten die USA gedrungen. So soll der Ölpreis gesenkt werden. Es geht um 100 Millionen Barrel Rohöl und Diesel.
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6: Pferdesport gibt es an diesem Wochenende am Strand von Sellin auf Rügen. Hier kämpfen 6 Teams um den Titel des deutschen Meisters im Beachpolo. Mehr als 80 argentinische Polo-Pferde kommen dafür nach Rügen. Die Spiele am Strand können wir kostenlos verfolgen. Für das Oktoberfest morgen Abend brauchen wir eine Reservierung.
0: 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Schauen wir aufs Freitagabendwetter. 14 Grad haben wir rundum. Und ansonsten gibt es nichts zu meckern. Kaum Wolken unterwegs, mal sternenklar, überall soweit trocken. In der Nacht kommt dann noch so ein bisschen Nebel mit dazu, bei 6 Grad tiefstens. Und der 2-Tage-Trend, morgen erst Nebel, später Sonne, Wolken im Mix. Nur ganz vereinzelt kann es mal nass werden, bei 21 Grad. Und übermorgen sieht der Sonntag genauso aus. 19.30 Uhr, Ostseewelle, der beste Verkehrsservice für unser Land. Soweit jetzt alles frisch, alles frei auf unseren Straßen und Autobahnen. Euch eine gute Fahrt. Flitzerblitzer stehen an der A24 Richtung Hamburg zwischen Zarentin und Gallin und Richtung Berlin hinter Mainburg. B5 in Villan Richtung Ludwigslust kann es euch erwischen. B104 Bülower Burg Richtung Güstrow. B198 in Kleintrebow in Richtung Wesenberg. B392 Kladrum in Richtung Zölkow, Ortsausgang Gnies Richtung Patzig, Neujabel Richtung Wosmerhof und Rostock-Olversäger Chaussee stadteinwärts an der Vorpommernbrücke. Habt ihr auch noch welche gesehen? Immer her damit, ruft an, Studio-Hotline ist die 0381 49 78 110, denn keiner meldet mehr aktuelle Flitzerblitzer.
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Stürmen gerade auf weltweit die Charts mit Talk to You. Diesen Track haben sie zusammen mit 54 Ultra an nur einem einzigen Tag in New York zusammen gebastelt. Damit zeigen die Jungs, dass man eben für einen Ohrwurm nicht wochenlang im Studio sitzen muss. Das geht auch mal ganz schnell. Stimmt uns jetzt ein aufs Feiertagswochenende. Hier sind Another und 54 Ultra mit Talk to You bei Ostsee.

0: Die Kirche bei Ostseewelle.
1: 4 Jahre lang hat es gedauert. Jetzt erstrahlt die Kanzel der Dorfkirche in Dorf Mecklenburg in neuem Glanz, beziehungsweise irgendwie auch in altem Glanz, wie Pastor Jens Krause erklärt.
2: Die Kanzel ist ja seit mehr als 400 Jahren in der Kirche und irgendwann ist es ja auch so, dann muss mal etwas überholt werden und es gibt also da auch Bearbeitungen der Kanzel, so würden die Restauratoren das sagen. Also man hat da mal repariert oder auch andere Farbfassungen draufgebracht, die aber im Laufe der Zeit abgeblättert sind und die, wie sich herausgestellt hat, auch gar nicht so schön und so farbenfreudig sind, wie die ursprüngliche Gestaltung gewesen ist. Und diese ursprüngliche Gestaltung, also die ursprüngliche Farbfassung, vermittelt eine wirklich ganz tolle Lebendigkeit.
1: Das Ganze hat übrigens so lange gedauert, weil die beiden Restauratorinnen nicht das ganze Jahr über an der Kanzel arbeiten konnten.
2: Immer dann, wenn es warm ist, anders geht das nicht.
1: Die restaurierte Kanzel, die der mecklenburgische Herzog Adolf Friedrich der Kirche laut Inschrift im Jahr 1618 gestiftet hat, feiert die Kirchengemeinde beim Erntedankgottesdienst am Sonntag um 10 Uhr. Aus der Ostseewelle Kirchenredaktion, Jana Kaniette.
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10: Galeria stellt wieder Insolvenzantrag. G7 geben Öl- und Dieselreserven frei. Guten Abend, ich bin Ingo Lorenz. Deutschlands letzte Warenhauskette Galeria hat heute Vormittag schon wieder Insolvenzantrag gestellt. Hier bei uns im Land gibt es noch 2 Häuser, das Stammhaus in Wismar und die Filiale in Rostock. Ostseewelle-Reporter Alexander Stut.
11: Es gibt bei Galeria Kaufhof schon wieder finanzielle Probleme, denn die Umsätze in den Warenhäusern gehen seit Monaten weiter massiv zurück. Der heutige Insolvenzantrag ist mittlerweile der 4. in 6 Jahren. Deutschlandweit hat Galeria Kaufhof insgesamt noch 83 Filialen. 30 davon sollen nun endgültig geschlossen werden. Laut Wirtschaftswoche ist auch das Stammhaus in Wismar ein Wackelkandidat. Insgesamt arbeiten in den beiden Kaufhof-Filialen in Rostock und Wismar gut 220 Mitarbeiter. Die Rostocker Filiale schreibt nach Unternehmensangaben sogar schwarze Zahlen und ist ein Anziehungspunkt in der Innenstadt.
10: Fahrerflucht per Fahrrad hat sich in Barth ereignet. Hier ist eine 25-jährige schwangere Fußgängerin durch einen Durchgang auf die lange Straße getreten. Ein Radfahrer ist mit ihr zusammengestoßen. Die junge Frau ist gestürzt und wurde per Rettungswagen ins Krankenhaus gebracht. Der Radfahrer ist einfach davongefahren.
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10: Die G7-Staaten geben bis zu 100 Millionen Barrel Diesel und Rohöl aus ihren Reserven frei. Der französische Präsident Macron hat angekündigt, das werde in den kommenden 4 Monaten geschehen. Besonders die USA haben auf die Freigabe gedrängt, um die Spritpreise zu senken. US-Präsident Trump hatte damit gedroht, keinen Diesel mehr in die EU zu liefern, falls keine staatlichen Reserven freigegeben werden. Er steht unter Druck, weil bald Kongresswahlen anstehen. Die Deutsche Bahn fährt auch weiterhin wenig pünktlich. Im September war gerade jeder zweite Fernzug noch pünktlich. Nach den Regeln der Bahn heißt das, er hatte weniger als 6 Minuten Verspätung. Ausgefallene Züge werden gar nicht eingerechnet. Bahnchefin Paller hatte als Ziel für dieses Jahr 60% pünktliche Fernzüge ausgegeben. Das dürfte die Bahn wohl nicht erreichen. 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
12: 14 Grad haben wir rundherum in Hagenow am Mühlenteich, auch in Ueckermünde am Ueckerpark. Das geht heute Nacht noch runter auf 6 Grad. Bis dahin bleibt sternenklar, überall trocken, hier und da zieht ein bisschen Nebel auf. Aber ja, da gehört halt jetzt in der Herbstzeit mit dazu. Ne? 2 Tage drin, sieht auch richtig schön aus. Morgen erst Nebel, später gibt es einen schönen Mix aus Sonne und Wolken. Ganz vereinzelt kann es mal nass werden, aber nicht überall bei 21 Grad. Übermorgen geht es dann genauso weiter bei 20 Grad. 20.02 Uhr, Ostseewelle, der beste Verkehrsservice für unser Land. Soweit alles frisch, alles frei auf unseren Straßen und Autobahnen. Euch eine gute Fahrt. Flitzerblitzer stehen. Und zwar an der A24 Richtung Hamburg zwischen Zarentin und Gallin und Richtung Berlin hinter Mainburg. B5 in Fellan Richtung Ludwigslust kann es euch erwischen. B104 Bülower Burg Richtung Güstrow. B198 in Kleintrebow Richtung Wesenberg. B392 Kladrum in Richtung Zölkow. Am Ortsausgang Gnies Richtung Patzig. Neujabel Richtung Wosmarhof und Rostock-Röversheger Chaussee statt einwärts das Ganze an der Vorpommernbrücke. Habt ihr auch noch was gesehen? Dann ruft an, Studio-Hotline ist die 0381 49 78 110, denn keiner meldet mehr aktuelle Flitzerblitzer.
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13: Hallo zu den Top 20. Viele aus euren Musikwünschen.

0: letzte Woche auf 2, Golden Summer, Loi und David Puentes. Stand 3 Wochen an der Chartspitze. Nico Santos wird heute abgelöst mit Why Don't You Stay.
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0: Auf 19 Chris's Randy, Good Old Days und auf der 20 hatten wir Topic und Becky G, Sorry Puppy.
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0: Hit-Tipp. Unser erster Hitvorschlag kommt von James Blunt. Im nächsten Jahr kommt er rüber aus England zu uns nach Deutschland. Das Ganze nennt sich dann Airplane Mode Tour für 5 Konzerte nach Hamburg, Berlin, Stuttgart, Nürnberg und Mannheim. Ja, und als Vorgeschmack gibt es dann sein neues Album. In einem Monat wird es veröffentlicht. Heißt genauso wie die Tour Airplane Mode. Und der erste Track daraus, Circles, kommt jetzt hier.

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1: Auf 17, gerade gehört, Michael Patrick Kelly, Wildfire gemeinsam mit Gentleman. Den könnt ihr übrigens live erleben. Auf seiner Tour einmal quer durch Deutschland. Am 29. Oktober geht's los in Hamburg. Dann rüber nach Leipzig, Berlin, München, Köln und weitere Städte. Auch Harry Styles kommt zu uns. Nächstes Jahr aber erst. Schon 27 Wochen bei uns, American Girls.
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5: Thomas, Abendwetter hier bei Ostseewelle. 14 Grad haben wir rundherum noch. Das geht aber noch ein bisschen runter heute Nacht auf 6 Grad tiefstens. Dazu fast überall sternenklarer Himmel. Hier und da mal ein paar kleinere, harmlose Wolken mit dabei. Heute Nacht tauchen noch in einigen Regionen noch Nebelschwaden auf. Fahrt auch mit dem Auto bitte schön vorsichtig. Im Zwei-Tage-Trend sieht es insgesamt ganz gut aus. Morgen erst Nebel, später gibt es einen Mix aus Sonne und Wolken. Vereinzelt, aber auch wirklich nur vereinzelt, kann es mal nass werden. Bei 21 Grad wird also insgesamt ein richtig schöner Tag der Deutschen Einheit. Und übermorgen geht's genauso schön weiter. 20.31 Uhr, Ostseewelle, der beste Verkehrsservice für unser Land. Soweit alles frisch, alles frei auf unseren Straßen und Autobahnen. Euch eine gute Fahrt. Flitzerblitzer stehen an der A24 Richtung Hamburg zwischen Zarentin und Gallin und Richtung Berlin hinter Meinbock. B5 in Villan Richtung Ludwigslust kann es euch erwischen. B198 Klein-Trebbow Richtung Wesenberg. Neujabel Richtung Wosmarhof und Rostock-Röversheger-Chaussee stadteinwärts an der Vorpommernbrücke.

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1: In den kommenden Minuten die Plätze 15 bis 11. Es kommt Neues von Purple Disco Machine. In der Rubrik Rückblick erinnern wir ans ehemalige 2007. Und die nächsten beiden Platzierungen kommen jetzt. Auf 16 Repeated, Ed Sheeran, Martin Garrix. Und hier

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vor 19 Jahren. Erinnern wir uns zurück. Rihanna in den Charts. Mit Don't Stop the Music, ein weltweiter Nummer 1-Hit, die Deutschland-Premiere hatte der Song bei Wetten, dass. Im Januar 2007 stellte Apple sein erstes iPhone der Weltöffentlichkeit vor und damals nur mit 4 GB. Im Mai 2007, Mark Medlock gewinnt die 4. RTL-Staffel von Deutschland sucht den Superstar, produziert natürlich von Dieter Bohlen und mit You Can Get It konnte sich das neue Dreamteam Bohlen und Medlock insgesamt 4 Wochen lang die Charts von ganz oben anschauen.

Schweiger bringt als Produzent und Drehbuchautor den Film Kein Urhasen in die Kinos. Er wirkt auch als Schauspieler mit. Der Streifen wurde ein Mega-Erfolg und durch diesen Film bekam auch der Song Apologize von Timbaland und One Republic ganz große Aufmerksamkeit und wurde ein Mega-Hit.

DJ Ötzi freute sich 2007 11 Wochen lang über seine Spitzenposition in den deutschen Singlecharts mit einem Stern, der deinen Namen trägt. Läuft auch heute noch in den meisten Dorfdiskus. Die dritte erfolgreichste Single des Jahres präsentierte uns Rihanna mit Umbrella. Kalte Kandela aus Berlin, eine Band mit internationaler Besetzung, hatte im August 2007 ihren bisher ersten und auch einzigen Nummer-1-Hit. Yeah. Mit Hammer, heute vor 19 Jahren ganz oben an der Spitze der Charts.

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1: Unverkennbar der Sound von Purple Disco Machine. Brandneuer Song und gesungen von der Britin Meek. Taste My Luck. Und ein Vorgeschmack aufs kommende Album. Darauf müssen wir noch ganz lange warten. Kommt erst nächstes Jahr im April. Anschließend geht's auf große Tour und der Vorverkauf läuft. Gleich die brandneue Single von Sophie Tucker und One Republic, Tsunami. Hier nach Dai Dai, Shakira

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1: Ich bin Dirk Zeitler. Die G7-Staaten wie Deutschland, Frankreich und die USA dringen angesichts der steigenden Kraftstoffpreise auf eine Nutzung von Ölreserven. Ab sofort und über 4 Monate sollen 100 Millionen Barrel Rohöl und Diesel freigegeben werden, heißt es in einem gemeinsamen Schreiben der 7 Industrienationen.
2: Damit ist ein von Präsident Trump angedrohter Diesel-Exportstopp erstmal vom Tisch. Nach dem Nahen Osten sind die USA nämlich Europas wichtigster Lieferant von Diesel. Nun soll die Freigabe der Reserven mit der Internationalen Energieagentur IEA abgestimmt werden, um möglicherweise zusätzliche Dieselfreigaben zu prüfen. Die endgültige Entscheidung liegt bei der Energieagentur. Die IEA-Länder haben seit den 70er Jahren erst 6-mal gemeinsam Reserven angezapft. Aus den USA Tina Eck.
1: Der Bundesrechnungshof schlägt Alarm. Die Rentenzahlungen werden den Bundeshaushalt immer stärker belasten. Schon nach heutiger Gesetzeslage müsse die Bundesregierung im Jahr 2040 voraussichtlich 36,7% aller Steuereinnahmen an die Rentenkasse überweisen, warnt der Rechnungshof in einem Bericht an den Haushaltsausschuss. Derzeit liege die Quote bei rund 29%. Zum 4. Mal in nur 6 Jahren hat die Warenhauskette Galeria heute Insolvenz angemeldet. Die 12.000 Beschäftigten stehen vor einer völlig ungewissen Zukunft, kritisiert Verdi-Handelsvorständin Silke Zimmer.
3: Die Warenhauskette habe nicht mal Gründe für die Insolvenz angegeben, ereifert sich Zimmer. Nachhaltige Investitionen, die die Zukunft der Standorte sichern, habe es in den letzten Jahren jedenfalls nicht gegeben. Die Beschäftigten bräuchten einen Plan und keine Nebelkerzen. Experten sind sich aber sicher, Galeria könnte auch diese Insolvenz und vielleicht noch eine weitere überstehen, mit weniger Filialen und dem richtigen Eigentümer. Auch brauche es ein neues Konzept mit Drittpartnern, wo Käufer nicht nur shoppen, sondern sich wohlfühlen und etwas erleben könnten. Tanja Wagner, Nachrichtenredaktion.
1: Ein schwerer Herbststurm trifft Griechenland mit tödlichen Folgen. Auf Rhodos hat ein Blitz eine 58-jährige deutsche Touristin getötet. Ihr Mann ist leicht verletzt. Auf Kreta ist ein Hirte in den Fluten ertrunken, so die örtliche Feuerwehr. Der Zivilschutz warnt vor weiteren Überschwemmungen und Erdrutschen.
4: Aufs Abendwetter hier bei Ostseewelle. Es sind nur wenige Wolken unterwegs. Streckenweise zieht ein bisschen Nebel auf. Aber es ist überall soweit trocken. Das geht mit den Temperaturen noch runter heute Nacht auf 6 Grad tiefstens. Ansonsten gibt es nichts zu meckern. 2-Tage-Trend. Morgen erst Nebel, später Sonne und Wolken im schönsten Mix. Nur ganz vereinzelt kann es mal nass werden. Aber auch nicht überall bei 21 Grad maximal. Und übermorgen geht es genauso weiter bei 20 Grad.
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5: Halbzeit hier im Countdown der Top 20 Hits, eure meistgewünschten der letzten Tage. Heute mit einem Wechsel oben an der Chartspitze. Wir haben neue Musik von Leonie und Take That. Weiter geht's jetzt mit
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5: Miley Cyrus, Ace Perserates und Katy Perry.

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2: Den dritten Hitvorschlag liefern uns Take That. Dreamers heißt das neue, das 10. Studioalbum, erscheint am 20. November. Damit gehen die Jungs nächstes Jahr auf Deutschland-Tour. Und auch die neue Single heißt wie das Album Dreamers. Hier sind Take That.

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1: Vor wenigen Jahren war er noch Vorprogramm für Robin Schulz, der Franzose Ugel. Mittlerweile weltweit erfolgreich, zum Beispiel mit Moving to the Sun, hatten wir gerade auf Platz 8. Und Taylor Swift auf der 7, I knew it, I knew you. Gleich die besten 5, gleich nach Alex Warren geht's los. Hier ist

ist heute die Nummer 1. Gleich geht's weiter mit euren Hörercharts bei Ostseewelle. 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
1: Auf dem Weg zu unserer neuen Nummer 1 mit Cat Eye, Animal gleich auf Platz 4. Hier kommt Mr. Besserwisser, Mr. Know-It-All, Teddy Swims.
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1: Hier will jemand den Sommer nicht gehen lassen. Der Kalender sagt was anderes. Und dann geht's auch noch langsam abwärts für Loy und David Prentice mit Golden Summer.

0: unverkennbares Stimmchen, Leonie. Brandneuer Song, unser vierter Hitvorschlag, Way Too Late.
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0: 3 Wochen stand er in der Chartspitze, jetzt geht's abwärts für Nico Santos.
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1: Das waren eure Top 20 Hörercharts, die meistgewünschten Hits dieser Woche. Loy und David Puentes auf der 3, Nico Santos auf 2 und hier die neue Nummer 1, Kamrad mit Love Sober.

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8: Ich bin Uli Reitinger. Die angestrebte Freigabe von Ölvorräten durch die G7-Staaten stellt kein Risiko für die Energieversorgung dar, sagt Wirtschaftsministerin Katharina Reiche. Über 4 Monate werden 100 Millionen Barrel mobilisiert mit einer erheblichen Dieselfreigabe bereits in den ersten 20 Tagen. Dabei bleibe jederzeit ausreichend Reserve zur Sicherung der Versorgung im System, sagte Reiche. Die G7-Staaten Deutschland, Frankreich, Großbritannien, Italien, die USA, Japan und Kanada hatten sich auf den Schritt verständigt. Die Warenhauskette Galeria ist schon wieder pleite. Dabei liegt die letzte Insolvenz erst gut 2,5 Jahre zurück. Ob die Beschäftigten Insolvenzgeld erhalten, ist unklar. Es gibt Kritik, aber auch Hoffnung.
9: Experten glauben, dass Galeria durchaus noch eine Zukunft haben könnte. Allerdings müssten dazu nochmal Dutzende Filialen geschlossen werden und ein Eigentümer her, der nicht nur kurzfristige finanzielle Interessen verfolgt. Auch müsste das Konzept auf den Kopf gestellt werden. Die rund 12.000 Beschäftigten müssen unterdessen nicht nur um ihre Zukunft bangen, sondern auch ihren nächsten Gehaltscheck. Denn weil die Warenhauskette wegen der letzten Pleite vor 2 Jahren noch unter Beobachtung steht, ist nicht klar, ob erneut Insolvenzgeld gezahlt wird. Tanja Wagner, Nachrichtenredaktion.
8: Auch im September hatte jeder 2. Fernzug der Deutschen Bahn Verspätung. Die Pünktlichkeitsquote lag im Fernverkehr im vergangenen Monat bei nur 52,4%. Das war der 2. schlechteste Monatswert im laufenden Jahr.
10: Vor allem der schlechte Zustand vieler Strecken bremst die Bahn weiter aus. Zwischen Berlin und Wolfsburg etwa mussten die ICEs deshalb oft langsamer fahren. Der Abschnitt ist Teil der Strecke Hannover-Berlin, der jetzt gesperrt ist und bis Dezember 2027 saniert werden soll. Als unpünktlich gilt ein Zug, wenn er mindestens 6 Minuten zu spät ankommt. Bahnchefin Paller hatte für dieses Jahr ein Pünktlichkeitsziel von mindestens 60% im Fernverkehr ausgegeben. Schon jetzt scheint aber klar, dass daraus wohl nichts wird. Thomas Bock, Nachrichtenredaktion.
8: Mit einem symbolischen Raketenstart ist das Bürgerfest zum Tag der Deutschen Einheit in Bremen eröffnet worden. Bei strahlendem Sonnenschein zählten die Besucherinnen und Besucher gemeinsam einen Countdown runter. Dann sah es kurz danach aus, als ob ein 17 Meter hoher Nachbau der Ariane-Trägerrakete wirklich abheben würde. 3 Tage lang wird gefeiert, bis zu 450.000 Menschen werden erwartet.
11: Schauen wir aufs Abendwetter hier bei Ostseewelle. Es sind nur wenige Wolken unterwegs, streckenweise zieht ein bisschen Nebel auf, aber es ist überall soweit trocken. Das geht mit den Temperaturen noch runter heute Nacht auf 6 Grad tiefstens. Ansonsten gibt es nichts zu meckern. 2-Tage-Trend, morgen erst Nebel, später Sonne und Wolken im schönsten Mix. Nur ganz vereinzelt kann es mal nass werden, aber auch nicht überall bei 21 Grad maximal. Und übermorgen geht es genauso weiter bei 20 Grad.
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1: Ich bin Uli Reitinger. Heute ist der Tag der Deutschen Einheit. In diesem Jahr ist Bremen Gastgeber der offiziellen Feiern. Zum Festakt werden heute viele Politiker erwartet, darunter Bundespräsident Steinmeier, Bundeskanzler Merz und Bundestagspräsidentin Klöckner.
2: Schauspielerin Katja Riemann moderiert den zentralen Festakt in Bremen. Auch gibt es ein großes Bürgerfest und am Abend treten Bands und Künstler wie die Fanta 4, Flo Mega und Mia auf. Hunderttausende werden erwartet. Gerade in der heutigen Zeit empfinden es viele Politiker als wichtig, den Zusammenhalt in der Gesellschaft zu feiern, auch wenn vieles immer noch nicht gleich sei. Einkommen, Vermögen, Renten sind 36 Jahre nach der deutschen Einheit im Osten nach wie vor oft niedriger als im Westen. Ronny Thorau, Nachrichtenredaktion.
1: Die von den G7-Staaten beschlossene Freigabe von Öl- und Dieselreserven kann Autofahrer nach Ansicht der Ökonomin Samira Sultan allenfalls kurzfristig entlasten. Die Freigabe sei so ähnlich wie der Tankrabatt ein Pflaster, das nur kurz Linderung verschaffen könne, sagte die Expertin vom Institut der Deutschen Wirtschaft, der dpa. Wegen der hohen Kraftstoffpreise geben Deutschland und die übrigen G7-Staaten über 4 Monate 100 Millionen Barrel Rohöl und Diesel frei. Extremhitze, Dürre, Waldbrände und Niedrigwasser in diesem Sommer. Von vielen Flüssen gab es Berichte über extrem niedrige Wasserstände. Nun zeigt eine Bilanz des EU-Klimawandeldienstes: Europas Flüsse verzeichneten im Sommer die niedrigsten mittleren Abflussmengen seit mehr als 30 Jahren.
3: Im Juli und August führten große Flüsse wie Rhein und Donau so wenig Wasser wie selten zuvor. Das erschwerte den Gütertransport und belastete die Wasser- und Energieversorgung. In Westeuropa lag die Durchschnittstemperatur bei 21,7 Grad, 2,5 Grad über dem langjährigen Mittel. Die Trockenheit begünstigte auch Waldbrände. In der EU brannte im Sommer fast doppelt so viel Fläche wie im langjährigen Schnitt. Ursula Winkler, Nachrichtenredaktion.
1: Der Co-Pilot, der den Piloten des Fly-Dubai-Flugs nach Tel Aviv verletzt haben soll, ist laut US-Medien wegen Sicherheitsbedenken aus seinem früheren Job bei Oman Air entlassen worden. Das berichtet ABC News unter Berufung auf hochrangige Geheimdienst- und Strafverfolgungsbeamte. Der Mann sei als Sicherheitsrisiko eingestuft worden, weil bei ihm damals extremistisches Material festgestellt worden sei. Der Co-Pilot soll versucht haben, eine Fly-Dubai-Maschine mit vielen Israelis an Bord zum Absturz zu bringen.
4: Für unsere Nachtschwärmer schauen wir mal aufs Wetter hier bei Ostseewelle. Es ist meist sternenklar, überall soweit trocken. In einigen Regionen haben wir aber viel Nebel vor der Linse. Das Ganze bei Temperaturen zwischen 6 und 10 Grad rundherum. Tagsüber, wenn sich der Nebel verzogen hat, wird es ein richtig schöner 3. Oktober. Es gibt Sonne, es gibt Wolken, nur ganz vereinzelt ein bisschen Regen mit dabei bei 21 Grad maximal. Und der 2 Tage